0: aus rechtlichen Gründen nicht schnell abschieben, will sie aber auch nicht aufs Festland bringen.
1: Nach dem Cyberangriff Mitte August wird das Land Berlin erpresst. Der regierende Bürgermeister Wegner sagte, man werde aber nicht auf die Forderung eingehen. Der Spiegel hat recherchiert, dass eine Ransomware-Gruppierung auf ihrer Seite im Darknet schreibt, sie verlange innerhalb einer Woche rund 2 Millionen Euro in Bitcoin. Sonst würden sie die knapp 6 Terabyte an erbeuteten sensiblen Daten veröffentlichen. Es geht um Infos aus Ordnungswidrigkeitsverfahren und der Justiz, aber auch Notfallpläne, Login-Dateien und Verträge. Der Streit um die Briefwahl in den USA geht weiter. Die Regierung von US-Präsident Trump hat Berufung gegen ein Urteil eines Bundesgerichtes eingelegt. Das hatte eine Anordnung von Trump für 2 Wochen blockiert. Trump wollte, dass die Post in den USA eine zentrale Rolle bei der Kontrolle der Briefwahl einnimmt und zum Beispiel keine Stimmzettel an Bundesstaaten schicken darf, wenn es dort keine Wählerverzeichnisse gibt. Der FC Bayern München ist mit einem Heimsieg in die neue Saison der Fußball-Bundesliga gestartet. Die Bayern haben sich gegen Stuttgart mit 5:1 durchgesetzt. Die Anfangsphase war aber schwierig, sagt Trainer Vincent Kompany.
2: Körperlich und physisch ganz schwieriger Kampf von Anfang an, aber dann ist die Frage, bist du dabei in diesem Zweikampf oder nicht, und wir waren da. Und dann hat es ein bisschen gedauert und dann sind die Räume irgendwann ein bisschen größer geworden, die Chancen sind ein bisschen größer geworden und wir waren dann auch gefährlich. Das ist nicht nur Qualität und Talent, das ist auch Mentalität, was die Jungs gezeigt haben.
1: Und die deutschen Hockeymänner stehen im WM-Finale. Das deutsche Team hat im Halbfinale mit 2:1 gegen Argentinien gewonnen. Das Wetter in Deutschland. In der Nacht lassen die Schauer nach, Tiefstwerte 17 bis 10 Grad. Tagsüber ganz im Norden stark bewölkt und Schauer, sonst Sonne und Wolken, gegen Abend aus Westen öfter nass. Höchstwerte 21 bis 27 Grad. Es ist 2:03 Uhr.
3: Und von der A60 habe ich gerade immer noch eine Warnung hier aktuell. Mainz Richtung Rüsselsheim, A60 zwischen Mainz-Laubenheim und Ginsheim-Gustavsburg sind immer noch Kinder auf der Fahrbahn gemeldet worden. Bitte fahrt auf jeden Fall da vorsichtig in beiden Richtungen. Dann gucken wir auf die A1 Bremen Richtung Hamburg. Die ist zwischen Harburg und Stillhorn wegen Bauarbeiten bis Montag ca. 5 Uhr gesperrt. Umleitung gibt's über die U83. Die A1 Hamburg Richtung Lübeck ist zwischen Kreuz Bargteheide und Bad Oldesloe wegen Bauarbeiten bis ca. 6 Uhr gesperrt. Die A100 in Berlin Stadtring Richtung Wedding ist zwischen Detmolder Straße und Hohenzollerndamm wegen Brückenbauarbeiten bis Montag früh gesperrt. Und die A448 Dortmund-Witten Richtung Bochum-West ist zwischen Bochum-Altenbochum und Bochum-Weidmar wegen Bauarbeiten bis Montag 5 Uhr gesperrt. Kommt gut durch!
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3: Liebe Cowboys und Cowboy-Inchen, hier kommt euer Song, Austin, Dasha. Vielleicht auch an alle die gerade zu den Discos reiten, um ihre Freundinnen und Freunde abzuholen und Taxi spielen. Grüße gehen raus.

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0: 2.12 Uhr. Die junge Nacht ist hier. Wichtige Frage, die mich ja beschäftigt als Serviceinstitution für euch hier, ja? Ihr kennt sie. Euer Wohl liegt mir immer am Herzen, ihr kennt das. Die Frage ist ja, langsame Musik zum Chillen oder was Schnelles zum Wachwerden und was so Richtung Club und Party geht. 0221-567-89111, Meinung von Dirk.
1: Ja, der Dirk hier, moin.
0: Dach.
1: Du, ich bin in der tiefsten Bauernschaft und liefere 160 Zeitungen an Bauernhöfe. Und da ist mir halt echt egal, ob jetzt ruhige Musik oder nach vorne Musik. Hauptsache, sie ist geil und kein Schlager.
0: Ja.
1: In diesem Sinne, eine schöne Nacht noch.
0: Jo,
1: bis dann, ciao.
0: Mach's gut, hier ist Helene Fischer und Faithless, New Religion.

0: Ganz so lange wie Somber arbeite ich nicht. 12 to 12. Von 12 bis 12. Ob das die Gewerkschaft erlaubt? Man weiß es nicht. Leute, stellt euch mal Folgendes vor. Ihr habt ja vielleicht auch so eine Clique, die immer Leute, die zusammenhängen, die zusammengehören. Und auf einmal fehlt die Hälfte. Ja, so geht's gerade Cat's Eye. Also Band aus 6 Girls. Nächste Woche steht eine Riesentour an und plötzlich sind es nicht mehr 6, sondern nur noch 3. Wo ist der Rest? Was ist mit Cat's Eye los? Claudi Franzen aus dem Junge Nachtteam. Erklär.
1: Ja, also gestern gab es tatsächlich ein Update für die Fans, für die Icons, dass Megan sich bei Tourproben den Knöchel verstaucht hat. Und die Ärzte haben jetzt gesagt, dass sie aktuell nicht auftreten kann. Deswegen haben Cat's Eye jetzt auch einen sehr großen Festivalauftritt am Samstag gecancelt. Die wollten bei Olivia Rodrigos Daisy Chain Festival auftreten. Das ist so ein Riesending am Wochenende. Ja. Unter anderem mit Chappell Roan, die da am Start ist, Doji. Und ja, jetzt eben ohne Cat's Eye. Und die Fans fragen sich natürlich, was ist mit der Tour?
0: Ja, die Tour, sagen wir mal, wann soll die genau starten?
1: Ja, nächsten Dienstag in Dublin. Das ist ihre Wild World Welttournee. Und von 6 Mitgliedern sind jetzt gerade halt nur 3 fit. Manon hat ja im Februar eine Auszeit angekündigt, um sich auf ihre Gesundheit zu konzentrieren. Mhm. Sophia jetzt seit August.
0: Ja, sag mal, hat die Mutter da nicht erzählt bei Sophia, dass die jeden Tag ins Disneyland geht, weil das gut ist für die mentale Gesundheit?
1: Hast du gut zugehört, das stimmt. Vielleicht hat es ja auch geholfen und die ist dann auch im September wieder fit. Am 13. September. Köln-Konzert. Ich hoffe, das wird sehr gut und sehr fett und dass sie dann auch ja möglichst alle wieder am Start sind.
0: Ja, wäre wichtig für alle hier in Deutschland, denn dieses Date in Köln ist das einzige in Deutschland. Wir drücken Cat's Eye die Daumen, zumindest an die eine kranke Hälfte von Cat's Eye. Also Erkrankte, ja. Hier ist Junge Nacht mit Loi.

Die Junge nach der ARD ist hier mit einem Falschfahrer, der gerade gemeldet wurde, auf der B54 Dortmund Richtung Lüdenscheid. Zwischen Dortmund-Hachenei und Herdecke-Ostene kommt euch ein Falschfahrer entgegen. Bitte fahrt äußerst rechts und überholt nicht. Auf der B54 Dortmund Richtung Lüdenscheid. Zwischen Dortmund-Hachenei und Herdecke-Ostende ist ein Falschfahrer unterwegs. Bitte vorsichtig fahren in beiden Richtungen auf der B54. Kommt gut durch!

0: 2:32 Uhr. Hier ist Höhe Nacht mit dem Blick auf die Straßen. Erstmal nochmal Achtung der Falschfahrer auf der B54 Dortmund Richtung Lüdenscheid. Zwischen Dortmund Hachenei und Herdecke Ostende kommt euch ein Falschfahrer entgegen. Fahrt äußerst rechts und überholt nicht. Immer noch aktuell auf der B54 Dortmund Richtung Lüdenscheid zwischen Dortmund Hachenei und Herdecke Ostende. Ist ein Falschfahrer unterwegs, bitte vorsichtig in beiden Richtungen. Dann noch die A1. Gucken wir auch noch hin. Bremen Richtung Hamburg ist zwischen Harburg und Stillhorn wegen Bauarbeiten bis Montag circa 5 Uhr gesperrt. Umleitung gibt's über die U83. Dann die A1 Hamburg Richtung Lübeck ist zwischen Kreuz Bargteheide und Bad Oldesloe wegen Bauarbeiten bis circa 6 Uhr gesperrt. Die A61 Speyer Richtung Koblenz ist zwischen Kreuz Mutterstadt und Kreuz Ludwigshafen nach einem Unfall gesperrt. Die A100 Berlin Stadtring Richtung Wedding. So. Ist zwischen Detmolder Straße und Hohenzollerndamm wegen Brückenbauarbeiten bis Montag früh gesperrt. Und zum Schluss noch die A448. Dortmund Richtung Witten, Richtung Bochum, Die A448 Dortmund-Witten Richtung Bochum-West ist zwischen Bochum-Altenbochum und Bochum-Weidmar wegen Bauarbeiten bis Montag 5 Uhr gesperrt. Kommt gut durch.
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0: Adam Flug ist hier, guten Morgen zusammen. Ich bin wahrscheinlich ein bisschen verwirrt, weil die A448, Leute, ich kenne alle Autobahnen rund um Dortmund, würde ich mal behaupten. Ich habe da schließlich eine ganze gute Zeit lang gelebt. Aber ich, 448, das müssen wir mal nachschlagen. Sagt mir gerade wirklich überhaupt nichts. Sorry an alle, die da wahrscheinlich jeden Tag lang pendeln, aber ich muss sagen, nee. Ich kenne die 45, ich kenne die 1, ja, B1, A1, ja, kenne ich alles. So, genug Dortmund-Talk. Wir machen weiter mit Shakira und Burna Boy. Die, und ich gucke mir jetzt die A448 an.

Die junge Nacht ist hier. Wir hatten eben schon eine Taxifahrerin, also privat, ja. Hat gesagt, ich stehe jetzt auf, um meine Freunde vom Club abzuholen. Richtig nice. Barbara hat sich gemeldet, 02215678911. Hey Adrian, ich gehöre auch zum Team Taxi, schreibt sie. Eigentlich jedes Wochenende. In der Regel begleitet dein lieber Kollege Sebastian mich, aber hier mit der jungen Nacht auf jeden Fall immer. Mein Sohn ist DJ, schreibt sie. Freitags und samstags nachts fahre ich ihn hin und her. Heute sind wir um 22 Uhr nach Essen in den Club gefahren. Jetzt warte ich zu Hause, bis da Ende ist, circa 4 Uhr. Dann sammle ich ihn da wieder ein und bringe ihn nach Hause. Liebe Grüße aus Krefeld, schreibt sie. Ja, heftig. Cool. Also, was soll ich sagen? Ich hoffe, das scheint ja wohl ein großes Ding zu sein für ihn. Und ich find's cool, dass du ihn da supportest.

Summer Jam und Billa Joe, Kilimanjaro in der jungen Nacht, haben sie geschrieben, hat Summer Jam erzählt, in Südfrankreich, und zwar an einem Abend, nachdem sie essen waren, in einem Laden, wo sich auch Leonardo DiCaprio mit einem Haufen Models rumgetrieben hat. Sie haben ihn natürlich nicht angequatscht oder so, das macht man halt nicht unter Promis, aber vielleicht hat Leo DiCaprio diesen Song auch ein bisschen inspiriert.

Wenn ihr Gamer seid, wenn ihr gerne zockt, dann guckt ihr definitiv auf GTA 6. Und das tun wir auch nächste Stunde. Da ist nämlich ein Trailer rausgekommen.

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1: Um 3 Uhr mit Lydia Wagner. Die USA haben sich wohl riesige Ölreserven in Venezuela gesichert. Präsident Trump hat geschrieben, dass die USA mit einer Vereinbarung mehr als 65 Milliarden Barrel an Ölreserven unter ihre Kontrolle gebracht haben. Venezuela hat das nicht bestätigt. Im Januar hatte das US-Militär den linksgerichteten venezolanischen Präsidenten Maduro entführt. Die Übergangspräsidentin von Venezuela, Rodriguez, kooperiert mit den USA beim Thema Erdöl. Bundesinnenminister Dobrindt hat noch einmal vor hybriden Angriffen gewarnt. Er hat im Heute-Journal gesagt, man müsse sich darauf einstellen, dass diese Angriffe zunehmen. Dobrindt vermutet Russland hinter vielen solcher Attacken.
2: Ich bin der Überzeugung, dass es nicht

0: zum Beispiel bei gekappten Unterseekabeln, feindlichen Drohnen und Anschlagsversuchen. 2 Tage nach der Sturzflut im Himalaya ist die Zahl der Todesopfer auf fast 600 gestiegen. Fast 2500 Menschen werden noch vermisst, darunter mindestens 8 Deutsche. Zuletzt ist eine 4-köpfige deutsche Familie gerettet worden. Die EU hat Nepal 2 Millionen Euro an Soforthilfe zugesagt. Die neue Saison der Fußball-Bundesliga ist für den VfB Stuttgart mit einer deutlichen 1:5 Niederlage gegen die Bayern losgegangen. Dabei haben die Stuttgarter vor allem am Anfang viel Druck gemacht. Entsprechend hin und her gerissen ist VfB-Trainer Sebastian Hoeneß.
1: Ich lobe den Mut, den meine Mannschaft hier auch heute wieder an den Tag gelegt hat. Ich finde, dass es gerade die ersten 20 Minuten richtig gut wieder aussah. Wir schaffen es einfach nicht, selber in Führung zu gehen. Das würde sicher, hätte sicher geholfen. Und gehen dann durch eine Standardsituation in Rückstand. Und dann muss man schon sagen, gerade in der Endphase der ersten Halbzeit haben wir viel leiden müssen. Du machst das 1-1 und 5 Minuten später ist das Spiel weg. Und das ist nervig, ja.
0: Und die deutschen Hockeymänner stehen im WM-Finale. Das deutsche Team hat im Halbfinale mit 2-1 gegen Argentinien gewonnen. Das Wetter. In der Nacht lassen die Schauer nach. Tiefstwerte 17 bis 10 Grad. Tagsüber ganz im Norden stark bewölkt und Schauer, sonst Sonne und Wolken bei 21 bis 27 Grad. Die Zeit, es ist 3.03 Uhr.
2: Und das ist los auf den Straßen. Die A1 Bremen Richtung Hamburg ist zwischen Harburg und Stillhorn wegen Bauarbeiten bis Montag ca. 5 Uhr gesperrt. Umleitung gibt's. Ihr müsst nur die U83 nehmen. Die A1 Hamburg Richtung Lübeck ist zwischen Kreuzberg der Heide und Bad Oldesloe wegen Bauarbeiten bis 6 Uhr gesperrt. Die A100 Stadtring Richtung Wedding ist zwischen Detmolder Straße und Hohenzollerndamm wegen Brückenbauarbeiten bis Montag früh gesperrt. Und die A448 Dortmund Richtung Dortmund-Witten Richtung Bochum-West ist zwischen Bochum-Altenbochum und Bochum-Weidmar wegen Bauarbeiten bis Montag 5 Uhr gesperrt. Kommt gut durch!
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2: Adrian Pflug ist hier, guten Morgen zusammen. Schwänzen, nachdem ich die A448 eben schon einmal verhauen habe und mit Ignoranz gestraft habe, habe ich das nachgeguckt, ja, wo das genau ist. Und was soll ich sagen, ich bin da hunderte Male lang gefahren und diese 448 ist mir nie wirklich aufgefallen als Zahl. Man fährt die A45 rauf für die Autobahn-Nerds. Ganz lange so links von Dortmund, ja. Westlich nennt man das auch, fährt man den Berg hoch und dann geht's links auf die 448. Und ich bin da auch schon lang gefahren, auch über diese. Und sie ist mir einfach nicht im Gedächtnis geblieben. Sie war nicht wichtig genug. Es tut mir leid.

Beim letzten Gong war es 3.14 Uhr. Guten Morgen, ist die junge Nacht. Wir machen weiter mit Musik von Slater. Ist neu hier bei uns. Slater ist eigentlich Catherine Grace Garner, kommt aus der Gegend von St. Louis und hat sich für ihren Künstlernamen jemanden vorgenommen, der ständig gut drauf ist, ziemlich viel kifft und dauernd irgendwelche philosophischen Sprüche raushaut. Nämlich Slater aus dem Film Dazed and Confused. So, Ron Slater heißt der Typ. Was zu diesem Song auch interessant ist, und ich stelle es mir tatsächlich lebhaft vor, wenn ich den höre, sie hat sich getraut, die Demo von diesem Song in einer absoluten besoffenen Nacht ihrem Uber-Fahrer vorzuspielen. Der fand das offensichtlich gut. Und sie hat am selben Abend, hat sie ja mal erzählt, auch noch ihren Freund kennengelernt. Wenn das mal kein gelungener Abend war, ne? Hier ist Slater, neu in der jungen Nacht. Dance.

0: Es ist Gamescom gerade, sodass wir natürlich auch über Spiele reden. Und rein zufällig ist da was rausgekommen zum Thema GTA 6. Wie fandet ihr es denn?
1: Geil, geil. Von der Grafik her, also was man gesehen hat, typisch GTA. So, es sah Hammer aus. Also, und das noch auf der PS5?
0: Boah. Das sagt junge Nachthörerin Vanessa über den neuesten Eindruck, den wir gekriegt haben zu GTA 6. Oder sagt die GTA? Ich bin ja Team GTA. So, das Spiel kommt im November und hat gestern Abend ein halbstündiges Video mit neuem Gameplay gekriegt. Ja, so eine Art Trailer ist rausgekommen, aber eigentlich ist es zu lang für einen Trailer. Exklusiv auf Netflix und ein paar Stunden später auf YouTube. Jonna Leindecker aus dem Junge Nacht-Team. Wie war's denn?
2: Holprig irgendwie. Ja? Also nicht wegen dem Video selbst, sondern weil scheinbar so viele Leute gleichzeitig geguckt haben, dass das Video am Anfang nicht aufrufbar war, zumindest bei mir. Wie viele sich das angeguckt haben, da gibt's natürlich keine Zahlen zu, aber Insider schätzen, dass Netflix knapp 100 Millionen Dollar gezahlt haben soll, um das exklusiv eben zeigen zu dürfen.
0: Boah, das ist krass. Ich drück dir die Daumen, dass es sich gelohnt hat. Aber du bist dann irgendwann ja so weit gekommen, dass du es auch sehen konntest. Hat's dir gefallen? Bist du noch halbwegs gehypt?
2: Ich bin tatsächlich noch mehr gehypt als vorher schon, weil wir haben richtig viel zu sehen bekommen. Zum Beispiel die Main Character Lucia und Jason bei einer Schießerei wegen einer schiefgegangenen Übergabe oder beide bei einer Verfolgungsjagd. Und da muss man ja sagen, das gehört seit Teil 1 zur DNA der Reihe. Jo. Mit einem aufgemotzten Wagen der Polizei davon heizen. Also das sieht natürlich jetzt noch viel besser aus, wie smooth der Wagen da durch die Straßen von Vice City schießt und die Polizei hinterherbrettert. Dazu dieser grandiose Soundtrack da im Hintergrund. Also mich hat's komplett.
0: Also sag mal, gab's dann vor allem irgendwie Action zu sehen?
2: Ja, wir können Motorradrennen fahren, wir können ins Gym, wir können Basketball spielen und noch so viel mehr. Man hat auch gesehen, dass man irgendwie super smooth zwischen Lucy und Jason switchen kann, je nachdem, wen man gerade spielen will. Und ich sag euch, die Detailverliebtheit, die ist der Wahnsinn. Also wie unterschiedlich und lebendig die Stadt aussieht, wie grafisch krass das alles ist. Also, dass dieses Spiel eine Milliarde Dollar in der Produktion gekostet haben soll, das glaube ich sofort.
0: Okay, kann man sich vorstellen, nach dem, was du so erzählst, wie der Trailer bei den Fans angekommen ist, checken wir nochmal in einer guten 20 Minuten hier in der Jungnacht.

0: für alle Kollegen im Ruhrgebiet, die einen Kumpel haben, der Money heißt. Money on my mind von Sam Smith. Hier ist die junge Nacht. Wir gucken auf die Straßen. Die A1 Bremen Richtung Hamburg ist zwischen Harburg und Stillhorn wegen Bauarbeiten bis Montag ca. 5 Uhr dicht. Die Umleitung gibt's und zwar über die U83. Die A1 Hamburg Richtung Lübeck ist zwischen Kreuzbargteheide und Bad Oldesloe wegen Bauarbeiten bis ca. 6 Uhr gesperrt. Die A100 Stadtring Richtung Wedding ist zwischen Detmolder Straße und Hohenzollerndamm wegen Brückenbauarbeiten bis Montag früh gesperrt. Und die A448 Dortmund-Witten Richtung Bochum-West ist zwischen Bochum-Altenbochum und Bochum-Weidmar wegen Bauarbeiten bis Montag 5 Uhr gesperrt. Kommt gut durch!
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0: Adam Flug ist hier. Guten Morgen zusammen. Ich hatte gerade die Wahl zwischen Kaffee oder Energy. Ich habe mich für Energy entschieden. Aber sagt's keinem weiter. Self-aware, Tampa City.

0: Reasons, Lavinia und Eli Hooks in der jungen Nacht. 13 Jahre haben die Fans gewartet auf GTA 6 und jetzt muss ich kurz mal unterbrechen für einen Falschfahrer. Achtung, ist Falschfahrer gemeldet worden auf der A5 Kassel Richtung Frankfurt. Zwischen Friedberg und Nordwestkreuz Frankfurt kommt euch eine Falschfahrer entgegen, fahrt äußerst rechts und überholt nicht. Auf der A5 Kassel Richtung Frankfurt zwischen Friedberg und Nordwestkreuz Frankfurt ist ein Falschfahrer gemeldet worden. Bitte vorsichtig fahren da in beiden Richtungen und kommt gut an. GTA 6, Thema jetzt hier in der jungen Nacht. Wie gesagt, 13 Jahre gewartet haben Fans und wir müssen drüber reden, da ist was rausgekommen. Ein Trailer, Extended Version sage ich einmal, wurde bei Netflix gezeigt und erstmal nur bei Netflix. Hype war so krass, dass es sogar Streaming-Probleme gab. Junge Nachtreporterin Joanna Leindecker war da auch erstmal betroffen. Hat's dann aber auch gesehen, wie ist der Trailer dann angekommen, sagst du? Ist der Hype noch da?
1: Absolut. Also die Grafik, die sieht bombastisch aus. Die Welt ist super lebendig und detailreich. Der Soundtrack, der knallt. So, und wir haben so viele Eindrücke vom Gameplay bekommen. Florian zum Beispiel, der feiert das hier.
2: Wie diese Social-Media-Funktion funktionieren wird, dass man halt wirklich live gehen kann, während man einfach durch die Stadt düst und irgendwelche verrückten Sachen macht.
1: Wir können im Game mit dem Handy der Main-Charaktere Jason und Lucia einfach live streamen. Okay. Finde ich mega. Wir können auch mit Leuten texten. Und tatsächlich, wie oft du schreibst oder antwortest, kann sogar einen Einfluss auf deine Beziehung haben.
0: Okay, geht da also auch irgendwie was? So ein bisschen wie bei Sims?
1: Also Jason und Lucia, die sind ja sowieso schon ein Paar, ja. Aber die müssen es nicht bleiben. Wir haben in diesem Video gestern so viel Neues gesehen, unter anderem eben das. Aber allgemein gab es in den letzten Tagen einige neue Infos zum Spiel. Zum Beispiel das Aussehen der Hauptfiguren ändert sich auch, je nachdem, wie wir uns verhalten. Also pennen wir zu wenig, sehen wir müde aus, essen wir schlecht oder gehen nicht ins Gym, legen wir sogar Kilos zu.
0: Wer geht denn nicht ins Gym, bitte? Ich gehe ja gern zum Sport. Ich soll ja lachen. Aber jetzt muss ich sogar beim Zocken, Jim?
1: Ja, wenn du Muckis haben willst, leider ja. Aber genau diese Liebe zum Detail, auf die hoffen wir ja alle die ganze Zeit. Und auch bekommen, wenn man zumindest den Entwicklern glauben darf. Die haben zum Beispiel mit Polizisten, mit ehemaligen Kriminellen und Waffenhändlern gesprochen, um die Figuren halt möglichst realitätsnah zu machen. Und mit 50 echten Street-Art-Künstlern zusammengearbeitet für die In-Game-Graffitis. Und selbst das Team, das für die Fahrzeugsteuerung verantwortlich ist, besteht aus echten Rennfahrern. Also was willst du denn mehr?
0: Ach krass, vielleicht das Ding mal zocken. Der neue Trailer zu GTA 6 ist draußen und der Hype, muss man sagen, ist ungebrochen. Joanna Leindecker hat's für uns mal gecheckt, wie die Leute auf den Trailer so reagieren.

Hier ist der Junge nach der ARD. Ich muss gerade Macklemore noch mal kurz unterbrechen. Ein Falschfahrer ist noch mal gemeldet worden auf der A661 Bad Homburg Richtung Egelsbach. Zwischen Oberursel Nord und Preugensheimer Dreieck kommt euch ein Falschfahrer entgegen. Fahrt bitte äußerst rechts und überholt nicht. Auf der A661 Bad Homburg Richtung Egelsbach. Zwischen Oberursel Nord und Preugensheimer Dreieck ist ein Falschfahrer unterwegs. Vorsichtig bitte in beiden Richtungen.

Ich glaube, der Preis für die ungewöhnlichste Promo dieses Jahr, es geht an Paula Hartmann. Die hat irgendwie ihren Social-Media-Account gewiped. Ja, dann kamen irgendwie so ein paar KI-erstellte Videos drauf. Alle dachten, hä, ist der Account gehackt worden? Nein, es ging um Promo für das neue Album Das traurigste Mädchen der Welt. Es kommt raus im März 2027. Ein paar Wochen später geht sie damit dann auf Tour. Und das hier ist jetzt der erste Vorgeschmack darauf. Zwei Punkte von Paula Hartmann. Und diese zwei Punkte sind Bestandteil eines Smileys, der darauf hinweist, dass irgendwie auch alles besser werden kann. Hier ist Paula Hartmann, ganz neu.

ganz neu in der jungen Nacht. Paula Hartmann, gedreht im Kongresszentrum Berlin das Video dazu. Und zwar saust sie da mit E-Scootern durch die Hallen. Vielleicht macht es ein ganz kleines bisschen gute Laune, glaube ich.

Gute Nachricht von der Straße hier in der Jungen Nacht. Entwarnung auf der 5 Kassel Richtung Frankfurt. Kein Falschfahrer mehr unterwegs zwischen Friedberg und Nordwestkreuz Frankfurt. Und Entwarnung auf der A661 Bad Homburg Richtung Egelsbach. Kein Falschfahrer mehr unterwegs zwischen Oberursel Nord und Preungesheimer Dreieck. Kommt gut durch. Und vor den Infos für euch noch Oliver Dien. So easy to fall in love.

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1: Um 4 Uhr mit Lydia Wagner. Die USA haben sich wohl riesige Ölreserven in Venezuela gesichert. Präsident Trump hat geschrieben, dass die USA mit einer Vereinbarung mehr als 65 Milliarden Barrel an Ölreserven unter ihre Kontrolle gebracht haben. Carsten Kühntop berichtet aus Washington.
2: Die Vereinbarung sei geschlossen worden im Rahmen einer Partnerschaft mit der Privatwirtschaft, in Absprache mit der geschäftsführenden venezolanischen Präsidentin. Die Ölreserven der USA würden sich dadurch mehr als verdoppeln. Amerika werde wegen des Deals auf Jahre von niedrigeren Spritpreisen profitieren. Im Januar hatte die US-Armee den damaligen venezolanischen Präsidenten Maduro in Caracas gefangen genommen. Seitdem hat sich Washington um eine stabile Zufuhr venezolanischen Rohöls für US-Raffinerien bemüht.
1: Die radikal-islamischen Taliban haben in dieser Woche eine Delegation nach Deutschland geschickt. Die drei Diplomaten sollen nach NDR-Informationen 3 Wochen im Land bleiben und dabei Abschiebungen afghanischer Staatsbürger vorbereiten. Peter Hornung hat die Infos.
3: Es ist bisher praktisch eine geheime Mission, vollkommen unbemerkt von der deutschen Öffentlichkeit. Die drei Taliban sind nach NDR-Information am Mittwoch in Deutschland eingetroffen. Derzeit hält sich die Gruppe an der afghanischen Botschaft im Berliner Stadtteil Grunewald auf. Kommende Woche

0: Ägypten halten sich noch zwischen 5 und 8.000 von ihnen in der Exklave Ceuta auf. Anwohner protestieren und fordern den Abzug der Migranten. Deutschland steht im Finale der Hockey-WM. Die deutschen Hockeymänner haben Argentinien im Halbfinale mit 2:1 besiegt. Den ersten Treffer für Deutschland hat Justus Weigand gemacht.
1: Sehr, sehr glücklich. Viel Erleichterung fällt ab. Das war ein hartes Stück Arbeit. In der ersten Halbzeit sind wir nicht ganz so gut ins Spiel reingekommen, aber haben dann unsere Arbeit in der zweiten Halbzeit deutlich besser gemacht und bin überglücklich, dass wir es geschafft haben.
0: Im Finale am Sonntag geht es gegen Spanien. Und zum Start in der Fußball-Bundesliga hat Bayern mit 5:1 gegen Stuttgart gewonnen. Das Wetter. Im Moment liegen die Tiefstwerte noch bei 17 bis 10 Grad. Morgen ganz im Norden stark bewölkt und Schauer, sonst Sonne und Wolken bei 21 bis 27 Grad. Die Zeit, es ist 4:03 Uhr.
2: Kurzer Blick nochmal auf die Straßen. Die A1 Bremen Richtung Hamburg ist zwischen Harburg und Stillhorn wegen Bauarbeiten bis Montag ca. 5 Uhr gesperrt. Umleitung gibt's. Ihr folgt einfach der U83. Die A1 Hamburg Richtung Lübeck ist zwischen Kreuz Bagdaheide und Bad Oldesloe wegen Bauarbeiten bis 6 Uhr gesperrt. Die A100 Stadtring Richtung Wedding ist zwischen Detmolder Straße und Hohenzollerndamm wegen Brückenbauarbeiten bis Montag früh gesperrt. Und die A448 Dortmund-Witten Richtung Bochum-West ist zwischen Bochum-Altenbochum und Bochum-Weitmar wegen Bauarbeiten bis Montag 5 Uhr gesperrt. Kommt gut an!
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2: Adam Plug ist hier, guten Morgen zusammen. Ich glaube, man kann geteilter Meinung über Jason Statham sein. Ich mag ihn irgendwie, ja, Punkt. Ich finde ihn irgendwie cool. Ich sehe ihn meistens gerne in Filmen. Es gibt einen neuen mit ihm, Mutiny heißt der. Ja, wenn ich richtig aufgepasst habe, in Englisch heißt das Meuterei. Gibt mir direkt so Seefahrer-Vibes. Hat aber nichts mit Piraten zu tun. Checken wir in ungefähr 20 Minuten hier in der Jungen Nacht mit unserem Kinokollegen.

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1: Ruf mich nicht an, wenn du wach bist und sag mir, wie letzte Nacht war. 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Ja, ich weiß, dass die letzte Zeit zwischen uns immer nur ein Auf und Ab war. Hier ein Song für dich, den ich mir gerade ausgedacht hab.

jungen Nacht. Und habt ihr auch so Songs, die euch irgendwie nicht aus dem Kopf gehen, die immer drin bleiben und die ihr auch immer wieder erkennt, wenn irgendein Artist die covert? Pass auf, bei mir ist das hier so einer. Erkennt er? Huhu! So, und jetzt kommt Nico Santos und macht das hier. Oder? Ich lass mal ein bisschen laufen, oder? Hört ihr die Ähnlichkeit? Der Song heißt Why Don't You Stay? Geht so ein bisschen laut Nico darum, dass man die eigenen Erinnerungen drin verarbeitet an warme Sommernächte. Davon hat er ja viele, er ist ja auf Malle groß geworden. Warme Sommernächte, die viel zu schnell vorbeigegangen sind, aber für immer im Kopf bleiben. Neu in der jungen Nacht, Why Don't You Stay?

0: Ich habe mich eben schon sehr weit aus dem Fenster gelehnt, was Jason Statham angeht. Ich finde ihn gut und zwar seit Snatch. Ja, ist ein Film, wenn ihr ihn noch nicht gesehen habt, auf jeden Fall gucken. Guy Ritchie Regie, wirklich funny. Auf jeden Fall echt gut gemacht. Jason Statham gibt's mal wieder im Kino zu sehen. Und zwar, FSK 18. Reden wir drüber. Mutiny heißt das Ding. Gibt's ab jetzt im Kino. Marcel Emmel aus dem Junge Nacht-Team. Ist es wieder typisch für ihn, Jason Statham?
1: Ja, aber komplett, weil der Mann ist ja sein eigenes Genre. Hier spielt er Colt Reed, einen Personenschützer und Ex-Soldaten, also gefühlt wie immer. Hm. Ein Job geht schief, danach steht fest.
2: Was zum Teufel willst du?
3: Vergeltung.
1: So. Und ich schwöre, dieser Ausschnitt ist aus dem neuen Film und nicht aus einem der 52 anderen Filme nach der genau gleichen Schablone.
0: Pfui, du Ketzer. Kann der noch was anderes? Nee.
1: Naja, Jason Statham sagt halt selbst, er ist noch nicht mal ein Schauspieler.
4: You know, I'm not an actor, really.
1: So, das ist halt, er ist einfach so grob, er ist die eine Rolle und die spielt er immer wieder, weil er sich darin wohlfühlt und alles, was ihm angeboten wird in die Richtung, wird halt angenommen.
0: Ja, ich finde aber auch irgendwie so, ey, der ist selbstironisch. Ist er ja auch wieder gut?
1: Ja, der ist halt Jason Statham gut. Er ist halt einfach eine charismatische Action-Drecksau. Die Storys sind stumpf, aber immer wieder solide. Wer die letzten Filme von ihm mochte, wie The Shelter, Beekeeper oder auch A Working Man, bitteschön.
0: So, what about FSK 18? Müssen wir drüber reden. Ist das jetzt richtig krass?
1: Ja, sagen wir mal so, der ist ein Hauch expliziter, beziehungsweise die Kampfszenen werden etwas mehr ausgeschlachtet. Ah. Mutiny heißt ja auch Meuterei. Ja. Das Ding schwingt sich später also auch noch auf ein Containerschiff. Geile Szenen, also vorprogrammiert. Und es ist alles gut, weil und mit Jason Statham.
0: Ja, so, Mutiny, neuer Film mit Jason Statham. Exakt so, wie wir es von ihm erwarten. Gibt es jetzt im Kino.

0: 4.30 Uhr. Hier ist die Uhr Nacht. Wir gucken auf die Straßen. Die A1 Bremen Richtung Hamburg ist zwischen Harburg und Stillhorn wegen Bauarbeiten bis Montag 5 Uhr circa gesperrt. Umleitung gibt's. Folgt einfach der U83. Die A1 Hamburg Richtung Lübeck ist zwischen Kreuzberg der Heide und Bad Oldesloe wegen Bauarbeiten bis 6 Uhr gesperrt. Die A100 Berlin Stadtring Richtung Wedding ist zwischen Detmolder Straße und Hohenzollerndamm wegen Brückenbauarbeiten bis Montag früh gesperrt. Und die A448 Dortmund-Witten Richtung Bochum-West ist zwischen Bochum-Altenbochum und Bochum-Weidmar wegen Bauarbeiten bis Montag 5 Uhr gesperrt. Kommt gut durch.
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0: Adrian Pflug ist hier, guten Morgen zusammen. Beim nächsten Song fällt mir ein, ich war ja dieses Jahr noch gar nicht in Südfrankreich. Nicht, dass ich da dauernd rumlungere. Nein, ich war ewig nicht in Südfrankreich. Aber dieser Song von Ugel, der ja auch daherkommt, bringt mich zumindest akustisch immer wieder dahin. Es ist mein persönlicher Sommerhit. Soweit gehe ich nun mal. Move into the Sun.

0: So viel also zu unserem kleinen Frankreich-Blog hier in der jungen Nacht. Na, also was hatten wir? Wir hatten Moving to the Sun von Ugel, Frankreich, dann Paris von den Chainsmokers und jetzt führt uns unsere Reise weiter. Oh Gott. Ja, unsere Reise führt uns weiter zurück nach Deutschland und zwar zu einem Song von Chiago. Neu, verschwommen heißt das Ding. Fans sagen, das steht irgendwie in einer Linie mit Mietfrei und Egoist, den beiden großartigen Singles von ihm. Bilden daraus eine Trilogie, obwohl das irgendwie gar nicht offiziell gedroppt wurde, aber Fans sind sich da sicher, dass das irgendwie alles zusammengehört und zusammenhängt. Und es ist quasi auch nochmal so ein kleiner Vorgeschmack auf das neue Album, also dritte Auskopplung aus diesem neuen Album, was wir immer noch nicht haben. Es sollte eigentlich schon da sein. Chiago hatte es eigentlich rausbringen wollten Ende August. Ja, da sollte das Album schon rauskommen. Chiago Musik. Aber er hat gepostet. Pass auf. Ich bin mir nicht sicher. Es ist fertig. Wenn es fertig ist, es kommt später. In Klammern. Ich sage mal Perfektionismus. Nichts Schlimmes daran. Er will halt für die Fans nur das Beste. Freut mich. Wir warten also noch ein bisschen. Ungefähr einen Monat. 23. Oktober kommt Chiago Musik raus. Und unter anderem, so wird es klingen, das ist die dritte Single daraus, Verschwommen.
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Vom Titel her angelehnt an Britney Spears und auch vom Musikvideo. Die beiden tanzen da einfach nur. Also war relativ günstig wahrscheinlich, ja. Zwei Sets, zwei Mädels, die eh schon beim Song dabei sind, einfach nur tanzen. Ja? Kann man machen. 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

4 vor 5. 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Ich behaupte mal, jeder, der sich auf der Welt für Games und fürs Zocken interessiert, guckt gerade nach Deutschland, beziehungsweise vor allem nach Köln, zur Gamescom. Wir sind da natürlich auch am Start, haben da unsere Kollegin, die sich die neuen Präsentationen und Games reinzieht. Unter anderem in einer Viertelstunde checken wir mal The Witcher 3. Das Game ist zwar noch nicht da mit der neuen Erweiterung, Songs of the Past, aber Präsentation konnten wir schon mal sehen.

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1: Um 5 Uhr mit Lydia Wagner. Die USA haben sich wohl riesige Ölreserven in Venezuela gesichert. Präsident Trump hat geschrieben, dass die USA mit einer Vereinbarung mehr als 65 Milliarden Barrel unter ihre Kontrolle gebracht haben. Venezuela hat das nicht bestätigt. Im Januar hatte das US-Militär den linksgerichteten venezolanischen Präsidenten Maduro entführt. Die Übergangspräsidentin von Venezuela, Rodriguez, kooperiert mit den USA beim Thema Erdöl. Venezuela hat die größten nachgewiesenen Erdölvorkommen der Welt. Die Unternehmen in Deutschland haben im vergangenen Jahr so viel Geld für kranke Beschäftigte ausgegeben wie noch nie. Das zeigt eine Berechnung des arbeitgebernahen Instituts der deutschen Wirtschaft. Die Rheinische Post schreibt, dass sich die Kosten für die Lohnfortzahlungen im Krankheitsfall auf rund 86 Milliarden Euro summieren. 2024 waren es noch 81 Milliarden. Das Institut sagt, dass der Anstieg vor allem an höheren Löhnen und einer gestiegenen Beschäftigung liegt. Nach der Sturzflut im Himalaya suchen Rettungsteams weiter, Verschüttete zu finden, obwohl neue Überschwemmungen drohen. Bis jetzt wurden fast 600 Tote registriert, rund 2500 Menschen werden noch vermisst. Aus der Nachrichtenredaktion Christian Michael Hammer.
2: Die Suche nach Verschütteten und Vermissten wird durch zerstörte Straßen, gewaltige Geröllmassen und anhaltenden Regen erschwert. Zeitweise mussten die Einsatzkräfte ihre Arbeit sogar unterbrechen, weil ein neu entstandener Stausee oberhalb des Unglücksgebietes eine weitere Flutwelle auszulösen drohte. Unter den Vermissten sind auch mehrere Deutsche. Eine vierköpfige deutsche Familie konnte dagegen von der nepalesischen Armee mit einem Hubschrauber in Sicherheit gebracht werden. Hilfsorganisationen gehen davon aus, dass insgesamt mehr als 90.000 Menschen von der Katastrophe betroffen sind.
1: Der FC Bayern München ist mit einem Heimsieg in die neue Saison der Fußball-Bundesliga gestartet. Die

0: Halbfinale mit 2:1 gegen Argentinien gewonnen. Das waren die Nachrichten mit Lydia Wagner. Das Wetter. Im Moment liegen die Tiefstwerte noch bei 17 bis 10 Grad, tagsüber ganz im Norden stark bewölkt und Schauer, sonst Sonne und Wolken. Die Höchstwerte steigen im Laufe des Tages auf 21 bis 27 Grad. Die Zeit, es ist 5.03 Uhr.
1: Wir gucken auf die Straßen. Die A1 Bremen Richtung Hamburg ist zwischen Harburg und Stillhorn wegen Bauarbeiten bis Montag ca. 5 Uhr dicht. Die Umleitung gibt es und zwar über die U83. Dann haben wir die A1. Hamburg Richtung Lübeck ist zwischen Kreuzberg der Heide und Bad Oldesloe wegen Bauarbeiten bis 6 Uhr gesperrt. Die A14 Wismar Richtung Schwerin ist zwischen Schwerin Ost und Kreuz Schwerin nach einem Unfall gerade gesperrt. Die A100 in Berlin-Stadtring Richtung Wedding ist zwischen Detmolder Straße und Hohenzollern-Damm wegen Brückenbauarbeiten bis Montag früh gesperrt. Und die A448 Dortmund-Witten Richtung Bochum-West ist zwischen Bochum-Altenbochum und Bochum-Weidmar wegen Bauarbeiten bis Montag 5 Uhr gesperrt. Kommt gut durch!
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1: Adrian Pflug ist hier, guten Morgen zusammen. Ich hätte durchaus Lust auf ein Schokocroissant. Liebe Bäckerinnen und Bäcker unter euch, könnt ihr mir nicht mal eins machen? Vielleicht zaubern, ja? 0221-567-89111. Bilder von gezauberten Schokocroissants jetzt gerne zu mir hier ins Studio. Auf dieses Croissant wartet ein frisch gebrühter Kaffee. Ja, so ist es. Und jetzt zaubern wir alle zusammen mit Lady Gaga. Abracadabra.

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1: What? I don't understand.
2: Ja, I don't understand. Doch, hör doch zu. Wir erklären es ja jetzt. Wir reden über The Witcher 3. Auf jeden Fall von junge Nachthörerin Marie, glaube ich, ein kleiner Favorite.
3: Ich glaube, das war einfach eins der größten ersten Videospiele, die ich gespielt habe, die einfach so ein riesen Blockbuster waren.
2: Sag ich doch. Das Game ist mit einem neuen Erweiterungsset an den Start gegangen. Songs of the Past. Allerdings leider nicht zum Selbstanzocken bei der Gamescom, sondern nur in Anführungsstrichen als Präsentation. Joanna Leindecker aus dem Junge Nachtteam war da am Start. Du hast ja das Ding schon reingezogen von der Präse her. Wie war's denn?
4: Also ich muss sagen, ich würde mich Gamescom-Besucher Alex aus Nürnberg einfach mal anschließen, der mir seinen Eindruck nach der Präse mal geschildert hat.
5: Es war auf jeden Fall unfassbar schön inszeniert. Es war ein großer Teil schon der Story mittendrin und das ganze Setting ist sehr, sehr schön düster.
4: Ja, also die Story, von der er hier redet, beginnt mit einem vermissten Fall. Der Bader Rittersporn, ein langjähriger Freund von Geralt dem Hexer, wird vermisst. Der ist zwar eigentlich nicht mehr im Dienst, aber kommt nochmal zurück. Und zusätzlich gab's Hints auf böse Wesen und auch natürlich ein bisschen Romantik.
2: Okay, was gibt's denn da noch? Was haben die Macher da verkündet?
4: Wer das Grundspiel The Witcher 3 besitzt, der kann sich ab dem 29. September die Remastered-Version kostenlos runterladen und kriegt dazu auch noch die zwei schon erschienenen Erweiterungen.
2: Oh.
4: Wir können Geralts Story also nochmal richtig schön nachholen, bevor 2027 eben sein letztes Kapitel losgeht.
2: Das klingt ja ganz cool. Wer das die Erweiterung zu The Witcher 3 ist eins der größten Games dieses Jahr auf der Gamescom. Ihr könnt das zwar nicht selbst anzocken da, aber Präsentation angucken.

0: Na gut, Bundesliga gerade erst losgegangen, schon wieder Bayern auf Platz 1. Gucken, es ändert sich vielleicht jetzt am Wochenende wieder.
1: POV. Die Bundesliga geht wieder los und dein Leben hat wieder einen Sinn.
2: Einfach genießen das Jahr, bestmöglich abschließen. Es gibt geile Derbys. Ich guck mal, diese Fans, unsere Mannschaft zusammenbleiben. Aber heute will ich jetzt einfach nur noch saufen.
3: Dankeschön. Dankeschön.

0: 5.30 Uhr. Folgendes ist los auf den Straßen. Die A1 Bremen Richtung Hamburg ist zwischen Harburg und Stillhorn wegen Bauarbeiten bis Montag circa 5 Uhr gesperrt. Umleitung gibt es aber. Was habt ihr für ein Glück? Die U83 müsst ihr langfahren. Die A1 Hamburg Richtung Lübeck ist zwischen Kreuz Bargteheide und Bad Oldesloe wegen Bauarbeiten bis 6 Uhr gesperrt. Die A14 Wismar Richtung Schwerin ist zwischen Schwerin Ost und Kreuz Schwerin nach einem Unfall gesperrt immer noch. Die A38 Halle Richtung Leipzig ist zwischen Lützen und Leipzig Südwest nach einem Unfall gesperrt. Die A100 Berlin Stadtring Richtung Wedding ist zwischen Detmolder Straße und Hohenzollerndamm wegen Brückenbauarbeiten bis Montag früh dicht. Und die A448 Dortmund-Witten Richtung Bochum-West ist zwischen Bochum-Altenbochum und Bochum-Weidmar wegen Bauarbeiten bis Montag 5 Uhr gesperrt. Kommt gut an!
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0: Adrian Pflug ist hier, guten Morgen zusammen. Eine halbe Stunde haben wir noch miteinander hier in der deutschlandweiten jungen Nacht der ARD. Ich freue mich, dass ihr am Start seid. Muss kurze Anmerkung noch loswerden. Ich hatte ja eben noch in der Backstube ein Croissant bestellt, vorzugsweise mit Schokolade. Kleines Storno. Ich habe hier in der Redaktion liegen Brownies rum auf so einem Teller, der, glaube ich, von gestern noch übrig ist. Kann man auch

0: 5.38 Uhr, da kann man auch mal hier...
1: Ups, das war knapp. Coffee Time wollte ich sagen. Bin ich beide verschüttet hier.
0: Meine Güte, vielleicht sollte ich erst mal den Brownie essen, der Kollege mir hingestellt hat. Ich hoffe, da waren die Mäuse nicht dran über Nacht. Kann man das garantieren? Man weiß es nicht. Okay, liebe Silke, Silke hat mir noch eine Zeitung geschickt zum Morgen, die Frankenberger Allgemeine. Danke.

Okay, Friends, ich habe mir diesen Song sehr oft angehört. Ich mag ihn. Nur wisst ihr, was da gesungen wird? Was ich finde, was hier gesungen wird? Was ich da höre? Es geht um Kaugummi. Und wonach schmeckt das Kaugummi? Nach Kaugummi? Salami. Salamigum. Die singen doch Salamigum, oder? Finde ich. Müssen wir mal bei Ugel nachfragen. Oder Solto. Müsste es auch wissen. Ob es wirklich um Kaugummi mit Salami-Geschmack geht. Gibt es dann auch in vegan? Müsste man vielleicht erst noch mal klären.

Ich kann nur sagen, just keep listening. Die Junge Nacht der ARD ist rum, aber euer Lieblingssender macht weiter. Bleibt denen bitte treu. Wir hören uns Montag früh wieder. Ich bin aber im Flug. Cool, dass ihr dabei wart und ich wünsche euch einen schönen Feiermorgen. Oh,

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1: Bis zum Super Bowl dauert euch noch zu lange. Dann gibt's die deutlich nähere Option, bei der ihr nicht euren Schlafrhythmus zerstören müsst. Die Potsdam Royals empfangen am Luftschiffenhafen die Munich Cowboys zum letzten Spieltag der regulären Saison, bevor es für die Royals dann in die Playoffs geht. Und falls ihr die Royals nicht auf dem Schirm habt, die sind so ein bisschen das Bayern München des deutschen Footballs. 2023, 24 und 25 dreimal in Folge Meister geworden. Und dieses Jahr steht Mission Titelverteidigung an. Und Game Day heißt hier nicht nur vier Viertel Football, denn schon ab 14 Uhr gibt's vorm Stadion eine Party und um 16 Uhr ist dann Kickoff. Das Ganze steigt im Sportpark Luftschiffhafen in Potsdam und die Tickets gibt's ab 13 Euro.
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1: Museen sind euch normalerweise ein bisschen zu trocken. Vielleicht hilft's ja, wenn ihr nachts hingeht und sich alles um Verbrechen dreht. Bei der langen Nacht der Museen öffnen heute 75 Museen in ganz Berlin. Dieses Jahr unter dem Motto Crime in Berlin. Da geht's um Kunstfälschungen, Cybercrime und Schwarzmarkt. Außerdem könnt ihr einen Blick in die Asservatenkammer werfen oder beim Tatort-Samurai-Museum vorbeischauen. Die lange Nacht der Museen läuft heute von 18 bis 2 Uhr. Ein Ticket gilt für alle teilnehmenden Museen plus Shuttle und historische S-Bahn und kostet 23 Euro.
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1: Festival-Lineups, bei denen man die Frauen erstmal mit der Lupe suchen muss. Hier ist es genau andersrum. Beim L&L's Festival in Berlin-Kreuzberg stehen dieses Wochenende weibliche Artists komplett im Mittelpunkt. Musikalisch geht's einmal quer durch von Hip-Hop und R&B über Afrobeats, Amapiano bis zu Drum and Bass, Latin und Pop. Und das Ganze verteilt sich auf drei Bühnen. Dazu gibt's draußen Foodstände, Female-Founded Brands und einen Hidden

0: ab 55 Euro.
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Also immer, wenn ich Tauben sehe, denke ich, wenn ich fliegen könnte, würde ich auch überall hinkacken. 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
1: Festival-Lineups, bei denen man die Frauen erstmal mit der Lupe suchen muss. Hier ist es genau andersrum. Beim L&L's Festival in Berlin-Kreuzberg stehen dieses Wochenende weibliche Artists komplett im Mittelpunkt. Musikalisch geht's einmal quer durch von Hip-Hop und R&B über Afrobeats, Amapiano bis zu Drum and Bass, Latin und Pop. Und das Ganze verteilt sich auf drei Bühnen. Dazu gibt's draußen Foodstände,

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1: Wunderschönen guten Morgen, es ist ganz genau 10, Tolga hier und wer mich kennt, weiß, ohne Koffein bin ich einfach nur ein Stück Elend, das am Boden kriecht und irgendwie nichts richtig geschissen kriegt. Von daher freue ich mich sehr, dass unser Kollege gestern Abschied gefeiert hat. Grüße gehen raus an Jan, also natürlich doof, dass er jetzt weg ist, aber der hat uns im Kühlschrank übelst viele leckere Drinks dagelassen, unter anderem Mate mit Koffein. Also Freunde, ich bin guter Dinge, dass es eine schöne Sendung wird, weil Koffein ist am Start und für euch gibt's jetzt Stella Lefty mit Boston direkt nach Fat Puppy. Freaked out.
2: Oh, no.

0: Das ist Fat Papi aus Neuseeland. Bürgerlich heißt er Baban Hussein. Rapper und R&B-Sänger und auch Kurde. Schön, dass er bei uns gelandet ist. Freaked Out war das von ihm um 10.06 Uhr. Wenn ihr doch nur vor so einem Date wissen könntet, ob die Person chronischer Lügner ist, ob sie vielleicht manchmal 24 Stunden einfach spurlos verschwindet, untertaucht, nicht erreichbar ist oder ob sie vielleicht Geschlechtskrankheiten hat. Ja, das würde eure Entscheidung, ob ihr da eine gemeinsame Zukunft seht, sicherlich vereinfachen. Wenn ihr wirklich ganz konkret eine Frage schon im Vorfeld klären könntet, vor dem ersten Date, welche wäre das? Das wollten wir mal von euch wissen. Das hier interessiert Julia aus Neukölln.
1: Was ist deine Meinung zu Ikimel? Weil ich finde, die Antwort darauf sagt eigentlich schon sehr viel über die Person aus. Man muss die Musik nicht fühlen, okay, aber wenn man nicht hinter der Message steht, dann kann ich die Person nicht kennenlernen. Sorry.
0: Ja, ihr seid Fan von jemandem und euer Date fühlt das so gar nicht. Kann natürlich sehr schwierig sein. Ikimel übrigens richtiges Stichwort. Unser Fritz-Opener heute. Juhu, ab 14 Uhr senden wir von dort live und Ikimel hört er dann natürlich auch sogar im Interview. Das wird richtig geil. Jetzt aber zurück zu der Frage. Julius aus Wilmersdorf, der hat auch einen ganz konkreten Gedanken.
2: Ob die andere Person schon mal betrogen hat. Unser Cheater, oh, ist ein Cheater.
0: Ja, ist natürlich irgendwie für eine Beziehung eine sehr essentielle Information. Ja, ist die Person jemand, die gerne fremd geht oder regelmäßig oder in der Vergangenheit fremdgegangen ist? Ob die Person das dann wahrheitsgemäß vor dem Date beantwortet, ist natürlich auch fragwürdig, aber eine sehr gute Frage in jedem Fall. Bei Matti aus Charlottenburg, da gibt es auch eine sehr wichtige gemeinsame Komponente, die eine Rolle spielen könnte.
3: Vielleicht, ob die Person Sport mag, Fußball mag, weil ich halt sehr gern Fußball mag, so, ne?
0: Ja, und dann kippt die Stimmung, wenn die Antwort nein ist. Das Ding ist, ihr könnt natürlich all diese Fragen wirklich auch schon im Vorfeld vor dem ersten wirklichen Date stellen, aber meine Befürchtung ist, dass viele Menschen dann einfach irgendeine Scheiße erzählen und sagen, ja, ja, ich liebe Ikimel natürlich auch. Und die wollen dann natürlich erstmal, dass es zum ersten Date kommt, um euch da dann irgendwie zu verzaubern mit Charme, Humor, Aussehen oder leckeren Drinks. In jedem Fall viel Spaß bei eurem ersten Date. Sonny Fodera gibt's jetzt mit D.O.D., Poppy Bass Comp, Think About Us auf Fritz.

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0: Die Pussycat Dolls mit Busta Rhymes Don't Ya auf Fritz und die Pussycat Dolls, riesengroße Tour angekündigt, überall. Leider wurde sie aber in der eigenen Heimat in den USA dann abgesagt, also zumindest wirklich in Nordamerika. Ticketverkäufe angeblich sehr schwach, aber dafür London, Paris, also auch in Europa sind die viel unterwegs, die Ladies jetzt allerdings nur noch zu dritt, weil da muss man weniger Geld teilen. Das war mein Gedanke, den ich hatte. Vielleicht ist das jetzt aber auch einfach ein sehr falscher Gedanke und da gibt's andere Gründe. Wir machen jetzt hier weiter mit einem Boy, den wir im Dezember live sehen, und zwar am 16. Dezember, um genau zu sein, im Festsaal Kreuzberg. Wir freuen uns sehr. Präsentiert von Fritz, nämlich Mika Noé.
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0: Musik, um zu flüchten, Musik, um Emotionen in die Welt hinauszutragen, das ist so die Motivation bei Mika Noé und seiner Mucke. Wirklich grandiose Live-Musik. Und das Coole ist, bevor er auf Tour geht und dann auch in Berlin spielt, wie gesagt, am 16. Dezember, gibt es noch ein neues Album, das im November rauskommt, am 20.11. nämlich Panorama. Das ist auch gleichzeitig das Debütalbum. Also man könnte jetzt meinen, so, oh, man hat schon so viel von Mika Noé gehört, so viele Singles, aber ein richtiges Album gab es bisher noch nicht. Surprise. Jetzt gibt's einen Song von ihm, der heißt New York, Berlin. Und genau das ist jetzt hier auch das Thema. New York, wunderschöne Stadt. Berlin, natürlich auch eine wunderschöne Stadt. Hin und her und beides ist toll. Naja, hört mal selbst.
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0: Nach diversen privaten Problemen ist Stormzy jetzt also wieder musikalisch zurück. Gilt so ein bisschen als Comeback-Single 24 Hours von Stormzy mit Odeal zusammen um 10.22 Uhr auf Fritz. Was ist typisch Berlin? Traurigerweise Clubsterben. Also gefühlt alle geilen Clubs sind irgendwie nur temporär da. Mal ein Jahr, mal zwei, mal drei, mal vier und plötzlich sind sie dann weg. Und man denkt sich so, hä, was denn jetzt passiert? Aber es gibt zum Glück auch neue Clubs, die eröffnen. Das war jetzt gestern Abend der Fall. Da gab es die Eröffnungsparty und zwar in der alten Feuerwache am Flughafen Tempelhof. Haben wir uns gedacht, müssen wir Fritz-Supporterin Clara direkt mal hinschicken. Die hat die erste Party für uns ausgecheckt.
1: Also von außen hat es schon ein bisschen Bergheim-Charme. Ja. Es ist so ein großer, kastiger Bau mit ganz vielen Fenstern. Aber wir gucken jetzt mal, was da drin die alte Feuerwache hier am Flughafen Tempelhof zu bieten hat für so eine Clubnacht. Was spotte ich hier direkt? Feuerwehr-Rutschstangen, die aus der Decke kommen. Und was man damit alles Tolles erleben kann in so einer richtig guten Partynacht, Leute. Ey, wir gehen rein. Wie findest du den Ort? Wie würdest du das so beschreiben, das Gefühl?
2: Eigentlich ein bisschen wie London. Altes 90s Rave Warehouse, aber ein bisschen schicker.
1: Ja, ich glaube, man nennt es Industriescham. Ja? Es ist halt so eine große alte Halle, Betonboden, gelbe Fliesen an der Wand, Rohre, die überall entlang in Hütte des Raums direkt bar. Kleine Kunstinstallation, aber am allerwichtigsten, klar, Dancefloor. Bisschen klein, sage ich ehrlich, aber top Soundsystem. Also den Sound kann man hier wirklich nicht meckern. Klingt geil. Die nächsten Monate sind ja noch ein paar Partys. Hast du schon Bock auf mehr?
3: Ja, ich will wieder vorbeikommen. Es sind sehr angenehme Leute hier.
4: Auf jeden Fall. Ich finde es schön, dass es Musik gibt und Kunst.
1: Worauf freust du dich am meisten?
4: Die ganzen Kollektive, die jetzt gewonnen haben. Angel Audio, Queer, dann Tetas Lokas und Shush, die ja von Bassmusik bis Haus eigentlich ziemlich viel abdecken.
1: Leute, der Clubkultur in Berlin, ja, der findet immer mehr Räume. Und so eine Zwischennutzung wie hier in der alten Feuerwache ist deshalb einfach total smart, weil hier kriegen Kollektive auch eine Chance, denen sonst einfach die Kohle fehlt, ihre Ideen umzusetzen und Partys zu schmeißen. Deshalb, auch wenn es heute noch ein bisschen gemütlich war, ich glaube, da kommt in den nächsten Wochen echt was richtig Gutes auf euch zu. Kommt vorbei, alte Feuerwache am Flughafen Tempelhof. Macht euch eine gute Zeit.
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4: Für die Berliner Feuerwehr ist der Tag heute gleich mit einem größeren Einsatz losgegangen. In Berlin-Spandau ist in einer Flüchtlingsunterkunft ein Feuer ausgebrochen. Mehr als 70 Einsatzkräfte waren stundenlang an der Straße Freiheit im Einsatz. Auch unsere Reporterin Helena Dähler war da.
5: Hunderte Menschen wurden in der Unterkunft von einer Brandmeldeanlage aus dem Schlaf gerissen und standen in Pyjamas und Bademänteln auf der Straße. In der Unterkunft haben im vierten Stock in einem Flur Einrichtungsgegenstände gebrannt. Vier Personen haben Rauch eingeatmet und wurden verletzt. Zwei davon schwerer, sie mussten in Kliniken gebracht werden, so ein Pressesprecher der Berliner Feuerwehr. Das Stockwerk, in dem es gebrannt hat, ist derzeit unbewohnbar. Die Polizei und das Bezirksamt kümmern sich um eine neue Unterbringung. Warum es gebrannt hat, wird nun ermittelt.
4: Nach dem tödlichen Angriff an einer Schule in Neu-Zittau in Brandenburg soll an diesem Wochenende an die beiden Opfer erinnert werden. Heute Nachmittag um 17 Uhr gibt es in der evangelischen Kirche in Neu-Zittau einen Trauergottesdienst. Morgen gibt es dann noch eine Gedenkfeier vom Fußballverein, bei dem der getötete Erzieher gekickt hat. Der mutmaßliche Täter sitzt seit gestern Abend in U-Haft. Er soll vorgestern seine Ex-Freundin und den Erzieher getötet haben. Und da werden es auch immer mehr Tote und auch die Zahl der gemeldeten Vermissten ist nochmal gestiegen nach der heftigen Sturzflut im Himalaya. Im Moment suchen Rettungskräfte in Nepal und Tibet noch nach fast 3000 Menschen. Mehr als 630 Todesopfer sind bestätigt. Mittlerweile hat Nepal auch andere Länder um Hilfe gebeten, wie Lena Bodewein berichtet.
6: Jetzt sagt Nepals Außenminister, sie benötigen spezialisierte ausländische Hilfe und zwar bei der Bergung aus Tunneln. Außerdem beim Transport und der Identifizierung und Lagerung von Leichen. Die allgemeine Rettung und Bergung, das schafft das Land alleine. Die nepalesische Armee ist da im Dauereinsatz. Es gibt neue Satellitenaufnahmen. Vorher sieht man Dörfer mit blau und rot gedeckten Häusern oder Wasserkraftwerke und so große Industrieareale am Fluss. Und die neuen Aufnahmen zeigen einfach nur Schlamm, Geröll und Wasser über eine Breite von mehreren hundert Metern.
4: Gehört bald noch ein weiteres Land zur Europäischen Union? Könnte sein. Eine Vorentscheidung darüber soll im Laufe des Tages fallen. Die Menschen in Island, die stimmen gerade darüber ab, ob es wieder EU-Beitrittsgespräche geben soll. Die sind seit 13 Jahren unterbrochen. Die isländische Regierung verspricht sich davon unter anderem wirtschaftliche Vorteile. Die GegnerInnen befürchten dagegen vor allem, dass sich die EU beim Thema Fischerei zu stark einmischen könnte, wenn Island irgendwann Mitglied wird.
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4: 16 bis 20 Grad sind es im Fritz-Sendegelände und bis zu 27 Grad können es heute noch werden. Noch scheint relativ viel die Sonne. Später mischen sich aber auch ein paar Wolken dazwischen. Im Norden kann es dann auch ein bisschen Regen geben. In der Nacht ziehen dann auch noch mal Schauer durchs Sendegelände. Geht runter auf um die 15 Grad und morgen, da ist es dann auch mal mehr und mal weniger bewölkt. Vor allem in den Norden und Osten, die kriegen noch mal ein bisschen Regen ab und es wird ungefähr so warm wie heute.
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4: In Brandenburg braucht ihr gerade länger auf der westlichen A10 Richtung Dreieck Werder. Es staut sich mal wieder an der Baustelle zwischen Potsdam Nord und der Havelbrücke. Da solltet ihr nach 10 Minuten extra aber auch durch sein. Dann guckt mal nach Berlin auf den Stadtring Richtung Wedding. Da gibt's eine Sperrung zwischen Detmolder Straße und Hohenzollerndamm wegen Brückenarbeiten noch das ganze Wochenende über. Ein bisschen voller ist es deshalb an der Kreuzung Rudolstädter Straße, Hohenzollerndamm, auf der Mecklenburgischen Straße und auf der Wechsstraße. Dann gibt's einen Fahrzeugkorso der Berliner Feuerwehr. Deswegen ist die Straße des 17. Juni bis 15 Uhr zwischen Jitzer Krabinstraße und Brandenburger Tor für Autos gesperrt. Und noch zur S-Bahn. Bis heute Abend fahren keine Züge zwischen Halensee und Westend. Da gibt's Ersatzverkehr mit Bussen. Alle unterwegs, gute Fahrt.
2: Danke dir, Timo.
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3: 10.35 Uhr, Tolga hier am Samstag. Ich bin ja ein großer Fan von erfolgreichen Menschen, die viel Kohle haben und damit gute Dinge anstellen, ja, mit diesem Geld. Das macht zum Beispiel auch Lady Gaga. Die ist ja bei einem Startup mit am Start, unter anderem auch, weil ihr Verlobter das mitbegründet hat, Michael Polanski. Und sie selbst sitzt im Vorstand und das Startup ist super interessant. Ja, es handelt sich nämlich um das KI-Biotech-Unternehmen Outer Bio. Und da wird was richtig Krasses gemacht. Menschliche Haut wird im Labor am Leben erhalten. Bis zu 4 Wochen. Also das kann natürlich irgendwie langfristig die Medizin revolutionieren. Und dass da Lady Gaga dann dran beteiligt ist, finde ich, ist schon absolut crazy. Lady Gaga, aka die Forscherin, gibt's jetzt hier bei uns auf Fritz mit The Dead.

0: Samba, my body isn't ready. Ihr hört Fritz um 10.42 Uhr mit Tolga am Samstag. Und es ist der Samstag, auf den wir so lange hingearbeitet haben, Freunde. Das ist so krass. Da läuft mir fast eine Träne hier runter, links die Wange. Denn, Stichwort, Fritz Open Air. Ey, wir haben also wirklich übelst hart geackert. Das ganze Team von Fritz, was soll ich euch sagen, damit ihr ein richtig geiles Erlebnis heute habt. Und es sieht, stand jetzt ja auch geil aus. Wetter stimmt. Ihr seid alle mit dabei. Also, von daher, richtig nice.
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0: Und dann seht ihr später einfach mal bei unserem Fritz Open Air unter anderem The One and Only Icky Mel. Das wird absolut krass. Aaron ist auch mit dabei.
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0: Meine Kollegin Jessie Lee Noll ist unter anderem am Start, ganz viele von Fritz natürlich auch, und sie freut sich extrem auch auf Aaron, auch auf Icky Mel. Die werden natürlich alle auch Interviews geben. Das heißt, wir werden ihnen spannende Fragen stellen. Die hört ihr dann natürlich auch im Radio drin, weil wir ab 14 Uhr von unserem Fritz Open Air senden. Young Pap natürlich auch dabei.
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0: Und auf diese Berlinerin freuen sich auch übelst viele, Kyla Shikes. Philo ist dann auch noch mit dabei und was soll ich euch sagen, 14 bis 22 Uhr Fritz hören und das Open Air dann quasi in den Öhrchen haben, falls ihr nicht live dabei seid im Waschhaus Potsdam, gar kein Problem, durchs Radio beamen wir euch direkt dorthin, Live-Auftritte, Interviews, das wird absolut geil. Den seht ihr, beziehungsweise hört ihr dann auch von unserem Fritz Open Air, das ist Young Pap mit Hegi zusammen, anders.

0: Nein, du bist nicht normal. Später dabei bei unserem Fritz Open Air Young Pap. Das war anders. Um 10.47 Uhr. Es gab tatsächlich Zeiten, das klingt jetzt vielleicht crazy, aber da konnten wir alle diesen Song wirklich sehr unbeschwert mitsingen.
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0: Ja, aber ganz ehrlich, die Stimmung, die ist oft einfach so scheiße momentan, wenn wir irgendwie an Umwelt denken, Kriege, illegale Siedler, Terror, Zivilisten, die getötet werden, fragwürdige Politik. Manche in unserem Freundeskreis, die reagieren auf solche News wirklich deutlich emotionaler als andere.
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0: So, wenn wir jetzt irgendwie mitkriegen, okay, wir haben Freunde, die wirklich absolut Weltschmerz haben und sich runterziehen lassen von News und Co. Was können wir unternehmen? Völlig berechtigte Frage. Mein Kollege Justin ist da.
3: Morgen.
0: Ich könnte mir vorstellen, also ne, Nachrichtensituationen checken wir oft ja irgendwie mit dem Handy. Handy direkt gegen die Wand schmeißen.
3: Ja gut, das oder? Vielleicht nicht, weil dann kannst du nicht mehr mit deinen Freunden reden.
0: Ach, stimmt.
3: Aber ja, wirklich, vielleicht mal weglegen, würde ich sagen. Ne? Ich meine, weil wo kriegen wir die ganzen Bad News her? Wirklich von Insta und Co. ja hauptsächlich mittlerweile. Also wirklich einfach mal so kurz wegkommen vom Doomscrollen.
0: Wir wollten mal von euch wissen, was so eure Aufmunterungstipps sind.
4: Macht das mit, was ihre liebsten Hobbys sind, um sie aufzumuntern, einfach um abzulenken.
5: Vielleicht erstmal drüber reden, was überhaupt genau seine Probleme sind und dann vielleicht Lösungswege suchen, dass vielleicht irgendwie Vorschläge geben, dass es vielleicht noch einen Weg der Besserung gibt.
6: An die Hoffnung erinnern, dass es irgendwie noch immer, dass es immer Hoch und Tiefen gibt und dass man sich am Positiven festhalten muss irgendwie.
0: Und manchmal ist positiv festhalten einfach auch eine Umarmung, finde ich, bei Freunden.
3: Ja.
0: Also, bin ja auch so ein sehr körperlicher Mensch. Ich mag das einfach mal kurz umarmen und dann sieht die Welt manchmal zumindest temporär besser aus.
3: Ja, und vor allem auch die Dinge zusammen machen. Ne? Also so wie wir jetzt beide gerade zusammen moderieren, so können wir auch gemeinsam, keine Ahnung, ne, gleich nach der Sendung irgendwas gemeinsam machen, sich engagieren zum Beispiel auch. Ist ja auch eine Win-Win-Situation.
0: Voll.
3: Weil ihr koppelt gemeinsame Quality-Time mit den Friends, mit guten Taten. Also ich weiß nicht, nächstes Friends-Date vielleicht zum Beispiel zusammen Blut spenden, Müll sammeln, im Kiez, sowas. Das wäre eine gute Idee.
0: Geil, das klingt richtig gut.
3: Ne?
0: Oh, ich habe die letzten Jahre Blut gespendet, dieses Jahr noch nicht. Muss ich mal machen. Ich glaube, ich bin eine gute blutversorgte Person.
3: Blutversorgte Person, ja geil. Warum kommen die Mücken auch alle zu dir? Weil das ist mein Problem.
0: Auch das, aber ich esse auch sehr gesund und die Ärzte haben ja auch gesagt, ja, es ist kein Problem, wenn ich Blut spende. Also toller Reminder, Blut spenden,
3: ich
0: wichtige
3: mit.
0: Sache.
3: Bin
0: Justin
3: dabei.
0: Kommt auch mit und wenn ihr das medizinisch durchsteht, dann macht das auch gerne auf jeden Fall. Vielen Dank, Justin.
3: Gerne.
0: Jetzt Michelle, David Guetta.
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1: Museen sind euch normalerweise ein bisschen zu trocken. Vielleicht hilft's ja, wenn ihr nachts hingeht und sich alles um Verbrechen dreht. Bei der langen Nacht der Museen öffnen heute 75 Museen in ganz Berlin. Dieses Jahr unter dem Motto Crime in Berlin. Da geht's um Kunstfälschungen, Cybercrime und Schwarzmarkt. Außerdem könnt ihr einen Blick in die Asservatenkammer werfen oder beim Tatort-Samurai-Museum vorbeischauen. Die lange Nacht der Museen läuft heute von 18 bis 2 Uhr. Ein Ticket gilt für alle teilnehmenden Museen plus Shuttle und historische S-Bahn und kostet 23 Euro.
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4: Mit Tolga ist es kurz nach 11 am Samstag. Und ich will nicht sagen, dass er undankbar ist oder das Team hinter ihm, aber irgendwie fühlt es sich komisch an. Jetzt haben wir dafür gesorgt, dass sein neues Album auch bei uns in Deutschland auf Platz 1 ist. Und zwar Noah Kahan. Platz 1 der Charts in den USA, in Großbritannien, Deutschland mit der Platte The Great Divide. Und was ist? Ja klar, er belohnt die Fans natürlich mit einer riesengroßen Welttournee, kommt auch nach Europa. Zum Glück ist er dann in Paris oder dann auch in Köln und München im November und Dezember oder Berlin. Brudi, was soll das? Warum lassen viele KünstlerInnen eigentlich Berlin inzwischen aus? Ja, ich weiß, Berlin ist eine sehr spezielle Stadt, aber trotzdem, es gibt ja auch viele Menschen, die musikbegeistert sind. Das müssen wir irgendwie langfristig mal wieder in den Griff kriegen, dass die Leute Bock auf die Hauptstadt haben. Ich weiß noch nicht genau wie, aber müssen wir hinkriegen. Das sollte das Ziel sein. Noah Kahan gibt es jetzt trotzdem hier bei uns, auch wenn ich ein bisschen enttäuscht bin. Das ist sein Song, der genauso heißt wie das Album übrigens, The Great Divide.

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1: I Will Find You von Bund. Hier bei uns auf Fritz. 11:10 Uhr haben wir es. Ja, es gibt ein Thema, das uns alle immer wieder beschäftigt, zumindest bei mir und im Freundeskreis ist das definitiv der Fall, kann ich euch sagen, Rechtsextremismus, ja, super erschreckend auf jeden Fall auch auf Social Media, wie salonfähig der da gefühlt geworden ist. Also was ich da für Nachrichten teilweise kriege und wie viel ich da auch schon zur Anzeige gebracht habe, absolut nicht feierlich. Auch auf offener Straße ist er präsent. Oder auch bei der Polizei oder beispielsweise in der Justiz. Ja, ist wirklich so. Es gibt jetzt einen Film, der genau das Ganze sehr, sehr spannend thematisiert.
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1: Staatsschutz, so heißt der neue Streifen von Faraz Shariat. Anna Wollner kann uns direkt mal sagen, worum es da konkret geht.
3: Ja, Sejo ist neu auf einer Stelle in Ostdeutschland und wird da Opfer eines rassistischen Anschlags und merkt bei der Suche nach den Tätern, dass rechte Gewalt in ihrer eigenen Behörde kleingeredet wird.
4: Auf wessen Seite stehen Sie eigentlich? Warum haben Sie denn kein Vertrauen in Ihre eigene Behörde?
5: Ich bin hier das Opfer.
4: Ja, aber das gibt Ihnen doch nicht das Recht, die Augen vor der Realität zu verschließen. Ich meine, Sie reißen Sie sich jetzt mal zu.

0: zusammen, Frau Kim. Sie sind in erster Linie Repräsentantin dieses Staates.
1: Ja, ich habe beim Gucken echt die ganze Zeit gedacht, bitte lass das übertrieben sein, ist es aber zumindest in seinen Grundlagen nicht.
2: Ja, und zum Erschrecken, das auch am Ende ist, in dem Film steckt wirklich eine ziemlich große Portion Wahrheit.
1: Das Team hat jahrelang recherchiert, mit Betroffenen rechter Gewalt, mit Beratungsstellen und Leuten aus der Justiz gesprochen. Die haben sich reale Fälle wie NSU, Hanau, Halle oder den Neukölln-Komplex zu Herzen genommen, mit einfließen lassen. Und der Regisseur Faraz Sharia, der verortet das ganz bewusst im Osten, ohne zu behaupten, der Osten ist das Problem. Im Gegenteil, der Film zeigt auch Menschen, die sich hier gegen rechts engagieren und ihre Städte und Institutionen eben nicht den Rechtsextremen überlassen wollen. Und wir sehen als Zuschauer, was wir gegen Rechtsextremismus tun können, nämlich sich einmischen, sich organisieren und demokratische Institutionen nicht einfach denen überlassen, die sie von innen verändern wollen. Deshalb ist Staatsschutz für mich wirklich trotz seiner Schwächen einer der wichtigsten deutschen Filme des Jahres.
2: Also wisst ihr Bescheid. Klingt nach einer absoluten Empfehlung von meiner Kollegin Fritz, Filmexpertin Anna Wollner. Seit diesem Donnerstag übrigens in den Kinos. Staatsschutz. Viel Spaß beim Gucken.

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0: Fritz ist an, das ist Dua Lipa bei uns und weiter geht es mit Musik von Barry Can't Swim. Kommt aus Schottland, ist ein DJ und Produzent. Und auch dieser Song, den ihr hier hört, ist von ihm. We Don't Talk Anymore heißt er. Der macht richtig nice Mucke und völlig zu Recht ist er natürlich auch überall unterwegs auf unserem Planeten. Ihr könnt ihn live sehen zum Beispiel. Ganz zufällig morgen, falls es euch nach Ibiza verschlagen sollte. Ihr seht ihn in Australien Anfang Oktober. Und am 21. Dezember, zumindest auch nicht so weit weg, in Istanbul. Falls ihr da irgendwie über Weihnachten da sein solltet, könnt ihr ihn mal live euch reinziehen. Barry Can't Swim heißt eigentlich Joshua Maini und nennt sich aber Barry Can't Swim, weil er früher in einer Band war und einer seiner Bandkollegen nicht schwimmen konnte. Und der hieß halt zufällig Barry. Und deswegen Barry Can't Swim, also Barry kann nicht schwimmen. Mich würde wirklich interessieren, was der Original Barry dazu sagt, dass ein ehemaliger Bandkollege sein Nicht-Schwimmen-Können so ausschlachtet. Müssen wir ihn irgendwann mal fragen. Aber jetzt gibt's auf jeden Fall neue Musik von Barry Can't Swim. Das ist sein Song Dance, Dance, Dance.
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0: Taylor Swift auf Fritz, 11.25 Uhr ist es. Autonomes Fahren. Also früher dachte ich immer so, das ist Zukunftsvision, Science Fiction, völlig crazy. Aber es gibt ja schon Orte, wo das funktioniert. Ja? Los Angeles, San Francisco, China, bald auch in München als allererste Stadt in der EU. Es gibt eine Testphase. Es sollen wirklich Taxis sein ohne Fahrer. Und diese Testphase soll losgehen, jetzt bald schon. Jetzt dieses Jahr und bis Ende 2027, dann gibt's dann in München reguläre fahrerlose Robotaxis für die Öffentlichkeit. Das ist der Plan vom Google-Unternehmen Waymo. Ja, und die entwickeln halt diese Technologie. Das heißt, ihr ruft euch wirklich ein Taxi, steigt ein und es gibt einfach keinen Fahrer. Ich finde das absolut wild, die Vorstellung. Ich würde, glaube ich, trotzdem aus Höflichkeit einfach immer sagen, hi, guten Tag, Hallöchen. Einfach, um sicher zu gehen, dass mich die KI dann mag und keinen Mist baut langfristig. Ich habe ja schon Vertrauensissues bei Menschen. Was soll ich euch sagen? Also bei so Robotaxis wird's auch ganz schwierig bei mir. Chiago gibt's jetzt, das ist verschwommen.
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4: Kurz nach 12 am Samstag.
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4: Jetzt mit Timo Maschewski.
5: Sie meint es anscheinend ernst. Nach dem Cyberangriff auf zwei Senatsverwaltungen in Berlin droht eine Hackergruppe damit, die geklauten Daten zu veröffentlichen. So als kleinen Vorgeschmack hat sie nach RBB-Informationen einige Daten im Darknet präsentiert. Mehr von Pauline Pieper.
6: Die Hacker behaupten, mehr als 1,4 Millionen Dateien durchsucht zu haben. Das geht aus Screenshots des Darknet-Eintrages hervor, die der RBB einsehen konnte. Darunter sollen unter anderem Pass- und Personalausweisdaten, Bankkontonummern, Passwörter und Informationen zur Angreifbarkeit von Berlins Wasserversorgung sein. Wie der Senat am Freitagnachmittag mitteilte, wird Berlin seit Donnerstagabend erpresst. Bei den Tätern soll es sich um die international tätige Hackergruppe Resida handeln, die zuvor bereits die Stadt Stuttgart angegriffen hatte. Berlins regierender Bürgermeister Kerr Wegner hat betont, man werde sich nicht erpressen lassen.
5: Da wurden in der Nacht hunderte Menschen vom Feueralarm aus dem Schlaf gerissen. In Berlin-Spandau hat es in der Großunterkunft für Flüchtlinge gebrannt. Gegen 3:45 wurde die Feuerwehr in die Straße Freiheit gerufen. Sie ist sicherheitshalber mit einem Großaufgebot ausgerückt, weil die Unterkunft für mehr als 1000 Leute ausgelegt ist. Am Ende gab es 4 Verletzte. Rund 50 Menschen brauchen jetzt vorübergehend aber eine neue Unterkunft, weil ihre Etage durch den Brand so doll beschädigt wurde. Braucht's bei einer Krankmeldung bald schon ab dem ersten Tag immer einen Attest vom Arzt? Darüber wird in der Bundesregierung immer noch gestritten. CDU und CSU sind für diese Attestpflicht. SPD-Chefin Baas ist dagegen skeptisch. Mehr von Sabine Henkel.
7: Sie befürchtet nämlich Folgendes. Wenn Menschen mit einem leichten Infekt am ersten Tag zum Arzt gehen, dass dann aus einem kurzen Ausfall eine ganze Woche Krankschreibung werden könnte. Die Fraktionsvorsitzenden von Union und SPD hatten sich in dieser Woche auch dazu geäußert und festgehalten, dass sie den gelben Schein ab dem ersten Tag flexibel und praxistauglich ausgestalten wollen. Konkret wurden sie nicht.
5: Da dürften heute und morgen so einige länger unterwegs sein. Die Bahn sperrt heute Abend um 9:15 ihre Strecke nach Hamburg, um nach der großen Sanierung letzte Mängel zu beseitigen und Technik zu testen. Die Strecke soll bis morgen Vormittag um 11 dicht bleiben. Fernzüge werden umgeleitet und wenn ihr da oben mit der Regionalbahn fahren wolltet, müsst ihr auf Ersatzbusse umsteigen. Davon sind die Linien RE2, RE8, RB10 und RB14 betroffen.
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5: 19 bis 21 Grad sind's im Fritz-Sendegelände und bis zu 27 Grad kann's heute noch geben. Noch scheint relativ viel die Sonne. Später mischen sich aber immer mehr Wolken dazwischen. Im Norden kann's dann auch ein bisschen Regen geben. In der Nacht ziehen dann auch nochmal Schauer durch. Es geht runter auf um die 15 Grad und morgen ist es auch mal mehr und mal weniger bewölkt. Vor allem der Norden und Osten kriegt nochmal ein bisschen Regen ab, wird ungefähr so warm wie heute.
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5: In Brandenburg hat es einen Unfall gegeben auf der A11 in Richtung Stettin zwischen Joachimsthal und Pfingstberg. Da müsst ihr jetzt mit Problemen rechnen. Auf der westlichen A10 gibt es wieder Baustellenstau in Richtung Dreieck-Werder. Braucht ihr eine halbe Stunde länger zwischen Potsdam-Nord und der Havelbrücke. Und in der Gegenrichtung plus 10 Minuten zwischen Großkreuz und der Havelbrücke. Dann guckt man nach Berlin auf die A100 in Richtung Wedding. Die ist wegen Brückenarbeiten gesperrt das ganze Wochenende über. Also bis Montag früh zwischen Detmolder Straße und Hohenzollerndamm. Deshalb ist es gerade voll rund um die Kreuzung Rudolstädter Straße und Hohenzollerndamm und außerdem auch auf der Mecklenburgischen Straße. In der Gegenrichtung gibt es ein bisschen Stau ab dem Dreieck Charlottenburg bis zum Tempelhofer Damm runter und wegen eines Fahrzeugkorsos der Berliner Feuerwehr ist die Straße des 17. Juni noch bis 15 Uhr zwischen Jetzer-Grabin-Straße und Brandenburger Tor gesperrt. Allen unterwegs, gute Fahrt.
4: Danke, Timo.
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4: Inzwischen haben wir es 11.36 Uhr. Mein Name ist Holger und Grüße gehen raus an Nico Santos. Mensch, der Brudi hat jetzt gestern angekündigt, dass er am 30. Oktober sein neues Album rausbringt. POV, also Point of View. Und hat dann auch direkt mal mit allen geteilt, wie das Cover von dem Album aussehen wird. Da drückt er sein Gesicht gegen so eine Glasscheibe. Die Wange ist da so ein bisschen faltig eingequetscht. Und da sind noch so ein paar Wasserspritzer drauf. Also wie so jemand, der irgendwie durch so ein Fenster reinspannert. Aber dann gibt's, wenn man so weiter swiped, bei dem Post auf Instagram, die Auflösung, das wurde in einem Späti gemacht. Das sieht auf jeden Fall sehr witzig aus. Und Nico, geiles Cover auf jeden Fall. Und dieser Song, der ist auch mit drauf. Why Don't You Stay von Nico Santos. Den gibt's gleich hier bei uns auf Fritz. Davor Two Sides noch von Arlo Parks. Und damit jetzt erstmal viel Spaß mit diesen beiden Tracks. Hier bei uns auf Fritz am Samstag.

0: Why Don't You Stay? Nico Santos, 11.42 Uhr, Fritz ist an mit Holger. So, früher, da haben unsere Eltern alles für uns erledigt. Das klingt jetzt so, als wären es irgendwie unsere Bediensteten gewesen. Aber ganz ehrlich, ich bin unfassbar dankbar dafür, dass ich zum Beispiel nie alleine Arzttermine machen musste am Telefon. Oh Gott, so eine Anrufphobie, die ich damals hatte. Oder auch heute noch, ehrlich gesagt. Oder absoluter Albtraum natürlich, alleine ins Bürgeramt. Ey, die geben mir da immer so Vibes, als wäre ich ein Krimineller, obwohl ich da irgendwie nur einen neuen Perso beantragen möchte oder so. Bei ganz vielen Dingen ist die Hilfe von Mama und Papa schon geil gewesen, rückblickend. Muss man auch mal ein bisschen ehrlich sein und aufrichtig. Aber als Erwachsene müssen wir da eben oft alleine durch. Wir haben euch mal gefragt, welche Erwachsenensachen ihr Stand jetzt als Erwachsene eben so gar nicht fühlt.
1: Also so vor Arzttermin oder so, dass man so selber anrufen muss bei so Terminen.
2: Steuern.
3: Bürokratische Sachen, das kann ich gar nicht. Und so organisatorische Sachen.
4: Ich würde sagen, so Wäsche machen und so tatsächlich. Also einfach, weil ich es nie so sehr machen musste früher. Und das ist jetzt echt stressig.
0: Ja, und plötzlich muss man sich mit so einer Waschmaschine auseinandersetzen und durch die Bedienungsanleitung boxen oder ChatGPT fragen. Apropos ChatGPT, ist natürlich ein netter Ersatz für Mama und Papa bei so Fragen, aber mein Tipp an dieser Stelle, meldet euch trotzdem mal bei euren Eltern und gebt ihnen das Gefühl, dass sie allwissend sind und fragt sie mal, wenn ihr Hilfe braucht, weil dann haben sie ein Gefühl von, oh, ich werde noch gebraucht und das ist irgendwie auch ganz schön. McElroy and Lewis, Mary Lambert, Same Love.
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0: So ein schöner Song, Same Love von Macklemore and Lewis und Mary Lambert auf Fritz. 11.47 Uhr am Samstag. 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So wirklich wie verrückt, wie crazy, damit ihr heute Abend einen absolut geilen Tag habt. Mit Ikimel, mit Philo, mit Kyla Shikes, Young Pep, Aaron auch dabei. Und zwar bei unserem ausverkauften Fritz Open Air in Waschhaus Potsdam. Wenn ihr auch physisch vor Ort sein solltet, absolut geil. Freuen wir uns sehr auf euch. Falls nicht, nur halb so dramatisch. 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
0: 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Ist ja klar.
2: Ja, ich hatte kein Geld. 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
0: 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Mit den Gästelistenplätzen konnten wir einige von euch richtig happy machen, unter anderem auch Laura aus Seelow.
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0: 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Also wenn ihr nicht am Start seid, Festival Feeling bei uns auf Fritz. Und dann eben bei euch wahlweise im Auto, in ihrem Garten unterwegs seid, im Park, durch die Kopfhörer, durch die Boxen, whatever. Und die kriegt dann natürlich auch XXL-mäßig auf die Ohren geballert. Das ist Ikimel auf Fritz, jetzt mit Bikini Grill.

0: So, der Nächste, bitte. Was darf's denn sein?
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1: Ach so, und haben Sie auch veganes Schlumpfeis aus nachhaltiger Freilandhaltung?
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3: Wunderschönen Samstag. Es ist kurz nach 12. Mein Name ist Holger und ich habe jetzt hier auch mal ein bisschen in unsere Studio-Message reingeschmult in der Fritz-App. Da könnt ihr ja Nachrichten schicken, Fotos senden, Sprachnachrichten in das Studio senden und wenn die geil sind, sende ich die vielleicht sogar. Also je nachdem, was für Inhalte. Manchmal auch sehr bedenklich, muss man mal ganz ehrlich sein, aber Ina hat zum Beispiel geschrieben, darüber habe ich mich sehr gefreut. Huhu, Grüße heute aus Heidelberg. Ina, wie schön, dass du in Heidelberg unterwegs bist und trotzdem Fritz hörst. Das war jetzt nicht so das Sendegelände in Anführungszeichen, für das wir so grundsätzlich senden, aber umso schöner. Ich habe auch letztens mit jemandem gesprochen, interessanterweise, der in New York lebt und auch Fritz hört. Ehemals Berliner, ausgewandert vor vielen Jahren. Also, das ist schon ziemlich krass, wie international wir am Start sind. Dank euch. Vielen Dank auf jeden Fall, das wollte ich an dieser Stelle mal sagen. Also, wenn ihr auch Bock habt, irgendwas Cooles zu erzählen oder eine Sprachnachricht zu senden, macht es gerne in unserer Fritz-App in der Studio-Message. Bei uns geht jetzt gleich weiter mit Cat's Eye, Animal, davor Lost Frequencies, jetzt mit Live It All. Habt einen schönen Samstag.

0: Die Mädels von Cat's Eye, eigentlich ja zu sechst, jetzt aber zu viert unterwegs. Cat's Eye Animal hat aber auch einen wichtigen und ernsten Grund. Zwei der Mädels kümmern sich nämlich jetzt um ihre Gesundheit und ich finde, das ist der wichtigste Grund, um auch mal karrieretechnisch eine Pause einzulegen. Bei uns geht's weiter mit jemandem, der karrieretechnisch keine Pause einlegt, sondern alleine richtig durchstartet. Ihr kennt's ja auch unter Geschwistern, ne? Man muss irgendwie gefühlt immer alles teilen, aber auch in Bands sieht's ähnlich aus. Die Jungs von 01099, standardmäßig zu dritt unterwegs, aber die machen gelegentlich auch mal ihr eigenes Ding und wollen vielleicht auch mal den Tourbus für sich alleine haben oder das Catering. Ja. Paul von 01099, der bringt jetzt nächsten Freitag sein Soloalbum raus mit dem Titel Panzerglas Pop.
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0: Ja, Panzerglas Pop, ein Titel, der viel Raum für Interpretation lässt. Na, zum Glück war Paul vergangene Woche bei uns am Start und hat uns alle mal aufgeklärt.
2: Panzerglas gleichzeitig zerbrechlich, aber auch irgendwie sehr stabil.
0: Ja, und das ist so ein bisschen der Vibe in dem Song. So hat er sich auch selbst gefühlt, gespürt beim Musizieren. Man hört es auch raus, ne? Sich selbst irgendwie kreativ austoben, ohne Absprache, zu 100% sein eigenes Ding machen. Kann stark sein, aber auch eine gewisse Angriffsfläche bieten. Und seine Bandkollegen Gustav und Sachi, tja, wie finden die das? Die freuen sich für ihn.
2: Die freuen sich sehr mit mir, weil die beiden haben natürlich jetzt gerade auch eine sehr schöne Zeit. Die machen Urlaub, die beschäftigen sich auch mit Musik und ich freue mich einfach total, das zu machen. Und ich glaube, das spüren die und sie freuen sich mit mir.
0: Urlaub übrigens generell bei Paul ein sehr, sehr großes Thema, vor allem das Alleinereisen.
2: Ich reise viel alleine. Das habe ich irgendwie so nach dem Abi mal angefangen und das kommt immer mal wieder vor, dass ich so alleine irgendwie Zeit verbringe. Aber jedes Mal eine Überwindung und ich muss auch sagen, so, es ist nicht ausschließlich schön, diese Zeit. Das ist schon irgendwie immer so eine Challenge für mich, dass ich sage, okay, jetzt mal wieder irgendwie alleine wandern oder sowas mache ich dann öfter.
0: Kleiner Spoiler an dieser Stelle, Gustav und Sachi haben es trotzdem auf das Album geschafft. Also ganz ohne die beiden Jungs will er es dann doch nicht durchziehen. Panzerglas Pop, wie gesagt, ab nächsten Freitag draußen. Und mein Kollege Samu ist ja generell immer ein sehr Frecher. Bei dem war Paul nämlich zu Gast und er wollte einfach mal wissen, ey, hier, jetzt muss ich mal entscheiden, bitte.
3: Lieber Gustav oder Zachi?
2: Zachi. aber das war jetzt eine intuitive Entscheidung in diesem Moment. Oh. Und das kann in der nächsten Minute natürlich schon komplett anders sein.
0: Ja, na klar, die Stimmung ist gekippt und das war's dann vielleicht auch mit 01099. Ab jetzt sind sie alle solo unterwegs. Nein, natürlich nicht. Ich glaube, das Ganze war mit einem kleinen Augenzwinkern gemeint oder er wollte bewusst stänkern. Kann ja auch sein. Auf jeden Fall gibt es das ganze Interview mit Paul auf fritz.de oder auch in unserer Fritz-App zum Nachhören. Und jetzt Paul solo mit seinem Song Wo ist der DJ auf Fritz?
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Walk the Moon, Shut Up and Dance. Ich finde, das ist eine grundsätzlich sehr gute Einstellung. Einfach mal auch die Fresse halten, gerade beim Feiern und ein bisschen tanzen. Ey, diese Leute, die beim Dancen auf dem Floor einem immer so nahe kommen und dann ins Ohr reinbrüllen und dann auch noch so eine eklige, weiß nicht, Wodka-E-Fahne haben und dann auch noch spucken. Ich denke mir so, pssst, ruhig. Wir können später an der Bar ein bisschen entspannter quatschen. Jetzt aber erstmal die Fresse halten und tanzen. Fühle den Song sehr. Shut Up and Dance, wie gesagt. Walk the Moon auf Fritz. 12.17 Uhr ist es. Wir machen jetzt weiter mit einer Lady, die ihr hier ganz bald schon live seht. Also mit ganz bald. Naja, in fast einem Jahr. Aber das ist für manche Acts dann schon bald. Die Vorfreude ist nämlich riesengroß. Seit 10 Jahren ist sie jetzt schon in der Musikbranche am Start. Hatte mit diesem Song ihren Durchbruch. Das, meine Lieben, ist Georgia Smith, Blue Lights. Georgia Smith, ey, ganz offensichtlich wirklich ein absolutes krasses Talent, wenn es um modernen British Soul geht. Die 26-Jährige hat vor 10 Jahren ihren Durchbruch geschafft, wie gesagt. Damals war sie ganz, ganz jung noch, 16 Jahre alt, hat dann noch irgendwie bei Soundcloud immer Songs noch hochgeladen und dann wurden irgendwann Labels und andere Musiker auf sie aufmerksam. Und was soll ich euch sagen, einer ihrer ersten Fans war tatsächlich Drake, der sie dann auch vor 10 Jahren direkt mit als Support Act auf seine Tour genommen hat. Dann sind noch krasse Features entstanden mit Kendrick Lamar zum Beispiel oder auch mit Burna Boy. Und jetzt neues Album am Start. What Are The Odds heißt die Platte. Ist ihr drittes Album inzwischen. Und Georgia is back, kann man gar nicht anders sagen. 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Also klärt euch eure Tickets und seid sehr, sehr gerne mit dabei. 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Und auf Georgia Smith, die gibt's jetzt mit ihrem Song Dancing. Die

0: Joshua war es mit Like a Prayer. Fritz ist an 12.23 Uhr am Samstag mit Tolga. Wenn ich an meine Klassenfahrten von früher denke, fallen mir ein paar Geschichten ein. Sandra hat damals mit Marcel im Zelt rumgemacht. Rima, die wurde leider von Nazis beleidigt und verfolgt, obwohl sie erst 9 Jahre alt war. Ja, es gibt teilweise sehr schöne, witzige oder auch weniger schöne Erinnerungen, wenn ich so an Klassenfahrten denke. Aber grundsätzlich sind sie natürlich schon geil. Ne? So mit Freunden irgendwie wegfahren, cool. Ja, an meiner Schule gab es irgendwann mal im Kunst-LK eine Klassenfahrt nach Istanbul. Ja, doof nur, dass ich kein Kunst-LK hatte. Super Fail. Mein Kollege Fritz-Reporter Valentin, der hat mal in seinem Tagebuch rumgekramt und wirklich crazy Klassenfahrt-Stories aus Brandenburg gefunden.
1: Liebes Tagebuch. Seit gestern Mittag sind wir am Werlsee im Freizeithaus Alt-Buchheinz. Eigentlich guter Name für unseren Deutschlehrer. Als erstes sind wir auf so eine Insel, da habe ich mit Mel aus der C Küssen geübt. Aber dann haben wir irgendwie die Zeit so ein bisschen vergessen.
2: Wir haben dann 8 Stunden auf die nächste Fähre gewartet. Ja, danach haben wir ein bisschen Ärger bekommen, aber es ging.
1: Aber wir haben wohl nichts verpasst in der Zwischenzeit. Eva hat gesagt, es war sau langweilig.
3: Und Serien hat gesagt, wir können eigentlich machen, was wir wollen. Und dann hat aber irgendwie niemand was gemacht.
1: Zum Abendessen gab es dann tote Oma und Hagebuttentee. Und bei der Gelegenheit habe ich der Streber-Theresa dann noch schnell den Schlüssel geklaut.
4: Heute war unser erster Tag und wir haben uns die Zimmer angeguckt. Und wir waren im Zimmer eingesperrt. Ja, und dann sind wir alle aus dem Fenster geklettert. Wir haben es aber noch alle gut zum Abendessen geschafft.
1: Abends war dann Karaoke. Und da hat Ben dann zum ersten Mal Behrensen gesoffen. Und naja, ich glaube, das war eine Nummer zu groß für ihn.
5: Wir sind heute Nacht betrunken übers Fußballfeld gelaufen und dabei bin ich mit meinem Fuß am Fahrradständer hängen geblieben und auf einmal war alles blutig und dann hat mir mein bester Freund erstmal das mit irgendeinem Kleber zugeklebt. It's

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3: So, wir haben es 12.31 Uhr.
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3: Gibt's jetzt mit Timo Maschewski.
4: Landen da bald massenhaft geheime Daten im Netz? Nach dem Cyberangriff auf zwei Berliner Senatsverwaltungen droht eine Hackergruppe damit, die Daten zu veröffentlichen. Einen kleinen Vorgeschmack haben die HackerInnen schon ins Darknet gestellt, wie Sabine Müller berichtet.
5: Dort verlangt eine Hackergruppe namens Resida 30 Bitcoins für die gestohlenen Daten. Das sind aktuell gut 2 Millionen Euro. Erbeutet wurden unter anderem angeblich Finanzdokumente, Verträge, Personalakten, Passwörter, Bankkontonummern sowie Pass- und Personalausweisdaten. Als Beleg werden Ausschnitte aus einigen Dokumenten gezeigt. Ob diese authentisch sind, kann der RBB nicht beurteilen. Der Berliner Senat hat betont, er werde sich nicht erpressen lassen.
4: Gehört bald noch ein weiteres Land zur Europäischen Union? Könnte sein. Eine Vorentscheidung darüber soll im Laufe des Tages fallen. Die Menschen in Island, die stimmen gerade darüber ab, ob es wieder EU-Beitrittsgespräche geben sollte. Die sind seit 13 Jahren unterbrochen. Die isländische Regierung verspricht sich davon unter anderem wirtschaftliche Vorteile. Die GegnerInnen befürchten dagegen vor allem, dass sich die EU beim Thema Fischerei zu stark einmischen könnte, wenn Island irgendwann Mitglied ist. Für die Berliner Feuerwehr ging der Tag heute gleich mit einem größeren Einsatz los. In Berlin-Spandau ist in einer Flüchtlingsunterkunft ein Feuer ausgebrochen. Mehr als 70 Einsatzkräfte waren stundenlang an der Straße Freiheit im Einsatz. Auch unsere Reporterin Helena Dähler war da.
6: Hunderte Menschen wurden in der Unterkunft von einer Brandmeldeanlage aus dem Schlaf gerissen und standen in Pyjamas und Bademänteln auf der Straße. In der Unterkunft haben im 4. Stock in einem Flur Einrichtungsgegenstände gebrannt. 4 Personen haben Rauch eingeatmet und wurden verletzt. 2 davon schwerer, sie mussten in Kliniken gebracht werden, so ein Pressesprecher der Berliner Feuerwehr. Das Stockwerk, in dem es gebrannt hat, ist derzeit unbewohnbar. Die Polizei und das Bezirksamt kümmern sich um eine neue Unterbringung. Warum es gebrannt hat, wird nun ermittelt.
4: Ja, wir bleiben noch kurz bei der Berliner Feuerwehr. Die feiert heute nämlich ihren 175. Geburtstag. Seit dem Vormittag fahren rund 80 Feuerwehrfahrzeuge in einem Corso durch die Stadt. Vom ehemaligen Flughafen Tegel geht es zum Technikmuseum in Kreuzberg. Da könnt ihr euch die Feuerwehrautos dann auch nochmal aus der Nähe angucken. Berlin hat seit 1851 eine Berufsfeuerwehr.
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4: 19 bis 23 Grad sind's im Fritz-Sendegelände und vor allem im Südosten Brandenburgs gibt's heute relativ viel Sonne. Im Norden ist es bewölkt, da Richtung Prignitz und Havelland müsst ihr auch immer wieder mit ein bisschen Regen rechnen. Ein ganz bisschen wärmer kann's heute noch werden. In der Nacht, da ziehen dann von Sachsen-Anhalt her neue Regenwolken rein, geht runter auf 18 bis 15 Grad und morgen wechseln sich auch Sonne und Regenwolken ab. Vor allem im Norden ist es weiterhin ein bisschen trüber bei maximal 28 Grad.
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4: Da gucken wir zuerst auf die südliche A10 Richtung Dreieck Spree auf. Vorsicht, zwischen Genshagen und Rangsdorf liegen Gegenstände auf der linken Spur. Auf der A115 stadteinwärts ist ein Fahrzeug liegen geblieben zwischen Potsdam-Drewitz und Potsdam-Babelsberg. Fahrt auch da vorsichtig. Dann gibt's Stau heute mal wieder auf der westlichen A10 Richtung Dreieck Werder zwischen Potsdam-Nord und der Havelbrücke an der Baustelle. Da findet ihr so ungefähr 20 Minuten und in der Gegenrichtung sogar eine halbe Stunde Stau zwischen Großkreuz und der Havelbrücke. In Berlin Probleme auf dem Stadtring Richtung Wedding. Die Autobahn ist zwischen Detmolder Straße und Hohenzollerndamm das ganze Wochenende über gesperrt. Da gibt's Brückenarbeiten, drumherum müsst ihr auch mit Stau rechnen und in der Gegenrichtung staut sich's ab dem Dreieck Charlottenburg bis runter zum Tempelhofer Damm. Dann, ihr habt's in den Nachrichten gehört, gibt's einen Fahrzeugkorso der Berliner Feuerwehr. Da müsst ihr mit Problemen in der Stadt rechnen und gesperrt ist außerdem deswegen die Straße des 17. Juni noch bis ungefähr 15 Uhr zwischen Jezak-Rabin-Straße und Brandenburger Tor. Und bei der S-Bahn gibt's auch Probleme. Die Ringbahn ist unterbrochen zwischen Halensee und Westend noch bis morgen Abend. Allen unterwegs, gute Fahrt.
3: Dankeschön, Timo.
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3: 12.35 Uhr, mein Name ist Holger. Was wird bitteschön besonders häufig in einer extrem krassen Regelmäßigkeit gesucht, weil nötig? Das Ladekabel. Genau, das ist die richtige Antwort. Nicht nur bei euch in der WG, nicht nur bei euch zu Hause im Kinderzimmer, nicht nur im Auto oder sonst wo. Auch bei uns hier bei Fritz in der Redaktion. Ich weiß auch gar nicht, warum wir hier geführt wie 100 Leute uns ein Ladekabel teilen. Irgendjemand hat das mal mitgebracht. Und wenn wirklich gar nichts mehr geht, wir nutzen ja auch unsere Handys zu Recherchezwecken, auch hier im Sender, ey, dann muss man halt laden. Und das war jetzt über die vergangenen Wochen immer weg, dieses Ladekabel. Und jetzt habe ich das hier einfach entdeckt. Irgendjemand hat das hier wieder zurückgebracht. Wahrscheinlich geklaut, mit nach Hause genommen, vielleicht auch aus Versehen. Aber jetzt ist es da und meine 36%, die ich gerade habe, die werden immer voller. Wir sind gleich bei 38, dann bei 50, irgendwann bei 90. Übrigens nicht mehr als 90 habe ich eingestellt, weil dann Akku wohl länger hält. Habe ich mal gelesen. Ob das stimmt, weiß ich nicht. Vielleicht ist einer da ein bisschen bewanderter in dieser Thematik von euch. Dann schreibt gerne mal eine Studio-Message in der Fritz-App. Sienna Spyro. Great Expectation, geht's gleich davor, Left, Right. Das ist Roya auf Fritz.

0: Sienna Spyro, Great Expectation, ihr hört Fritz. 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
0: 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Das ist Philo mit seinem Song Reiß ein, ganz neu bei uns hier auf Fritz, beziehungsweise jetzt quasi neu in dieser Sendung, weil habe ich heute noch nicht gespielt. Bitteschön.

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0: Einzelein von Fellow hier bei uns auf Fritz, den ihr auch später bei unserem Fritz Open Air seht. Tolga hier, meine Lieben, an diesem Sonntag. Und es geht weiter mit einer Lady, die 2 Oscars hat zu Hause, 10 Grammys und vielleicht ja dann auch nochmal einen Oscar, nicht nur für geile Filmmusik, sondern als Schauspielerin, you never know. Sie wird jetzt nämlich wirklich Schauspielerin, richtig krass, Billie Eilish. I'm not your friend. Schauspieldebüt bei einem Film, der nächstes Jahr schon rauskommen soll. Es gibt ein erfolgreiches Buch, das jetzt verfilmt wird, eben mit Billie Eilish.
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0: The Bell Jar, beziehungsweise auf Deutsch die Glasglocke, und zwar von Sylvia Plath, wird verfilmt. Wir reden jetzt aber an dieser Stelle mal über das Buch. Buchcheckerin Antonia hat es für uns alle mal gelesen.
2: Es geht um Esther Greenwood, die macht das, wovon wir alle träumen, ein Fashion-Praktikum in New York. Geht auf Partys, lässt sich treiben. Aber so richtig happy ist sie nicht, besonders auch, weil Männer nerven. Also geht sie zurück zu ihrer Mutter in die Kleinstadt und ist sehr lost, bis sie schließlich erst in Therapie und dann in die Psychiatrie geht. Aber es sind halt die 60er Jahre, da sprechen wir schon noch so über Elektroschocks.
0: Ouch, sage ich nur. Im Zusammenhang mit dem Buch wird auch immer wieder ein Feigenbaum erwähnt.
2: Das ist eine der bekanntesten Metaphern aus The Bell Jar. Esther betrachtet einen Feigenbaum und checkt, jede Feige ist eine mögliche Zukunft, eine Familie gründen, krass Karriere durchziehen, auf Reisen gehen. Aber sie weiß nicht, welche sie pflücken soll, und wenn sie sich nicht entscheidet, dann verfaulen alle nach und nach. Like, wer sich mit Mitte 20 auch so fühlt.
0: Ja, same. Haben wir alle schon irgendwie mal erlebt, dieses Gefühl von, ups, falsche Entscheidung oder gar keine Entscheidung getroffen und das war dann wie auch alles falsch. Oh Mann. Das Buch ist tatsächlich über 60 Jahre alt, kam 1963 raus. Ist auf jeden Fall schon interessant, dass das gerade jetzt verfilmt wird. Aber warum eigentlich?
2: Weil es gerade bei den jungen Girls immer noch super relatable ist. Für 1963 ist es super crazy, dass Frauen überhaupt so unabhängig denken wie Esther und hinterfragen, wer sie sind und was sie wollen. Heute ist es zwar anders, aber der Struggle ist ja immer noch da. Gleichzeitig geht es eben auch um Depression und wie sich das anfühlt. Und auch das Thema ist ja immer noch super aktuell.
0: Also, wisst ihr Bescheid, die Glasglocke von Sylvia Plath könnt ihr direkt mal lesen. Dann könnt ihr nämlich nächstes Jahr auch zusätzlich dann den Streifen gucken mit Billie Eilish in der Hauptrolle im Kino. Das Buch hat 260 Seiten, gibt für knapp 12 Euro, gebraucht sogar für deutlich weniger. Viel Spaß am Lesen. Das ist The Bowser Magnetic.

Hier noch eine aktuelle Meldung für alle Nahverkehrsteilnehmer. Vorsicht, auf der U-Bahn-Linie 8 kommt Ihnen zwischen Alexanderplatz und Gesundbrunnen ein Schwarzfahrer entgegen. Bitte fahren Sie möglichst rechts. Wir melden uns wieder, wenn das alles in Ordnung ist. 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
1: Bis zum Super Bowl dauert euch noch zu lange. Dann gibt's die deutlich nähere Option, bei der ihr nicht euren Schlafrhythmus zerstören müsst. Die Potsdam Royals empfangen am Luftschiffenhafen die Munich Cowboys zum letzten Spieltag der regulären Saison, bevor es für die Royals dann in die Playoffs geht. Und falls ihr die Royals nicht auf dem Schirm habt, die sind so ein bisschen das Bayern München des deutschen Footballs. 2023, 24 und 25 dreimal in Folge Meister geworden. Und dieses Jahr steht Mission Titelverteidigung an. Und Game Day heißt hier nicht nur vier Viertel Football, denn schon ab 14 Uhr gibt's vorm Stadion eine Party und um 16 Uhr ist dann Kickoff. Das Ganze steigt im Sportpark Luftschiffhafen in Potsdam und die Tickets gibt's ab 13 Euro.
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3: Tag, Tolga, hier am Samstag, 13 Uhr ist es und ich bin immer noch ein kleines bisschen hyped. Gerade lief ja bei uns Britney Spears mit Toxic und ich folge ihr natürlich auf Instagram, wie viele von euch wahrscheinlich auch. Ja, und habe einen Post gesehen von vor ein paar Stunden, wo sie mal wieder vorm Spiegel tanzt in Unterwäsche und aber unten in der Caption geschrieben hat, ja, ich bin ja eine kleine Frau, 1,63 Meter und ich habe immer Probleme, andere kleine Frauen zu treffen, aber ich erinnere mich an eine Begegnung, da war die Frau auch nochmal einen Ticken kleiner als ich und das ist Shakira. Vor fast 20 Jahren hat Britney Spears Shakira irgendwann mal getroffen und wie gesagt, Britney Spears ist 1,63 und Shakira 1,62 Meter. Also mehr als 10 cm nochmal kürzer. Und warum erzähle ich euch die Geschichte? Naja, vorhin lief Britney Spears, jetzt läuft halt Shakira mit ihrem WM-Song Die Die, gemeinsam mit Burna Boy. Das war einfach der Hintergrund dazu, zu dieser Geschichte. Vielleicht enttäuschend, vielleicht habt ihr was mitgenommen. In jedem Fall gibt's jetzt Die Die, bitteschön.

0: Augen. Franzi, besser bekannt als Beyond Vanilla, ist Sex- und Kinky-Coachin und sie hat uns gesagt, ey, Dominanz in der Kiste bedeutet nicht gleich, dass man irgendwie eine Domina ist oder so.
1: Ja, also nicht gleich einfach die Peitsche rausholen und zuschlagen natürlich, sondern Dominanz kann ja auch sich in ganz, ganz kleinen Sachen zeigen, mal ein festerer Griff, ein längerer Blickkontakt, einfach mal klar sagen, was man will oder was man nicht will. Das wirkt wirklich schon Wunder. Und ich finde immer ganz wichtig dabei, authentisch zu bleiben und sich nicht zu verstellen.
0: Ja, also Dominanz hat also verschiedene Gesichter, sage ich mal. Und authentisch sein, ja, das kann natürlich immer klappen oder halt auch nicht. Ja. Aber Franzi sagt einfach, ey, ganz entspannt rantasten, alles experimentierfreudig und dann im Augenzwinkern und dann passt das schon irgendwie.
1: Ja, ich finde immer, man sollte sich so ein bisschen einfühlen, vielleicht mal vorm Spiegel ein bisschen üben, auch sich mal selber aufnehmen kann helfen, dass man so ein bisschen dieses Cringe-Sein verliert und dann merkt, welche Sachen, welche Sätze vielleicht auch sich natürlich anfühlen.
0: Ja, jetzt so ganz alleine vorm Spiegel irgendwie wie so ein Gedicht auswendig lernen und vortragen für die Schule und das zu Hause üben, weiß ich jetzt nicht, ob das der richtige Ansatz ist für alle, aber vielleicht klappt es ja bei euch, keine Ahnung. Und wenn nicht, ist auch nicht so schlimm. Ihr solltet am Ende eh nur Dinge machen, bei denen ihr beide euch wohlfühlt.
1: Eigentlich heißt ja Dominanz, die Führung zu übernehmen, aber dass einem selber dann auch wichtig ist, wie es dem anderen geht und nicht einfach zu machen, was man jetzt toll findet. Und es gibt ja auch ganz viele verschiedene Arten von Dominanz, ne? Also es gibt ja auch so liebevolle Dominanz, fürsorgliche Dominanz, aber natürlich eben auch ganz harte Dominanz. Da kann jeder dann eben das finden, was zu einem selber passt.
0: Ja, und wer da grundsätzlich experimentierfreudig ist, bitteschön ab dafür, denn am Ende geht es ja wirklich ganz konkret nur um diese eine Sache.
1: Sich fallen lassen zu können, einfach mal loszulassen. Ich finde das auch ganz, ganz wichtig. Gerade Männer denken ja oft, boah, ja, hier in diesem Patriarchat, ich muss dominant sein, ich bin ja der Mann. Aber ich finde, alle Menschen sollten mal ausprobieren, dominant zu sein und genauso sollten alle Menschen mal ausprobieren, sich fallen zu lassen. Das ist so ein schönes Gefühl, einfach mal loszulassen und der anderen Person auch so zu vertrauen.
0: Also einfach mal beide Seiten testweise abchecken. Und dann einfach gucken, was euch besser gefällt oder vielleicht auch eurem Partner oder eurer Partnerin. Und dann wünschen wir euch viel Spaß bei allem, was ihr da so treibt. Ja, wer jetzt ein bisschen auf den Geschmack gekommen ist und mehr von Franzi sehen oder hören will auf Social Media, da heißt sie Beyond Vanilla. Viel Spaß!

denken einige wahrscheinlich an Ex-Partner, die so eine toxische Wirkung haben wie eine Pille, die dafür sorgt, dass es einem nur schlechter geht. 13.16 Uhr, das war Pink, Just Like a Pill auf Fritz. Am Samstag und weiter geht es mit neuer Musik von Clooney. Na, seht ihr euch gerade auch irgendwo auf Ibiza? Open Air am Strand, tanzen mit einem Drink in der Hand, Sonne ballert. Ungefähr so ähnlich ist ja immer der Vibe von Clooneys Musik. Passenderweise legt er natürlich auch sehr oft auf tollen Inseln, Urlaubsorten. Ne? So Ibiza zum Beispiel, das ist er regelmäßig, in Las Vegas auch. Überall auf der Welt gern gesehen. Clooney, ein britischer Tech-House-DJ und auch Musikproduzent, der auch gerne mit anderen Leutchen zusammenarbeitet. Jetzt zum Beispiel mit Prosper. Prosper sind zwei Leutchens, Harvey Blumner und Gosha Smith. So, und die haben jetzt alle zusammengearbeitet. On top jetzt auch noch Tristan Henry. Also das ist jetzt eine Riesentruppe. Aber allen voran ist es natürlich der neue Song von Clooney. Die Nummer heißt Good Girl. Viel Spaß damit. 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

0: Das ist Paar-Moment, es tut mir so leid. Hier auf Fritz, 13.23 Uhr ist es. Das Berliner Clubsterben. Ja, Kombination aus explodierenden Mieten, Konsumgewohnheiten, die sich verändern, städtebauliche Projekte. All diese Dinge können dafür sorgen, dass Clubs verschwinden. Und das ist ja so ein bisschen so eine Dauerkrankheit gefühlt bei uns in der Hauptstadt. Aber es gibt auch gute News. Es gibt nämlich auch Eröffnungspartys von neuen Clubs in Anführungszeichen. Und zwar beispielsweise jetzt ganz frisch in der alten Feuerwache am Flughafen Tempelhof. Ist zwar erstmal nur temporär gedacht soweit, aber besser als gar nichts. Fritz-Reporterin Clara, die haben wir da direkt mal hingeschickt.
1: Also von außen hat es schon ein bisschen Bergheim-Charme, ja. Es ist so ein großer Kastiger, aber mit ganz vielen Fenstern. Aber wir gucken jetzt mal, was da drin die alte Feuerwache hier im Flughafen Tempelhof zu bieten hat für so eine Clubnacht. Was spotte ich hier direkt? Feuerwehr-Rutschstangen, die aus der Decke kommen. Und was man damit alles Tolles erleben kann in so einer richtig guten Partynacht, Leute. Ey, wir gehen rein. Wie findest du den Ort? Wie würdest du das so beschreiben, das Gefühl?
2: Eigentlich ein bisschen wie London, altes 90s Rave Warehouse, aber ein bisschen schicker.
1: Ja, ich glaube, man nennt es Industriescham, ja. Es ist halt so eine große alte Halle, Betonboden, gelbe Fliesen an der Wand, Rohre, die überall entlang in Hütte des Raums direkt bar. Kleine Kunstinstallation, aber am allerwichtigsten, klar, Dancefloor. Bisschen klein, sage ich ehrlich, aber top Soundsystem. Also den Sound kann man hier wirklich nicht meckern. Klingt geil. Die nächsten Monate sind ja noch ein paar Partys. Hast du schon Bock auf mehr?
3: Ja, ich will wieder vorbeikommen. Es sind sehr angenehme Leute hier.
4: Auf jeden Fall. Ich finde es schön, dass es Musik gibt und Kunst.
1: Worauf freust du dich am meisten?
4: Die ganzen Kollektive, die jetzt gewonnen haben. Angel Audio, Queer, dann Tetas Locas und Shush, die ja von Bassmusik bis Haus eigentlich ziemlich viel abdecken.
1: Leute, der Clubkultur in Berlin, ja, der fehlt immer mehr Räume. Und so eine Zwischennutzung wie hier in der alten Feuerwache ist deshalb einfach total smart, weil hier kriegen Kollektive auch eine Chance, denen sonst einfach die Kohle fehlt, ihre Ideen umzusetzen und Partys zu schmeißen. Deshalb, auch wenn es heute noch ein bisschen gemütlich war, ich glaube, da kommt in den nächsten Wochen echt was richtig Cooles auf euch zu. Kommt vorbei, alte Feuerwache am Flughafen Tempelhof. Macht euch eine gute Zeit.
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2: Es ist 13.30 Uhr, halb zwei.
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2: Wie geht's jetzt mit Timo Maschewski?
3: Sie meint anscheinend ernst. Nach dem Cyberangriff auf zwei Senatsverwaltungen in Berlin droht eine Hackergruppe damit, die geklauten Daten zu veröffentlichen. Einen kleinen Vorgeschmack hat sie nach RBB-Informationen schon im Darknet präsentiert. Mehr von Pauline Pieper.
4: Die Hacker behaupten, mehr als 1,4 Millionen Dateien durchsucht zu haben. Das geht aus Screenshots des Darknet-Eintrages hervor, die der RBB einsehen konnte. Darunter sollen unter anderem Pass- und Personalausweisdaten, Bankkontonummern, Passwörter und Informationen zur Angreifbarkeit von Berlins Wasserversorgung sein. Wie der Senat am Freitagnachmittag mitteilte, wird Berlin seit Donnerstagabend erpresst. Bei den Tätern soll es sich um die international tätige Hackergruppe Resida handeln, die zuvor bereits die Stadt Stuttgart angegriffen hatte. Berlins regierender Bürgermeister Kai Wegner hat betont, man werde sich nicht erpressen lassen.
3: Hat das jemand mit Absicht gemacht? Die Berliner Polizei ermittelt nach dem Feuer in einer Flüchtlingsunterkunft in Spandau jetzt wegen vorsätzlicher Brandstiftung. Das hat ein Polizeisprecher dem RBB bestätigt. Die Ermittler gehen davon aus, dass jemand im vierten Stock eine Matratze angezündet hat. Der Rauch hat sich danach wohl bis in die sechste Etage ausgebreitet. Vier Menschen sind bei dem Feuer letzte Nacht verletzt worden. Insgesamt leben in dem Haus mehrere hundert Menschen. Etwa 50 von ihnen müssen jetzt erstmal woanders unterkommen. Es werden immer mehr Tote und auch die Zahl der gemeldeten Vermissten ist nochmal gestiegen nach der heftigen Sturzflut im Himalaya. Im Moment suchen die Rettungskräfte in Nepal und Tibet noch nach fast 3000 Menschen. Mehr als 630 Todesopfer sind inzwischen bestätigt. Und mittlerweile hat Nepal auch andere Länder um Hilfe gebeten, wie Lena Bodewein berichtet.
5: Jetzt sagt Nepals Außenminister, sie benötigen spezialisierte ausländische Hilfe, und zwar bei der Bergung aus Tunneln. Außerdem beim Transport und der Identifizierung und Lagerung von Leichen. Die allgemeine Rettung und Bergung, das schafft das Land alleine. Die nepalesische Armee ist da im Dauereinsatz. Es gibt neue Satellitenaufnahmen. Vorher sieht man Dörfer mit blau und rot gedeckten Häusern oder Wasserkraftwerke und so große Industrieareale am Fluss. Und die neuen Aufnahmen zeigen einfach nur Schlamm, Geröll und Wasser über eine Breite von mehreren hundert Metern.
3: Da durften heute und morgen so einige länger unterwegs sein. Die Bahn sperrt heute Abend um kurz nach neun ihre Strecke nach Hamburg, um nach der großen Sanierung noch letzte Mängel zu beseitigen und Technik zu testen. Die Strecke soll bis morgen Vormittag um elf dicht bleiben. Fernzüge werden umgeleitet und wenn ihr da oben mit der Regionalbahn fahren wolltet, müsst ihr auf Ersatzbusse umsteigen. Davon sind die Linien RE2, RE8, RB10 und RB14 betroffen.
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3: 22 bis 24 Grad sind's im Fritz-Sendegelände. Viel wärmer wird's dann heute auch nicht mehr. Vor allem im Südosten Brandenburgs gibt's relativ viel Sonne. Im Norden ist es bewölkt, also Richtung Prignitz und Havelland kann's auch ein bisschen Regen geben. In der Nacht ziehen dann von Sachsen-Anhalt her auch noch neue Regenwolken rein, geht runter auf 18 bis 15 Grad. Und morgen, da wechseln sich dann auch Sonne und Regenwolken ab. Vor allem im Norden ist es ein bisschen trüber, bei maximal 28 Grad.
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3: In Brandenburg braucht ihr länger auf der westlichen A10 Richtung Dreieck Werder. Es staut sich mal wieder an der Baustelle zwischen Potsdam Nord und der Havelbrücke. Da verliert ihr eine halbe Stunde und eine halbe Stunde Stau auch in der Gegenrichtung ab Großkreuz. Die A11, die ist in Richtung Stettin nach einem Unfall zwischen Joachimsthal und Pfingstberg gesperrt worden. Und auf der A12 in Richtung Berlin gibt es Probleme wegen Bauarbeiten zwischen dem Rastplatz Berliner Urstromtal und Fürstenwalde West. Da steht ihr 20 Minuten im Stau. Dann guckt man nach Berlin, da ist die Stadtautobahn Richtung Wedding zwischen Detmolder Straße und Hohenzollern-Damm das ganze Wochenende über gesperrt wegen Brückenarbeiten. Drumherum müsst ihr auch mit Stau rechnen und in der Gegenrichtung dauert es länger ab dem Dreieck Charlottenburg bis runter zum Tempelhofer Damm. Noch kurz zur S-Bahn. Es hat einen Notarzteinsatz gegeben, beziehungsweise den gibt es immer noch in Petershagen Nord. Deswegen fährt die S5 gerade nicht zwischen Strausberg und Fredersdorf. Alle unterwegs, gute Fahrt.
2: Danke, Timo.
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2: Es ist 13.34 Uhr. Schön, dass ihr am Samstag hier auf Fritz gelandet seid. Mein Name ist Holger und bei uns geht's gleich weiter mit einem Künstler, den ich sowohl mit seiner deutschsprachigen Musik extrem geil finde, aber auch mit den englischen Songs, die er bisher rausgeknallt hat. Und zwar Marjan. Die meisten von euch haben ihn sicherlich auf Deutsch auf dem Schirm, ne? Zum Beispiel mit der Nummer hier.
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2: Oder auch Atlantic One More Time.
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2: Marjan, absolut krass. Hab ihn auch schon mal live gesehen. Ihr vielleicht auch. Mega geiler Künstler. War auch schon mal bei unseren Fritz Sessions mit am Start. Absolut nice. Gleich hören wir ihn auf Englisch mit Tujamo zusammen, nämlich die Single Lonely. Davor gibt's die neue Nummer von Jenny. Die bringt nämlich ihre Solo-EP bald raus und das ist ein Song daraus. Less Than a Lover.

0: Das sind Tujamo, Weiss und Maya mit Lonely. 13.40 Uhr ist es. Ah, wie aufregende knapp 20 Minuten sind wir für euch am Start. Beziehungsweise meine Kollegen von Fritz, die sind natürlich jetzt schon wahrscheinlich dort auf dem Gelände und wuseln rum. Stichwort unser Fritz Open Air. Wir haben die letzten Monate übelst hart dran gearbeitet, damit die Acts quasi am Start sind. Haken hinter, damit ihr mit dabei seid. Ihr habt euch Tickets gekauft, Haken hinter oder euch Gästelistenplätze klar gemacht. Auch jetzt in den letzten Tagen noch bei uns, so Last-Minute-mäßig. Na dann würde ich sagen, ab dafür.
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0: Übelst nicer Acts, die euch erwarten. Ihr wisst's doch schon, was soll ich euch sagen. Mit dabei natürlich heute bei unserem Open Air Ikki Mel.
2: Sie war ein Country Girl und wird das heute sehen. Ferne Länder auf die Reise gehen.
0: Philo ist auch noch am Start. Ansonsten Kyla Scheix beispielsweise. Natürlich freuen sich auch richtig viele auf

Oder vielleicht ist euer Highlight ja auch Aaron. Kann ja sein. Wir haben ja alle unsere Favorites. Jetzt bin ich sehr, sehr voller Vorfreude, denn mein Team vor Ort wird natürlich alles geben, um euch hier natürlich quasi akustisch rüber zu beamen zum Fritz Open Air, zum Waschhaus Potsdam. Falls ihr persönlich vor Ort physisch seid, umso geiler. Aber falls ihr keine Tickets habt, arbeiten müsst oder anderweitig verhindert seid, gar nicht schlimm, einfach weiter Fritz hören. Denn gleich ab 14 Uhr senden wir vom Fritz Open Air bis 22 Uhr. Das wird absolut geil. Also einfach dranbleiben und einen geilen Tag / Abend haben hier mit uns auf Fritz. Und den seht ihr dann auch, also wenn ihr vor Ort seid, dann natürlich live. Oder aber ihr hört ihn bei uns hier im Radio. Auch die Live-Auftritte übrigens nicht vergessen, gibt's auch. Und alle möglichen Interviews mit Ickeman und so weiter. Fleißig Fritz hören. Das jetzt ist Aaron mit Lippenblau.

0: den seht ihr heute live bei unserem Fritz Open Air oder ihr hört zumindest seinen Auftritt und das Interview bei unserem Radio drinne. Aaron Lippenblau, 13.44 Uhr am Samstag. Ihr habt kaum Milch mehr, ach, ist doch wurscht, einfach mit ein bisschen Wasser strecken und dann kriegt er doch noch 2 oder sogar 3 Schalen Cornflakes damit gefüllt. Oder vielleicht fast kein Toilettenpapier mehr in der WG. Dann halt möglichst oft falten und nochmal wischen und nochmal falten, nochmal wischen. Ja, so oder so ähnlich sieht's bestimmt in manchen WGs aus bei uns im Sendegelände. Ich würde das so als grundsätzliche Notsituation einordnen. In einer ganz bestimmten WG allerdings sind solche Maßnahmen der Standard. Vielleicht habt ihr die auf TikTok auch schon kennengelernt. Die Truppe der frugalen WG, die ist nämlich viral gegangen. Und meine Kollegin Clara, die ist wirklich verzaubert und ein großer Fan.
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2: Liebste Chronically Online Community. Ein neuer Stern am deutschen Memes-Himmel ist geboren.
3: Wir leben in einer frugalen WG und ich zeige euch heute alles, was wir so machen, um Geld zu sparen und sparsam zu bleiben.
4: Und vielleicht bekommt ihr ja ein paar Sparhacks dabei mit.
2: Kiki, Anna und Eli, danke für die Idee, als WG ein einziges Handtuch zu teilen. Oder für den Duschplan. 3-mal die Woche duschen reicht echt total. Am meisten begeistert aber dieser frugale Hack.
5: Wisst ihr noch, als es bei Corona kein Toilettenpapier mehr gab? Wir haben damals einfach aus mangelnden Alternativen stattdessen wiederverwendbares Toilettenpapier verwendet und das dann seitdem einfach so beibehalten. Für die benutzten Lappen haben wir dann draußen eine Box stehen, wo wir sie reinschmeißen und am Ende waschen, sobald die Box voll ist.
2: Ja, okay. Spätestens jetzt ist auch der letzten Person in der Kommentarspalte klar, die Frugal-WG ist feinster Ragebait. Und der übernimmt innerhalb von wenigen Tagen die komplette deutsche Meme-Kultur. Alle sind dabei beim frugalen Lifestyle. Horst Lichter, die KI-Früchte, ein Friseursalon irgendwo in Sachsen, schafft es Samus kleine Welt gerade mal nicht so viel zu posten, entschuldigt sie sich also so.
6: Leute, mein Akku ist gleich leer und ich war eben schon leider duschen. Morgen werde ich dann auf jeden Fall nicht duschen gehen und dann kann ich mein Handy auch ein bisschen länger laden.
2: Wer die Frugal-WG verpasst, verpasst einen großen Moment deutscher Internetkultur. Denn egal wie lange der Erfolg des WG-Accounts noch anhält, die Memes bleiben bestimmt für immer.
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0: Fritz-Album wird verschoben. Bad Moms J mit OMG hier bei uns auf Fritz. Sollte ja eigentlich sehr viel früher rauskommen, schon nächsten Monat. Aber jetzt erscheint Haus im Meer erst am 22. Januar 27. Sie möchte sich doch noch ein bisschen Zeit nehmen. Es gibt die Möglichkeit, neue Features noch irgendwie mit raufzuholen auf die Platte. Ja, perfektionistische Züge sind da auch noch mit drin. Sie will noch ein paar Tracks feilen. Von daher, ey, alles cool. Warten wir ein bisschen ab. Wird geil. Bad Moms J hier bei uns auf Fritz um 13.53 Uhr. Und gleich geht's weiter mit Musik von Dua Lipa. Und dann, gleich ab 14 Uhr, wir von Fritz am Start mit euch bei unserem Fritz Open Air. Mit Ikimel, mit Kyla Shikes, mit Aaron. Das wird übelst geil. Einfach Fritz hören und dabei sein. Mein Name ist Tolga. Bis morgen.
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7: Mit Jesli Noll. Hello, schön, dass ihr da seid, Leute. Gerade eben hat Iki mal hier noch Soundcheck gemacht. Jetzt ist es gerade genau aus, aber vielleicht geht's jeden Moment weiter, dann könnt ihr das schon mal so ein bisschen hören. Iki Mel tritt heute 21 Uhr auf. Übertragen wir natürlich wie überhaupt alles von unserem Fritz Open Air. Deshalb haben wir uns ja auch schon cozy eingerichtet in unserem überdachten gelben kleinen Sendestudio mit Couch und einem gelben Teppich davor. Also wenn ihr jetzt gerade oder nachher auf dem Weg hier zu uns seid, dann könnt ihr uns nicht verpassen. Und wenn ihr nicht herkommt, weil ihr keine Karten gekriegt habt, ist es auch nicht so schlimm, weil wir haben einen Premium-Blick auf die Bühne, was gut ist und wichtig ist, weil wir werden euch ja alles einfach beschreiben, was hier so abgeht. Beziehungsweise nicht nur beschreiben, ihr hört es natürlich auch, weil wie gesagt, wir übertragen euch das gesamte Fritz Open Air bis 22 Uhr im Radio. Ihr hört alle Auftritte von Young Pep über Philo bis Iki Mel. Die kommen auch fast alle, vielleicht wirklich alle nochmal vorher vorbei. Also Interviews gibt's auch. Wenn euch da zufällig noch irgendwie eine Frage auf der Seele brennt, die ich irgendwie stellen soll, haut sie rein in eine Studio-Message über die Fritz-App. Wir quatschen mit den Fans, wir quatschen mit euch. Also auch wenn ihr müsst quasi gar nicht fett irgendwie vorm Radio sitzen und denken, verdammt, so scheiße, dass ich nicht selbst da bin. Ihr seid ja quasi hier. Die Türen, die gehen so richtig auf um 15.30 Uhr. Aber lasst trotzdem bitte unbedingt das Radio an, weil in ein paar Minuten ist hier schon mal Kyla Shikes am Start. Aber erstmal ein Song, der wirklich unsere Stimmung sehr gut beschreibt. Can't Hold Us von Macklemore. Willkommen beim Fritz Open Air, Leute. Es geht los, wir gehen rein. Alright.

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1: Ihr habt heute 5 Dates mit 5 wundervollen Menschen, Leute, die nachher hier alle auftreten beim Fritz-Open-Air. Seid pünktlich, 17.15 Uhr habt ihr eure Verabredung mit Kyla Scheiks. Übertragen wir euch live bei Fritz. Und vorher ist sie natürlich nochmal hier in unser cozy Studio vorbeigekommen, neben der Bühne. Du hast ein paar Mal gegähnt, was ist los?
2: Hi, hallo. Ich freue mich ganz sehr, hier zu sein. Ach, ich weiß nicht, irgendwie die Sonne hat mich so müde gemacht, aber ich trinke gleich einen Kaffee oder eine Cola und dann bin ich wieder ganz fit.
1: Aber wir haben wirklich insane viel Glück gerade. Jetzt aktuell mit dem Wetter auf jeden Fall. Also schön eigentlich, dass sie da ist, aber sie könnte sich ein bisschen zurückhalten, damit du nicht mehr so müde bist. Was erwartest du heute von deinem Date mit unseren Fritz-Hörern?
2: Boah, ich glaube, es wird einfach richtig wholesome und geil. Also ich habe jetzt noch nie in Potsdam gespielt, aber auch kaum jetzt in Berlin Nähe. Mhm. Deswegen freue ich mich heute. Ich glaube, es wird richtig gut.
1: Ja, es wird insane gut.
2: Ich glaube, alle haben sehr Bock und das Line-Up ist auch extrem geil. Ich freue mich auf die anderen alle live zu sehen. Ich habe Ekimel und Philo zum Beispiel noch nie live gesehen.
1: Ja.
2: Das wird Bombe.
1: Drängst du dich da dann in die erste Reihe?
2: Ich schmuggel mich schön mit meinem Bändchen vor die Bühne.
1: Ah, jetzt geht's auch mit dem Soundcheck weiter im Hintergrund. Also wundert euch nicht, wenn es ein bisschen laut ist, Leute. Kyla, du hast ja mal selbst gesagt, dein Name klingt genuschelt wie ein geiler Scheiß.
2: Mhm.
1: Und geilen Scheiß erwarten wir natürlich dann auch von dir.
2: Ja, wird kommen.
1: Kannst du ein bisschen verraten, was so passiert nachher? Für alle, die jetzt vielleicht dann nachher, weiß ich nicht, beim Geburtstag von ihrer Oma sind und nicht zuhören können.
2: Ja, also ich spiele halt ein paar geile Songs von mir. Ich habe ein geiles Outfit an. Ich singe halt die Songs und hab ganz viel Spaß. Wow, wer macht überhaupt gerade Soundcheck?
1: Sehe ich jetzt irgendwie auch gerade nicht. Vorher war es Ekimel.
2: Ah, Philo, glaube ich.
1: Philo! So, okay, nee, aber wir bleiben jetzt noch bei dir, Kyla. Du bist, glaube ich, schon der emotional Part heute. Also wenn Leute nachher weinen, dann glaube ich bei deinen Songs.
2: Ja, hoffentlich.
1: Gibt es Situationen, wo du immer heulen musst?
2: Boah. Also ich bin schon eine Filmheulerin, so. Bei Filmen muss ich auf jeden Fall ordentlich flennen.
1: Welcher?
2: So? Boah, jeder zweite eigentlich, der so ein bisschen traurig ist.
1: Ich sag Titanic bei der einen Musik.
2: Wirklich?
1: Ja, da muss ich sofort.
2: Echt?
1: Ja, immer.
2: Boah, ich sag so Shirus Reise ins Zauberland und dieser Bums. So, weil irgendwie bei solchen Filmen heule ich eher. So Titanic oder so Filme, wo man so heulen soll vom Vibe, da heule ich irgendwie nicht.
1: Okay.
2: Ja, ich so Eternal Sunshine of the Spotless Mind, dieser Film mit Jim Carrey und Kate Winslet auch, da heule ich jedes Mal extrem irgendwie.
1: Okay, also ich merke, mit Kyla Scheiks kann man einfach richtig guten Film-Deem-Talk machen. Aber wir hören jetzt erstmal einen Song von dir. Willst du ihn anmoderieren?
2: Okay, Leute, hier kommt mein Song Pretty Boys.
1: Und ihr hört ihn bei Fritz Open Air. Hello!

0: Barbie Boys von Kala Shikes, habt ihr gehört? Wir senden live vom Fritz Open Air und diese süße Stimme
1: gehört mir. Lauft weg vor Pretty Boys.
0: Kala sitzt neben mir, hat eine sehr dunkle Sonnenbrille auf. Sollen wir einfach noch nicht sehen, wie deine Augen gerade aussehen? Sind noch ungeschminkt?
1: Lächelnd. Es ist einfach sehr hell und ich habe so blaue Augen. Und blaue Augen sind bekanntlich extrem empfindlich. Sobald der Himmel, stimmt, ein bisschen hell ist, dann sehe ich gar nichts mehr.
0: Es ist richtig schön, aber dass du da bist, auch mit Sonnenbrille.
1: Ja.
0: Ey du, ich habe gesehen, ich habe ein bisschen auch tiefe Recherche gemacht vorhin schon. Du hast ja ein paar Jahre gefochten. Und ja, ich finde, das ist voll das underrated Hobby irgendwie. Mhm. Gibt es Hobbys, wo du auch sagst, also irgendwie voll geil, aber es checkt noch niemand?
1: Oh, ich finde sowieso jedes Hobby, was man auslebt, was so ein bisschen Nische ist und nicht im Trend, ist einfach geil.
0: Also alles außer Fußball.
1: Ja, oder... Ja, ich finde eigentlich, so jedes Hobby ist geil. Wenn, also, was finde ich denn per se?
0: Also Tischtennis findest du auch cool?
1: Also ich würde, ja, total cool. Ich will mir actually, weil in der Nähe von da, wo ich wohne, eine Tischtennisplatte ist, da will ich mir jetzt bald auch Tischtenniskellen holen. Und ich will unbedingt noch in den nächsten Jahren irgendwann Bogenschießen lernen. Das finde ich extrem cool.
0: Nice! Bogenschießen, oh mein Gott.
1: Ja, so cool, schon vor, ich kann einfach Bogenschießen.
0: Das wäre der Wahnsinn.
1: Ich bin vorbereitet auf die Apokalypse.
0: Okay, so, aber so, also Apokalypse hoffentlich nicht. Hoffentlich irgendwann mehr in diesem Leben mehr Liebesbriefe, so wie du das in deinem Song besingst. Du, stimmt, hast ja einen, der heißt Liebesbriefe. Bisschen im übertragenen Sinne gemeint, aber hast du wirklich schon mal einen Liebesbrief bekommen oder geschrieben?
1: Ja, auf jeden Fall. Also ich habe, glaube ich, mehr geschrieben, als ich bekommen habe. Aber auch, weil ich eine Romantikerin bin. Aber ja, ich habe sowohl als auch. Ich glaube, den ersten Liebesbrief habe ich in der 2. Klasse bekommen.
0: Und warst du gerührt? Oder warst du noch so, was ist das denn, blöde Jungs?
1: Oh, leider war das ganz süß. Er hat mir in so einen Liebesbrief einen Ring eingepackt in der 2. Klasse und eine Rose auf meinen Platz gestellt, auf meinen Sitzplatz. Und es war das Süßeste der Welt, aber mir war es ganz peinlich.
0: Oh mein Gott, aber der Boy hat richtig gegönnt.
1: Ja, er hat extrem gegönnt und ich glaube, ich habe die Blume weggeschmissen, weil es mir so peinlich war.
0: Gott, wie traurig.
1: Aber ich habe mich bei ihm entschuldigt. Letztes Jahr habe ich ihm geschrieben, meinte, ich werde es nie vergessen, es tut mir so leid.
0: Und was hat er geantwortet?
1: Gesagt, krass, dass du dich noch daran erinnerst.
0: Und jetzt seid ihr ein Paar.
1: Nein.
0: Das wäre so eine schöne Geschichte gewesen.
1: Ja, leider.
0: Aber ich bin gespannt, was du heute noch so für Geschichten auf der Stage erzählst.
1: Ich auch.
0: Haben wir ein bisschen was,
1: ich,
0: oder?
1: Ich freestyle immer und dann overshare ich komplett.
0: Das ist genau das, was wir wollen. Also es gibt auf jeden Fall ganz viel Liebe nachher von Kala Shikes für euch. 17.15 Uhr ist dein Auftritt.
1: Ja.
0: Hört ihr live bei Fritz. Bis nachher. Und hier ist erstmal Superstar von Good Neighbors.

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1: Ritalin habt ihr gehört bei Fritz, beziehungsweise heute beim Fritz Open Air. Wir senden live vom Waschhaus Potsdam. Ihr seid dabei von Anfang bis Ende. In einer Stunde öffnen die Doors. Jetzt aktuell ist es noch ganz, ganz ruhig auf dem Gelände vom Waschhaus Potsdam. Soundcheck ist ab und zu mal hier am Start. Und es ist crazy, Leute, wie lange die Fans hier auch schon vor dem Waschhaus Potsdam chillen, sitzen da auf ihren Picknickdecken, haben ein bisschen Essen dabei und trinken. Und ich kenne das schon von unseren anderen Fritz Open Airs in den letzten Jahren. Da wird dann nachher einfach nur noch Granze wie um schön in der ersten Reihe zu stehen. Und ihr seid mega excited. Wirklich für alle von unserem Line-Up, aber zwei ganz besonders. Da freut ihr euch
2: drauf. Ich höre, glaube ich, Philo hier am meisten. Aber ich höre auch Iggy Mel sehr viel.
3: Hauptsächlich Philo und Iggy Mel.
4: Iggy Mel. Ich finde es geil, wie sie ihre Meinung frei äußert und wie sie sich einsetzt für die queere Community auf jeden Fall. Ja, Keta und Krawall natürlich, der Moshpit.
3: Für Aaron. Ich glaube, es ist jetzt das 7. Mal, dass ich ihn sehe. Freue mich total, ihn live zu sehen.
5: Für Young Pep.
3: Nein, aber das Line-Up ist so heftig. Es ist wirklich verrückt.
1: Mut, wir gehen heute Crash Out mit euch, Leute, beim Fritz Open Air am Waschhaus Potsdam. Hier ist Chaperone und good luck, babe. Hello.

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5: 14:30, halb drei.
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5: Mit Timo Maschewski. Mit einer Reihe von Gedenkveranstaltungen wird in Brandenburg in den nächsten Tagen an die beiden Todesopfer der tödlichen Attacke an einer Schule in Neuzittau im Kreis Oder-Spree erinnert. Heute Nachmittag steht erstmal ein Gedenkgottesdienst in Neuzittau an. Hanno Geduldig hat mehr Infos dazu.
6: Es soll um einen Ort der Stille und Trauer gehen, aber auch um die Möglichkeit, über das Geschehene zu sprechen, sagt der Pfarrer der Gemeinde. Auf einem schwarzen Tuch sollen die Trauernden Teelichter abstellen können. Für morgen Nachmittag plant außerdem der Fußballverein des getöteten Erziehers eine Gedenkstunde. Man wolle gemeinsame Erinnerungen teilen und in dieser schweren Zeit als Vereinsfamilie zusammenstehen, schreibt der Verein auf Instagram. Ein 19-Jähriger soll vorgestern seine Ex-Freundin und den Erzieher getötet haben. Der mutmaßliche Täter sitzt seit gestern in U-Haft.
5: Landen da bald massenhaft geheime Daten im Netz? Nach dem Cyberangriff auf zwei Berliner Senatsverwaltungen droht eine Hackergruppe damit, die Daten zu veröffentlichen. Einen kleinen Vorgeschmack haben die HackerInnen ins Darknet gestellt, wie Sabine Müller berichtet.
7: Dort verlangt eine Hackergruppe namens Resida 30 Bitcoins für die gestohlenen Daten. Das sind aktuell gut 2 Millionen Euro. Erbeutet wurden unter anderem angeblich Finanzdokumente, Verträge, Personalakten, Passwörter, Bankkontonummern sowie Pass- und Personalausweisdaten. Als Beleg werden Ausschnitte aus einigen Dokumenten gezeigt. Ob diese authentisch sind, kann der RBB nicht beurteilen. Der Berliner Senat hat betont, er werde sich nicht erpressen lassen.
5: Wie ist es als queerer Mensch in Brandenburg zu leben und wo erleben Sie Diskriminierung? Darum geht's bei der Tour für mehr Akzeptanz von queeren Lebensweisen. Die ist heute zum 28. Mal gestartet. Unter dem Motto Brandenburg bleibt bunt führt die Tour in den nächsten Tagen durch die Landkreise Prignitz und Ostprignitz-Ruppin. Ziel der Antidiskriminierungskampagne ist es, aufzuklären und Vorurteile abzubauen. Nach der Flutkatastrophe im Himalaya kommt da jetzt auch Hilfe aus dem Ausland an. Vorhin sind Rettungskräfte aus dem Nachbarland Indien in Nepal empfangen worden. Später wird da noch ein Team aus China erwartet. Sie sollen dabei helfen, Menschen aus den Tunneln von Wasserkraftwerken zu retten. Die Zahl der Todesopfer in Nepal und Tibet ist heute auf mehr als 670 gestiegen. Über 2500 Menschen werden noch vermisst.
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5: 22 bis 25 Grad haben wir im Fritz-Sendegelände. Vor allem der Süden bekommt den Rest des Tages auch noch so einiges an Sonne ab. Im Norden ist es dagegen bewölkter, so Richtung Prignitz und Havelland müsste auch mit kurzen Schauern rechnen, die langsam in Richtung Uckermark ziehen. In der Nacht, da ziehen dann von Sachsen-Anhalt her auch wieder neue Wolken rein. Die können dann zum Morgen hin auch wieder neuen Regen mit sich bringen. Geht runter auf um die 15 Grad. Und morgen wird es nochmal minimal wärmer als heute. Und im Norden Brandenburgs müsste auch weiter mit Regen rechnen.
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5: In Brandenburg braucht ihr Geduld auf der westlichen A10 Richtung Dreieck Werder. Es staut sich zwischen Potsdam Nord und der Havelbrücke, plant da eine halbe Stunde extra ein. Und in der Gegenrichtung gibt es 20 Minuten Stau, und zwar ab Großkreuz bis zur Havelbrücke. Auf der A11 in Richtung Stettin gibt es noch Probleme nach einem Unfall zwischen Joachimsthal und Pfingstberg. Auf der A12 staut sich Richtung Berlin wegen Bauarbeiten zwischen Briesen und Fürstenwalde Ost. Da solltet ihr 20 Minuten mehr einplanen. Und in Berlin ist der Stadtring Richtung Wellen gesperrt zwischen Detmolder Straße und Hohenzollern. Noch bis Montag früh wegen Brückenarbeiten drumherum staut sich's auch. Und zwar gleich in beiden Richtungen, auch auf dem Stadtring. Und dann gibt es noch einen Fahrzeugkorso der Berliner Feuerwehr. Deswegen ist die Straße des 17. Juni noch eine halbe Stunde zwischen die Zerkrabinstraße und Brandenburger Tor gesperrt. Und dann noch kurz zur S-Bahn. Es gibt einen Notarzteinsatz in Petershagen-Nord. Deswegen fährt die S5 immer noch nicht zwischen Strausberg und Fredersdorf. Alle unterwegs, gute Fahrt.
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8: Mit Jessie Neutachchen. Und noch ist es ganz leise hier beim Waschhaus Potsdam. Weil noch laufen die Soundchecks so ein bisschen hintereinander weg. Jetzt gerade nicht, Leute. Das ist Vorführeffekt, natürlich. 15.30 Uhr machen wir die Türen auf. Heißt, aktuell laufen hier wirklich nur die Teams von den Acts rum, die auftreten nachher. Und Redakteurin Sophie auch.
9: Hallo!
8: Springt von links nach rechts. Du bist nämlich doll excited. Es ist nämlich das erste Mal Fritz Open Air für dich, ne?
9: Ja, es ist das erste Mal Fritz Open Air für mich. Und es ist ganz aufregend. Also hier liefen ja schon Kyla Shikes und Philo rum. Ein bisschen Sneak Peek, Ikimel Konzert haben wir schon gesehen beim Soundcheck. Super aufregend, ich lieb's ganz dolle.
8: Und es ist so geil, dass unsere Crowd und beziehungsweise alle Fans einfach schon wirklich fast campen, ja, seit 7 Uhr morgens. Ich finde es so schön, es ist einfach so eine Wertschätzung, so eine Liebe, die ihr damit da lasst.
9: Yes. Ja, es ist wirklich, ich kam an und es saßen schon direkt ein paar Leute vor der Tür. Es wurde sich geschminkt, es wurde sich vorbereitet und alle sind ready und ich bin's auch.
8: Ich liebe es! Wir sind auf jeden Fall auch ready dafür, dass dann in einer Stunde endlich mal es alles losgeht. Aber yes. Gut, wir entspannen uns nochmal ganz kurz.
9: Atmen nochmal tief durch.
8: Ihr könnt auch durchatmen, Leute, am Radio. Ihr werdet auf jeden Fall nichts verpassen, auch Nein. Wenn ihr heute nicht selbst da seid, aber wir nehmen euch mit zu allen Interviews. Wir nehmen euch nachher mit in den Bühnengraben und natürlich übertragen wir jedes der Konzerte live hier ins Radio rein. Und in diesem Radio hört ihr jetzt, na, ich sehe den Song nicht, Bad Bunny ist es wohl. Viel Spaß damit, Leute. Whoever y'all!

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1: Und der Countdown läuft, bis es losgeht. Aaron zerfetzt hier gerade wirklich das Waschhaus Potsdam beim Soundcheck. Ich höre legit meine eigenen Gedanken nicht. Ich hoffe, ihr versteht mich wenigstens ein bisschen, Leute. Unsere Fritz-Crowd zerfetzt hier gerade wirklich das Waschhaus Potsdam beim Soundcheck. Ich höre legit meine eigenen Gedanken nicht. Ich hoffe, ihr versteht mich wenigstens ein bisschen, Leute. Unsere Fritz-Crowd, die wartet auf jeden Fall sehr gespannt vor den Toren, dass sie endlich mal rein können. Und wir haben schon mal ein bisschen geguckt, wie die so aussehen. Es ist eine 10 von 10, Leute. Sie haben sich richtig nice Fritz angezogen. Die sitzt auch schon seit Stunden da, aber Vorfreude ist halt die schönste Freude. Und ja, Fritz-Reporterin Lino hat sich mal umgehört, wer hier so den Rekord im Schlange stehen hält.
2: Ich glaube, wir sind seit 7.30 Uhr hier.
3: Stabil, das nenne ich echte Fans.
2: Ja, erste Reihe muss sein.
3: Es fasziniert mich ja auch, was man macht, wenn man schon so früh in der Schlange steht. Also erzähl mal. Wir dachten, wir spielen jetzt eine Runde Wizard, um ein bisschen die Zeit zu vertreiben.
4: Genau.
2: Kartenspiel kann man mitbringen. Einfach Mau Mau. Also basic.
3: Habt ihr noch irgendwie eine Festival- oder eine Konzertroutine? Also
4: ja, jetzt wollen wir an die Barrikade.
1: Ja, Mann, und da wird richtig mitgegrölt. Auch natürlich heute bei Ikimel. Die hört ihr jetzt. Mit was jetzt? 21 Uhr ist für sie Stage Time. Also da müsst ihr unbedingt Fritz anschalten, weil natürlich übertragen wir euch Ikimel überhaupt unser ganzes Fritz Open Air live.

0: der Fritz Ohrwurmkiller. Los geht's! Na, wirkt schon? 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

0: Tag 1 knallt hier heute auf jeden Fall auch durchs Waschhaus Potsdam von Philo. Ja, wir sind live, Leute, bis 22 Uhr von unserem Fritz Open Air. Wir haben so lange drauf gewartet, endlich ist es soweit. Ihr müsst gerade noch draußen warten, damit ihr rein könnt. 15.30 Uhr geht alles so langsam los. Und bis dahin geben wir euch eine kleine Tour. Redakteurin Sophie läuft neben mir, hört wahrscheinlich gar nichts.
1: Hallo!
0: Und damit ihr euch vorstellen könnt, wie das Gelände hier aussieht. Also, wir haben hier erstmal, wir gucken hier gerade wirklich auf eine richtig fette Bühne. Sophie, kannst du einmal ganz kurz beschreiben, was sehen wir?
1: Also wir sehen die Bühne, Philo macht gerade Soundcheck, hebt absolut ab, Stimmung kommt drüber bei den zwei Leuten, die hier gerade schon zugucken. Und wenn wir auf die rechte Seite gucken, da ist die Fritz Area. Also nicht das Sendestudio, aber eine richtig nice Telefonzelle mit einem Musikgrill. Also wenn ihr heute Abend ein Date habt und...
0: Warte, das müssen wir jetzt mal ausprobieren.
1: Ja.
0: Also ja, ihr kommt ja vielleicht heute mit eurem Bestie, eurem Kumpel, aber vielleicht auch mit einem Date. Und dieser... Also wirklich, das ist, dieser Ort ist goated, weil es ist wirklich eine originale Telefonzelle. Keine Ahnung, ob jetzt der Kontakt vielleicht abbricht, Leute. Wenn wir kurz weg sind, dann wundert euch nicht. Nein, okay, es funktioniert nicht. Wir gehen wieder raus. Wir konnten nicht mal die Tür hinter uns zumachen. Sind wir noch da, Leute? Gebt mal ein Zeichen. Vielleicht hören wir es hier bis nach Potsdam ins Waschhaus. Auf jeden Fall könnt ihr heute in diese Telefonzelle reingehen, Musikquiz mitmachen und einfach Karten für Nina Chuba euch saven. Und dann gibt es noch eine Fotobox natürlich für ein paar Erinnerungen. Erkennt ihr an dem silbernen Lametta? Oder ihr chillt euch zwischendurch in die Liegestühle?
1: Oder spielt eine Runde Bierpong. Der Tisch wird hier gerade aufgebaut. Also ja, wenn ihr dann ein bisschen kuscheln wart im Musikquiz oder in der Fotobox, bisschen Saufi.
0: Spaßgetränk eurer Wahl sind auf jeden Fall alle da. Die Bar ist links von der Bühne. Nur damit ihr schon mal Bescheid wisst. Also, wir sind live bei Fritz auch mehr. Schön, dass ihr dabei seid, Leute. Hier ist Ivo Martin mit Hallo!

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1: Museen sind euch normalerweise ein bisschen zu trocken. Vielleicht hilft's ja, wenn ihr nachts hingeht und sich alles um Verbrechen dreht. Bei der langen Nacht der Museen öffnen heute 75 Museen in ganz Berlin. Dieses Jahr unter dem Motto Crime in Berlin. Da geht's um Kunstfälschungen, Cybercrime und Schwarzmarkt. Außerdem könnt ihr einen Blick in die Asservatenkammer werfen oder beim Tatort-Samurai-Museum vorbeischauen. Die lange Nacht der Museen läuft heute von 18 bis 2 Uhr. Ein Ticket gilt für alle teilnehmenden Museen plus Shuttle und historische S-Bahn und kostet 23 Euro.
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8: A.K.A. das beste Festival, auf dem ihr jemals wart. Das hat letztes Jahr jemand von euch gesagt nach dem Fritz Open Air. Und wir zeigen euch heute, dass wir dieses Label verdient haben. Bis 22 Uhr senden wir live hier vom Waschhaus Potsdam. Jessie Neu, mein Name übrigens. Das heißt, Leute, ihr hört wirklich alle Acts live. Young Pep, Kyla Shikes, Philo, Ekimel und Aaron. Und der hat sich gerade neben mich gechillt.
9: Yes, auf die Fritz-Couch. Was geht ab?
8: Aaron, du warst, glaube ich, beim allerersten Mal ja auch schon dabei.
9: Ganz genau, das stimmt. Ja, du hast voll recht.
8: Und du kannst bestätigen, dass es eins der besten Festivals auf dieser Welt ist.
9: Nein, es ist das beste Festival. Ich war schon dreimal hier, tatsächlich.
8: Wirklich?
9: Ja, ja, letztes Jahr mit, ja, letztes Jahr noch mit Zartmann.
8: Oh Gott, shame on me,
9: wirklich. Bin ich ja auch noch dabei.
8: Stimmt.
9: Ja, schon drüber. Aber es ist wirklich jedes Mal ein Fest. Jedes Mal ein Fest.
8: Vor allem letztes Jahr mit Zarti hattet ihr ja dann so einen Chor aufgenommen, den ihr in
9: ganz
8: euren
9: genau,
8: Song reinproduziert
9: ganz genau.
8: habt.
9: Genau, das war nochmal ganz special. Ja, ja, im Sommer, genau.
8: Ist sowas heute auch geplant?
9: Wir lassen uns überraschen einfach.
8: Okay, ist Küssen auf der Bühne geplant?
9: Mal gucken, ey, wir sind für alles offen. Mal gucken, was passiert.
8: Ich glaube, im Publikum wird es auf jeden Fall passieren. Und es wird jetzt passieren, weil wir hören Küssen von 1999. Ihr seid beim Fritz Open Air, Leute. Hello! Ja. Mit Aaron und Jessie.
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2: Und was ist geiler als einmal Fritz Open Air? Dreimal Fritz Open Air. Und für Aaron ist es tatsächlich das dritte Mal.
3: Ja, aber es gab es doch schon. Hä, es gab es doch viermal schon.
2: Ja,
3: nicht viermal?
2: Aber für dich ist halt, du hast schon dreimal.
3: Ach so, meinst du, ja, genau.
2: 2023 beim allerersten Mal warst du schon dabei. Wenn du den Aaron von damals mit dem Aaron von heute vergleichst, welcher ist cooler?
3: Oh Gott, auf jeden Fall der heute. Auf jeden Fall der
2: heute. Warum?
3: Ich hab noch Bilder gesehen letztens und war noch so, mein Gott, was für ein Bubi ich da war, was für ein kleiner Junge. Tut sich da doch schon mal echt viel in so ein paar Jahren. Ja.
2: Ja, definitiv. Aber was ist auch so, wenn du auf deine Musik guckst? Ich könnte mir nämlich vorstellen, wenn ich jetzt zum Beispiel höre, wie ich moderiert habe vor 3 Jahren, denke ich so, ah, oh Gott, mach das aus. Wie ist es bei Musik für dich jetzt zum Beispiel?
3: Also so und so. Es gibt Songs von damals, die ich heute noch mit Herzblut singe und sehr liebe und sehr, sehr gerne habe. Es gibt natürlich auch Sachen dazwischen, die man heute vielleicht ein bisschen anders machen würde. Aber grundsätzlich ist es ja immer irgendwie eine Entwicklung und man kann mit allem leben am Ende auf jeden Fall.
2: Und alles ist irgendwie dann auch größer, oder? Wo du auftrittst, ist größer. Irgendwie deine Fancrowd ist größer. Ja. Wie fühlt sich das so für dich an?
3: Wahnsinn. Das ist Wahnsinn. Es ist wie ein Traum, der in Erfüllung gegangen ist die ganze Zeit. Die ganzen Sommer und so. Jetzt auch letzten Sommer. Dieser Sommer. Es ist wirklich ein Fiebertraum und macht alles ganz, ganz viel Spaß.
2: Und er hört hoffentlich niemals auf.
3: Ganz genau.
2: Solange du bei Fritz bist und bei uns läuft, wird er niemals aufhören.
3: Ja.
2: Aaron, du hattest ja witzigerweise mal eine Band mit deinen Brüdern.
3: Ui, jetzt hört sie ganz alte Kamellen.
2: Ja, natürlich. Und du warst Voreact bei Selena Gomez.
3: Ach,
2: es geht ja fast nicht viel größer.
3: Ja.
2: Aber gibt es so einen Traumkünstler oder Künstlerin, wo du gerne mal Support wärst?
3: Weil ich habe letztes Jahr, ich habe schon viel gemacht. Ich habe jetzt schon echt.
2: Stell dir mal vor, du kannst dir wirklich jeden aussuchen auf dieser Welt.
3: Justin Bieber.
2: Ja, geil.
3: Stell dir vor, Justin Bieber würde hier spielen in Berlin oder in Potsdam noch besser. Und dann würde man so, boah, das wäre schon krass.
2: Das wäre auch ein nices Match, muss ich sagen.
3: Ja, sagst du?
2: Ja, voll.
3: Hör auf.
2: Vielleicht bist du irgendwann so groß, dass Justin für dich vor Eck macht.
3: Ach, oh Gott,
2: das wäre insane. Aber, ey, lass uns mal einen Song von dir hören. Was wollen wir?
3: Leute, ihr hört jetzt Schönste Zeit von Bossa und mir. Ganz viel Spaß.

0: Schönste Zeit, habt ihr gehört, von dem Mann, der gerne mal Support Act für Justin Bieber wäre. Aaron sitzt bei mir. Hi.
1: Hi.
0: Leute, ihr seid beim Fritz Open Air. Wir senden heute bis 22 Uhr live von hier, vom Waschhaus Potsdam. Aaron, bist du schon in deinem fertigen Fit für die Bühne? Siehst
1: du
0: deine Jogger mit Löchern drin?
1: Ja, man muss noch mal so ein bisschen, die funktioniert ja noch.
0: Da guckt sogar ein Haar von dir raus.
1: Ja, ja. Nein, das sind die Fusseln. Nee, funktioniert doch noch. Und nee, ich zieh mich schon noch um.
0: Okay, Glitzer-Outfit, Kleid.
1: Nee, ich bin da nicht so.
0: Boots.
1: Ich bin da mal eher ein bisschen leger unterwegs.
0: Ganz Nein, das passt auch zu dir. Ja. Nee, das ist cool. Ja. Aaron, du hast in einem Interview mal erzählt, dass du noch nie Parfüm gekauft hast? Ist das noch aktuell?
1: Ja, ist nicht mehr aktuell.
0: Oh nein!
1: Okay. Hat sich verändert. Ich wurde sehr gut beraten eines Nachmittages, als wir an einem Flughafen waren tatsächlich. Ja. Was macht man sonst an einem Flughafen?
0: Immer durch die Parfümabteilung einmal darüber.
1: Ja, und dann war ich so, ey, jetzt muss es passieren. Und dann tatsächlich ich war mit Zati und er hat eine Stunde bestimmt, haben wir Parfüms getestet und ich habe endlich ein tolles Parfüm gefunden, was ich nicht erzählen werde, damit es auch meins bleibt. Einige wissen es auch schon, die Hardcore-Fans wissen schon. Aber ja, ich habe jetzt ein Parfüm.
0: Aber okay, du hast jahrelang dennoch kein Parfüm benutzt.
1: Ja.
0: Deswegen habe ich mich gefragt, ob du das dann bei anderen auch eher doof findest, wenn die so eingedieselt sind.
1: Nee,
0: oder wie müssen die riechen, damit du das magst?
1: Nein, ich glaube, ich habe eine sehr schlechte Nase. Tatsächlich.
0: Really?
1: Ja, ich rieche irgendwie nicht so gut Dinge. Ich kann Dinge nicht so krass unterscheiden. Und ich finde eigentlich, gibt wenig Gerüche, die ich jetzt so nicht so feier.
0: Gibt es noch andere Sinne, die bei dir nicht so gut funktionieren?
1: Nee, sonst alles top. Sonst alles extra top. Ja, gerade meine Ohren sind wirklich 1A.
0: Du, ich habe auch gesehen, ich habe dein Insta ein bisschen gestalkt. Bin ich ganz ehrlich. Ne? Ich bin heute früh aufgestanden.
1: Darf man machen.
0: Ja? Und dann habe ich gesehen, letztes Jahr Silvester hast du auf Insta gepostet, das war wahrscheinlich das krasseste Jahr deines Lebens.
1: Mhm.
0: Hat 2026 das bisher schon getoppt?
1: Ist ja noch ein bisschen. Und es ist aber schon echt, ja, wenn ich so überlege, es ist schon echt sehr, sehr viel Tolles passiert. Ja, viele, viele tolle Sachen.
0: Kannst du uns ein bisschen mitnehmen?
1: Wir waren Anfang des Jahres auf Tour mit Zati, das war insane. Also sehr, sehr viele Leute, sehr, sehr viel gute Stimmung, geile Erfahrung einfach. Da war ich im Urlaub, da war ich das erste Mal in Marokko, hab dort Musik gemacht mit vielen guten Freunden von mir, es ist so ein Fiebertraum, wie ich schon meinte, so, es ist
0: ja
1: ein tolles Ereignis nach dem anderen, dann die Festivals, gerade erste, Konstanz, Campus Festival, Konstanz.
0: Ja.
1: Auch immer sehr geil. Ja, ich bin sehr blessed, wenn ich so.
0: Klingt richtig gut. Aber ja, mal sehen auch, was du sagst nach deinem Auftritt hier beim Fritz Open Air.
1: Ja, ich glaube, dann ist das wahrscheinlich das große Highlight.
0: Ja, dann ist 2026 auch goated für Aaron. 18.15 Uhr sehen wir dich, beziehungsweise hören wir dich.
1: Wirklich? Auch hier, oder was?
0: Ja, wir übertragen unser Fritz Open Air live hier rein ins Radio. Was machst du noch bis zu deinem Auftritt jetzt?

0: noch ein bisschen? Drei Stunden noch.
1: Bisschen was essen, bisschen was vorbereiten, soundmäßig und so, das Übliche.
0: Was isst du?
1: Mal gucken, was hier gibt, Leckeres. Haben wir gar nicht geguckt?
0: Ja, gut. Dann checkst du das jetzt mal aus. Wir hören jetzt erstmal einen Song und dich nachher dann live. Hier ist Sabrina Carpenter mit Tears.
1: Ich weiß.

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1: Und zudem kommen manche von euch mit Fahrrad rüber gecruised, ganz easy aus Berlin und Potsdam oder wo auch immer, aber andere auch einfach mal mit dem fucking Flugzeug? What the fuck? Fritz-Reporterin Nino hat auf jeden Fall einen Anreisecheck mit euch gemacht, mit allen Fans, die jetzt schon vorne in der Schlange stehen und warten, dass sie endlich rein können. Übrigens in 10 Minuten, da öffnen die Türen. Und ja, wer hat denn nun den längsten Anreiseweg?
2: Ich komme aus dem Sauerland.
3: Wie lange bist du jetzt angereist?
2: Oh, 7,5 Stunden. Ja, bist aber gestern schon angekommen, damit ich heute meinen Geburtstag feiern kann.
3: Happy Birthday! Wie alt bist du?
2: Ich bin 18 geworden.
3: Wie krass ist das, dein Geburtstag auf dem Fritz Open Air?
2: Boah, schon sehr cool. Also ich habe mir das schon gewünscht, schon sehr lange. Bin echt happy, dass das möglich ist, dass ich hier sein darf.
4: Happy Birthday, Pauline!
2: Danke.
3: Süß, und woher kommt ihr?
2: Aus Köln.
3: Auch eine lange Anreise. Wie lange seid ihr gefahren?
2: 5 Stunden.
3: Okay, da drüben waren 7 Stunden. Die schlagen euch noch.
5: Mein Name ist Jan, bin 20 Jahre alt.
3: Cool, und woher kommst du?
5: Aus der Schweiz.
3: Aus der Schweiz! Wir haben einen neuen weitesten Hergereisten. Stabil, wie lange bist du angereist?
5: Circa 3 Stunden mit dem Flugzeug.
3: Okay, gemogelt, also verstehe.
5: Cream.
3: Jemand ist aus der Schweiz gekommen, der hat dir damit die Krone weggenommen, die weiteste Anreise zu haben.
2: Kann ich verkraften. Schweiz ist heftig, Alter.
1: Nee, Leute, ich sage, Pauline hat gewonnen, weil sie immerhin hat sie heute Geburtstag. Und wer beim Fritz Open Air Geburtstag hat, der gewinnt sowieso immer. Schön, dass ihr auch dabei seid. Wir senden bis 22 Uhr live für euch. Und gleich gehen die Türen auf. Wir freuen uns.

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1: Und das hat noch nicht mal angefangen und trotzdem sind Redakteurin Sophie und ich schon halb komplett durchgeschwitzt. Yes. Weil wir haben beide ein komplett schwarzes Outfit an, lange schwarze Hosen, du eine Jogger.
2: Ich Plastikstoff.
1: Hab auch noch eigentlich so, so eine Bluse, die habe ich schon weggeworfen. Deshalb, so. Leute, falls ihr heute vorbeikommt im Waschhaus Potsdam und unser Fritz Open Air mit uns feiert, ein kleiner Outfit-Tipp von uns.
2: Genau, zieht keine langen schwarzen Sachen an. Haltet's kurz, haltet's fotzig sowieso und dann Abfahrt, würde ich sagen.
1: Ja, vielleicht noch so ein Hoodie umbinden.
2: Für später, wenn die Sonne weg ist.
1: Genau.
2: Vernünftigen.
1: Ja. Ganz viel Glitzer. Ein Kollege kam gerade auch an und meinte so, oh, ihr seht aus, als hättet ihr Glitzer dabei, weil wir beide schon ein bisschen glitzern, aber leider nein.
2: Leider nicht, wir haben nur an uns gedacht.
1: Ja, genau.
2: Und das Wichtigste, cremt euch ein, ihr Lieben. Die Sonne ballert.
1: Ihr werdet sonst ein ganz kleines bisschen wegbrennen.
2: Yes.
1: Ja. Nee, aber ansonsten läuft's. Und wenn ihr zu Hause zuhört, Leute, umso besser. Dann seid ihr eh geschützt von der Sonne und könnt trotzdem alles genießen, weil bis 22 Uhr übertragen wir das gesamte Fritz Open Air live. Jeden Soundcheck, wie ihr gerade schon im Hintergrund hört. Und dann 15:30 ist hier langsam Opening. Und 16:15 Uhr, glaube ich, beginnt Young Pep mit seinem Set. Jetzt aber erstmal Nina Chuba. Wir schlürfen hier nochmal ein Wildberry-Lillet.

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10: 4:01.
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10: Mit Timo Moschewski. Es soll ein Ort der Stille und Trauer werden. Für die beiden Opfer der tödlichen Attacke an einer Schule im brandenburgischen Neuzittau gibt's nachher eine Trauerandacht. Laut dem Pfarrer der Gemeinde soll für die Opfer gebetet werden und BesucherInnen können in der Kirche auch Kerzen aufstellen. Für morgen Nachmittag plant der Fußballverein, bei dem der getötete Erzieher gekickt hatte, noch eine eigene Gedenkveranstaltung. Ein 19-Jähriger soll vorgestern an der Schule seine Ex-Freundin und den Erzieher getötet haben. Warum, ist noch unklar. Gelber Schein von der Arztpraxis schon ab dem ersten Krankheitstag. Das wollen ja CDU und CSU so einführen und die SPD hat zugestimmt. Aber jetzt hat Bundesarbeitsministerin Baas von der SPD gefordert, doch nochmal über das Thema zu reden. Mehr von Katrin Aue.
11: Den Zeitungen der Funke Mediengruppe sagte sie, man solle sich nochmal fragen, ob die geplante Regelung sinnvoll sei. Ihre Sorge sei, dass künftig Menschen mit einem leichten Infekt am ersten Tag zum Arzt gehen und dass am Ende aus einem kurzen Ausfall eine ganze Woche im Krankenschein wird. Das Institut der deutschen Wirtschaft IW Köln erwartet währenddessen im Falle einer Attestpflicht ab Tag 1 kaum Veränderung am Krankenstand. Schon jetzt könnten Arbeitgeber ab dem ersten Tag eine Krankschreibung verlangen, sagte IW-Experte Jochen Pimperz. Und ebenso könnten Arbeitgeber künftig darauf verzichten, selbst wenn die Bundesregierung ihre Pläne umsetzt.
10: Ist eine Premiere für KW. In Königs Wusterhausen im Kreis Dahme-Spreewald wird heute zum ersten Mal ein Christopher Street Day gefeiert. Der ist am Nachmittag unter dem Motto Liebe statt Hass am Bahnhof der Stadt gestartet. Soll auch eine Gegendemo geben, angemeldet von der rechten Jugendgruppierung Jägertruppe Berlin-Brandenburg. Auch in Ludwigsfelde im Nachbarlandkreis Teltow-Fläming wird heute CSD gefeiert, da sogar schon zum zweiten Mal. War bisher kein so guter Tag für die Profiteams im Fritz-Sendegelände. Die Frauen von Union Berlin haben in der Bundesliga auch das zweite Spiel verloren. Beim SC Freiburg gab es eine 0:1 Niederlage. Auch die Männer von Energie Cottbus haben verloren. Sie mussten sich in der zweiten Liga Greuther Fürth mit 3:4 geschlagen geben.
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10: 22 bis 26 Grad sind's im Fritz-Sendegelände. Vor allem der Süden bekommt auch den Rest des Tages noch einiges an Sonne ab. Im Norden ist es insgesamt bewölkter. So Richtung Prignitz und Havelland müsst ihr auch mit kurzen Schauern rechnen, die so langsam in Richtung Uckermark weiterziehen. In der Nacht ziehen dann von Sachsen-Anhalt her auch neue Wolken rein, die auch wieder Regen mit sich bringen können. Zum Morgen hin geht runter auf um die 15 Grad und morgen wird's dann noch mal ein bisschen wärmer als heute. Und im Norden Brandenburgs müsst ihr auch weiter mit Regen rechnen.
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10: Da fangen wir an mit der A9 in Richtung Leipzig. In Sachsen-Anhalt ist die Autobahn nämlich gerade gesperrt wegen eines Autobrandes zwischen Dessau Süd und Thurland. Auf der südlichen A10 Richtung Dreieck-Spreeau, da gibt es Probleme durch ein kaputtes Fahrzeug zwischen Ferch und Michendorf. Außerdem sind da auch Leute zu Fuß unterwegs. Auf der westlichen A10 Richtung Dreieck-Werder hat es einen Unfall gegeben zwischen Leest und Vöben. Die Unfallstelle ist noch nicht richtig gesichert. Es staut sich außerdem ab Potsdam Nord. Ihr braucht eine halbe Stunde länger als sonst. Auf der A12 Richtung Berlin gibt es 20 Minuten Baustellenstau zwischen Riesen und Fürstenwalde Ost. Dann gucken wir noch nach Berlin auf die A100 in Richtung Wedding. Da gibt es eine Sperrung zwischen Detmolder Straße und Hohenzollerndamm. Noch das ganze Wochenende überwiegend Brückenarbeiten. Es staut sich in beiden Richtungen zwischen Detmolder Straße und Tempelhofer Damm. Und außerdem auf der A103 im Kreuz Schöneberg in Richtung Sachsendamm und auf der Überfahrt in Richtung Treptow. Dann noch eine Meldung aus Johannisthal. Der Segelfliegerdamm, der ist zwischen Trützler Straße und Königsheideweg in beiden Richtungen gesperrt. Da hat es einen Unfall gegeben. Allen unterwegs, gute Fahrt.
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13: Mit Essinal, hello, willkommen auf unserem kleinen Festival-Ground, Leute. Ihr wusstet das vielleicht noch nicht, aber ihr seid heute auf dem Fritz Open Air unterwegs. Egal, ob ihr gerade zu Hause in der Küche steht oder am See chillt oder im Auto sitzt. Wir nehmen euch den ganzen Tag mit. Ihr seid bei allen Auftritten live dabei. Wir diven zwischendurch mal rein in die Crowd. Wir rennen auf jeden Fall nachher noch durch den Bühnengraben. Das erste Mal so gegen 16.40 Uhr, wenn Young Pep unser Fritz Open Air eröffnet. Ihr sitzt natürlich auch mental neben unseren Acts, die immer noch zum Interview vorher vorbeikommen. Und gleich hockt ihr euch mal eine Runde neben Philo. Der setzt sich hier gleich zu mir auf die Fritz-Couch neben der Bühne und verrät mir eventuell, ob er eigentlich nur atzig ist oder auch so ein bisschen mausig und fotzig. Mal gucken. Erstmal Musik von Catch Creek. Hi!

0: und der Atze seit Tag 1 ist da. Hi, Philo.
1: Oh Gott, hallo.
0: Wie viel Atze bist du heute optisch so und mental?
1: 100%. Ich glaube, sowohl optisch später als auch mental.
0: Beschreib mal dein Outfit.
1: Na, ich habe einfach schwarze Wanderschuhe an, eine schwarze Jogginghose und ein Adidas Tracksuit und ein schwarzes Shirt.
0: Hast du eigentlich schon mal diesen Atzig-Mausig-Fotzig-Test gemacht?
1: Oh, ich hasse das so sehr. Ich habe das nicht gemacht, nein.
0: Was glaubst du? Also, gibt es trotzdem Momente, wo du mal mausig bist?
1: Ja, klar.
0: Sag.
1: Ja, immer. Eigentlich immer. Ich bin voll lieb eigentlich.
0: Du bist voll lieb?
1: Glauben Leute nicht.
0: Ich möchte einen Beweis dafür haben. Halt. Erklär mir dann, wann du mal richtig lieb bist. Du hast mir gerade gesagt, dass du für Kiwi heute nicht spielst.
1: Ja, ja. Aber
0: dann habe ich gesagt, bitte, bitte, bitte. Und du hast gesagt, nein, geht nicht.
1: Okay, ja, dann hört da das auf. Dann hört da das auf, lieb zu sein.
0: Also Arzt seit Tag 1, Label, das passt schon am besten, ne?
1: Ja, würde ich sagen.
0: Okay.
1: Ich würde wenn dann sagen, bin ich eigentlich die goldene Mitte vielleicht.
0: Finde ich gut. Das ist jetzt First Time Fritz Open Air für dich hier in Potsdam. Mhm. Oder warst du irgendwann mal zugucken?
1: Nee, es ist nicht nur First Time Fritz Open Air, sondern ich bin ja Potsdamer.
0: Ich weiß!
1: Ja, aber das ist das erste Mal auch Waschhaus. Also ich war legit als Potsdamer nicht einmal im Waschhaus.
0: Und du hörst jetzt schon, wie der Klang ist. Die machen jetzt Soundcheck im Hintergrund. Wir müssen legit ein bisschen schreien.
1: Ja, ja.
0: Also Heimspiel für dich. Wie wird es? Und hast du deine ganze Sippe eingeladen?
1: Es ist, glaube ich, die größte Gästeliste, die ich jemals hatte. Heraufgeschrieben so. Also kommen sogar meine Eltern. Es wird cool. Also es wird, glaube ich, unnormal Abriss. Es ist ja eine relativ kleine Crowd.
0: Ja.
1: Und es sind nicht so viele Leute auf dem Line-Up. Das heißt, ich glaube, diese Energie wird schon sehr gebündelt sein. Also es wird schon sehr geil.
0: Gibt es so Worte, die du manchmal singst, wo deine Eltern sind so ein bisschen zusammenzucken?
1: Weiß ich nicht. Ich habe die noch nie erlebt bei einem Auftritt von mir.
0: Kannst du ja heute mal beobachten.
1: Ja, safe. Aber ich werde da trotzdem kein Blatt vom Mund nehmen. Also.
0: Ja, sollst du ja auch nicht, um Gottes Willen.
1: Die haben mich ja erzogen, die haben mich ja dazu gemacht.
0: Ich finde es ehrlich gesagt krass, wie komplett unterschiedlich deine Songs ja auch teilweise sind. Also Kiwi, super chillig. Rasenschach, bisschen auch Asimode, Abriss. Wenn du jetzt für immer nur noch einen Song von dir performen könntest, welcher wär's?
1: Boah, schwierige Frage. Keine Ahnung, könnte ich gar nicht sagen.
0: Du musst jetzt, Philo, komm.
1: Aber das ist doch so eine Frage, die kann man noch gar nicht, also da kann man ja nur eine falsche Antwort geben.
0: Okay, aber wenn ich dich jetzt frage, wir würden jetzt schon mal kurz einen von dir hören, welchen würdest du wollen?
1: Für Radio meinst du?
0: Ja, jetzt.
1: Dann wahrscheinlich Jiggy eher, für Radio.
0: Ja, cool, dann gehen wir mal rein mit Jiggy.

0: von Philo und Iggy, habt ihr gehört. Hier beim Fritz Open Air seid ihr gelandet. Wir senden bis 22 Uhr live. Wir übertragen euch alles. Jiggy, haben wir den nachher auch live?
1: Ja, den hört man live. Ja, ja, das wird auch eine gute Einlage, würde ich sagen.
0: Sehr geil. Es ist ja mit Iggy mal, die heute 21 Uhr auftritt. Habt ihr irgendwie vorher euch abgesprochen, so wer den haben darf für sein Set?
1: Nee, das machen wir eigentlich nie. Also manchmal steht's da drauf, manchmal steht's da drauf. Bei mir ist es schon relativ fix im Set, würde ich sagen. Sie spielt den manchmal, wenn ich da bin. Ich glaube heute, also so bei Back-to-Back bietet sich das nicht an, zweimal das Gleiche zu machen.
0: Okay, Soundcheck geht weiter. Wundert euch nicht, Leute. Deswegen ist es sehr laut im Hintergrund. Ich würde dir gerne mal was zeigen. Es war richtig sweet. Diese Woche haben ein paar Fritz-Hörer eine A Cappella-Version eingesungen von Jiggy.
1: Okay.
0: Hör mal, wie du den findest.
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1: Ja, krass. Shoutouts. Danke für die Mühe auf jeden Fall.
0: Von welchem Song von dir hättest du als nächstes gerne eine A-Cappella-Version?
1: Boah, Bass ist geil.
0: Bass ist geil?
1: Ja, ja, das wäre, glaube ich, krass.
0: Ey, vielleicht können wir die heute einsammeln.
1: Das wäre krass. So eine richtige Bassstimme wäre schon geil.
0: Und was machst du? Also ich meine, du hast jetzt noch ein bisschen Zeit. Deine Stage-Time ist 19:30.
1: Ja.
0: Du bist jetzt schon da. Was wird jetzt noch erledigt?
1: Ich gehe jetzt noch mal in die Stadt mit meinen Freunden. Die haben auch Potsdam noch nie gesehen. Einen Kaffee trinken, glaube ich. Und dann vorbereiten. Wir machen noch Soundcheck. Ja. Es waren wirklich unnormal viele Freunde. Also ich habe richtig Bock einfach auf den Tag.
0: Geil!
1: Ja. Und wir fahren heute Nacht auch direkt weiter mit dem Bus. Also es wird, glaube ich, auch... Heute ist alles egal. Man kann später einfach in den Bus taumeln und dann morgen in einer anderen Stadt aufwachen.
0: Okay, also Philo geht heute Crash Out. Ihr könnt gerne mit ihm Crash Out gehen, Leute. 19:30 Stage Time. Dann hört ihr ihn live. Wir übertragen euch Philo. Und natürlich auch alle anderen, die heute am Start sind. Ekimel, Young Pep, Aaron, Kyla Shikes. Und egal, wo ihr seid, ihr müsst natürlich mental mit in den Moshpit. Danke, Philo. Bis später.
1: Gerne, bis später.

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1: Und die Türen sind endlich offen, Leute. Hallo Fritz Open Air.
2: Hallo Fritz.
1: Ich habe gerade einfach mir mal 4 Mädels gegriffen. Hallo, Girls.
3: Hallo.
1: Ihr habt so gestrahlt, dass ihr gerade reingelaufen seid aufs Gelände des Waschhauses Potsdam. Jetzt halte ich euch natürlich gerade davon ab, euch irgendwie euren Platz da in der ersten Reihe zu saven. Aber ist das okay?
3: Ja, alles gut.
4: Na klar.
1: Okay, auf wen freut ihr euch heute besonders?
2: Iggy.
1: Könnt ihr einen Song anstimmen von ihr?
3: Darf man das so singen?
1: Klar, kein Kokain vor der Show.
2: Ich bin nicht schüchtern, du bist ein Hurensohn.
1: Ich sag's dir nüchtern. Okay, super. Okay, das ist schon mal, textsicher ist schon mal auf jeden Fall gegeben. Woher kommt ihr?
2: Potsdam.
3: Ja, wir kommen alle von hier.
2: Ja.
1: Voll der Shortway.
2: Potsdamer.
1: Nice, okay. Und wie lange habt ihr auf euren Fit gebraucht? Erzählt mal.
3: 3 Stunden.
1: 3 Stunden? Warum? Ja. Was habt ihr alles gemacht?
3: Ja, meine Haare haben so lange gedauert.
1: Oh, ja, ist richtig schön geflochten. Ich gucke mir das gerade an. Ich kann das gar nicht beschreiben, diese Zöpfe. Es sind auf jeden Fall 4 Zöpfe, sehe ich hier. Leicht gefärbt, heute gefärbt?
3: Nee, schon länger.
1: Okay.
3: Also, ich bin immer pink.
1: Hübscher rosa Touch, okay. Und was hofft ihr, was heute hier passieren wird beim Fritz Open Air?
4: Einfach gute Stimmung, gute Laune. Und wir haben einfach Bock auf die Künstler.
3: Hoffentlich spielt Iggy ihren neuen Song Miss Universe. Das ist mein Wunsch für heute. Genau, der ist so geil.
4: Aber wir freuen uns natürlich auch auf die anderen.
1: Okay, und wie laut werdet ihr nachher sein, in welcher Reihe ihr auch immer steht? Warte, ich zähle runter. 3, 2, 1.
4: Das war ziemlich laut.
1: Also ich glaube, ich werde euch dann erkennen. Ey, Mädels, viel Spaß. Ihr saved euch jetzt bitte euren Spot, den ihr braucht. Macht's gut.
3: Tschüss, danke.
1: Und wir hören jetzt Olivia Rodrigo mit Drop Dead. Leute, schön, dass ihr dabei seid. Fritz Open Air, wir übertragen bis 22 Uhr live heute und natürlich auch Ekimel. 21 Uhr ist Stage Time.

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4: Happy Fritz Open Air, ihr Süßen. Ich glaube, man hat mich gar nicht gehört, deswegen wiederhole ich nochmal. Schön, dass ihr dabei seid am Radio. Vor der Bühne wird es jetzt langsam voller, weil eben sind die Türen aufgegangen. Ganz viele haben sich auch so ein bisschen Alman-like tatsächlich einfach dahin gesetzt, wo sie dann später stehen wollen. Weil, kann man auch verstehen, manche sind seit 7 Uhr morgens hier, das ist echt insane. Ein paar chillen auch noch in unseren Fritz-Liegestühlen, warten darauf, dass Young Pep endlich den Opener macht. 16.40 Uhr wird es soweit sein und er hat mehr schon mal verraten, dass er SpongeBob nachmachen kann und kommt gleich auch nochmal vor seinem Auftritt hier auf die Couch neben mir und dann wird er das euch und uns allen hier demonstrieren. Ich freue mich insane drauf. Erstmal Mucke von Dua Lipa. Don't Start Now. Hi!

0: Du fühlst dich einfach zu Hause halt dabei, ne?
1: Ja, voll, komplett.
0: Was war die größte und geilste Bühne bisher?
1: So Highfield war krass, Splash war auch sehr krass. Aber ich glaube so Dresden, Stadion, Kraftclub-Support, 30.000 Menschen war auf jeden Fall das Größte.
0: Und nach heute ist es natürlich auch Fritz Open, er muss auch dabei sein.
1: Natürlich, ab heute wird es die neue Nummer 1 hier sein.
0: Du gehst ja noch zur Schule, ne?
1: Ja.
0: Wirst du da eigentlich komplett gehypt oder gibt es da schon auch Leute, wo du merkst, boah, sind die jealous?
1: Zum Glück alles sehr entspannt in der Schule. Also werde kaum bis gar nicht auf das Thema angesprochen. Hat das aber auch klar kommuniziert, dass ich in der Schule einfach Pepe bin. Deswegen sehr entspannt.
0: Cool. Pepe, darf ich Pepe auch sagen?
1: Ja, safe.
0: Du hast mal in einem Interview erzählt, dass so ein bisschen dein Hidden Talent, dass du SpongeBob nachmachen kannst, was ich krank sympathisch finde. Ich liebe SpongeBob, aber ich würde es halt schon gerne auch mal vorgemacht hören.
1: Ja, scheiße. Oh, sowas hasse ich ja ganz doll.
0: Deswegen habe ich das gefragt.
1: Ja, toll.
0: Dachte ich mir schon.
1: Okay, warte, ich muss...
2: Du kannst eigentlich nur Hallo.
0: Mach ganz entspannt, du. Wir haben gar keinen Zeitstress. Du musst erst in 20 Minuten auf die Stage.
3: Was geht ab, Fritz Festival? Fritz Open Air. Patrick ist leider nicht da, aber SpongeBob.
0: Ich liebe alles, das war richtig gut.
1: Okay, lass nächstes Thema.
0: Okay, nächstes Thema, schnell, nächstes Thema. Wollen wir erstmal einen Song ganz kurz von dir hören?
1: Ja.
0: Auf welchen hast du Bock?
1: Wassereis.
0: Cool, machen wir. Und ihr seid beim Fritz Open Air dabei. Wir sind heute den ganzen Tag live.

0: Scheiße, war das von Young Pep? Der ist immer noch bei mir. Ihr seid beim Fritz Open Air. Hello, Pepe.
1: Was geht ab?
0: Ich sag das mal ganz kurz zur Sicherheit. Ich darf Pepe sagen, hast du gerade schon approved?
1: Alles abgeklärt.
0: Ich finde, Wassereis, den wir gerade gehört haben, der macht immer so Instant-Sommerstimmung. Was gehört für dich zu einem perfekten Sommer dazu?
1: Oh, perfekter Sommer ist gute Leute, mit denen man sich wohlfühlt, gutes Wassereis. Am besten bei einem schönen Festival wie das Fritz Open Air sein und dann kann gar nichts mehr schief gehen.
0: Das war eine 10 gute Antwort. Stark. Ich habe gesehen, auf TikTok hat dir mal Mark Foster einmal Mathe-Nachhilfe gegeben. Wenn du von allen Acts, die heute hier sind, einen als Lehrer oder Lehrerin aussuchen könntest, wen würdest du nehmen?
1: Ich nehme, glaube ich.

0: Warum?
1: Weiß nicht. Ich glaube, das wäre spannend, das wäre lustig. Ikime wäre, glaube ich, eine gute Lehrerin. Ja.
0: Und dann auch Mathe oder welches Fach, denkst du, würde am besten passen?
1: Also in Mathe brauche ich auf jeden Fall am meisten Hilfe, deswegen Mathe immer gut.
0: Okay, geil. Fritz Aubmeier gehört auch zu einem perfekten Sommer dazu. 16.40 Uhr eröffnest du es heute?
1: Yes.
0: Wir freuen uns mega drauf und ihr seid auch dabei, Leute, weil wir übertragen heute unser ganzes Fritz Open Air live für euch bei Fritz und wir hören jetzt Anders von dir.
1: Yes, let's go.
2: Ja, du bist

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1: Und wenn ich singe, keiner fragt mehr, who's that? Wie geht's da weiter? Ich gehe jetzt mal davon aus, Leute, dass ihr alle gerade textsicher wart. Berliner Schlampe, ich bin too bad, um das jetzt hier mal aufzulösen. Weil Fritz Open Air macht natürlich viel, viel mehr Spaß, wenn alle richtig laut mitsingen. Deshalb hat Fritz Reporterin Lino eine kleine Runde Finish the Lyrics mit euch gespielt und ihr habt abgeliefert, na klar.
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4: Frauen brauchen kein Messer. 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
5: Sehr gut, das war doch stabil.
6: Sind hier noch mehr Icky-Fans in der...
5: Ja, okay. Seid ihr bereit?
7: Keta und Krawall.
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1: Stabil, ich bin stolz auf euch, Leute. Und ihr könnt jetzt natürlich auch gerne mal checken, wie textsicher ihr bei Bikini Grill seid. Ihr geht mal heute auf Fritz und nachher übrigens 21 Uhr auch live hier von unserem Fritz Open Air.

0: war das mit Bikini Grill auf Fritz. Wir sind heute live vom Fritz Open Air. Iki, seht ihr, seht ihr schon, wenn ihr hier seid, aber hört ihr vor allem live ab 21 Uhr. Und jetzt mal die Frage, wie doll habt ihr euch eigentlich aufs Fritz Open Air gefreut?
1: Hey.
0: Nee, das geht nochmal, Jungs, das war ja wirklich gar nichts. Nochmal. Hey. Wir sind ja, nein, wartet doch mal. Wir sind auf dem Fritz Open Air. Wie doll habt ihr euch gefreut? Okay, ich glaube, jetzt seid ihr langsam im Modus. Ja. So, erstmal, wer seid ihr alles?
2: Alex.
3: Ja, ich bin Alex.
0: Alex, Tiag habe ich schon mitbekommen und?
4: Ich bin Ludwig.
0: Ludwig, so. Und ihr wollt heute richtig Crashout gehen auf dem Fritz Open Air? Bei wem so?
3: Ikimel.
5: Ja. Ja, wir haben Bock auf, glaube ich, jeden Act, aber Philo und Ikimel wären schon hart. Da haben wir richtig Bock drauf, wa?
0: Stark. Ja. Und natürlich, wer kommt jetzt gleich? Wisst ihr es, wer Opening Act ist?
3: Young Pep.
0: Richtig.
3: Ja, geil.
0: Ja, ich habe
5: jetzt auch cool. Na, voll klar,
0: das wird richtig
5: alles
0: stabil.
5: Einfach.
0: Aber was hängt ihr eigentlich hier bei mir rum? Weil ihr müsstet euch langsam vielleicht mal einen kleinen Platz saven vor der Bühne, wa?
3: Wir wussten halt nicht ganz, was wir tun sollen. Und dann
5: wir haben euch gesehen, wir hatten einfach mal Bock, ne?
0: Einfach mal rein ins Radio, ne? Wenn man
5: einfach,
0: schon mal kam.
5: Wenn man mal hier ist, wa?
0: Warum nicht? Und dann nachher in Moshpit rein, oder?
5: Ja, ein bisschen moschen, wa?
0: Habt ihr euch beim Moschen schon mal irgendwann wehgetan? Was war das so das Übelste?
5: Nee,
0: Gar nicht.
4: Ich war noch in Keim.
0: Okay. Oh mein Gott, das wäre heute der erste Moshpit deines Lebens!
4: Ja,
0: yippie. Stark. Okay, naja, ich hoffe, ihr kommt da irgendwie heil wieder raus. Aber die Fritz-Crowd ist immer sehr lieb und wholesome, also da mache ich mir eigentlich keine Sorgen. Viel Spaß euch, Jungs, gleich bei Young Pep.
3: Dankeschön.
0: 16.40 Uhr geht's los, bleibt also gerne auch am Radio dran, Leute. Ich freue mich. Und hier ist jetzt erstmal Be The One von Adam Port und SG Lewis. Willkommen auf Fritz auf dem

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15: 1:30.
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16: Mit Timo Moschewski. Mit einer Reihe von Gedenkveranstaltungen wird in Brandenburg in den nächsten Tagen an die beiden Opfer der tödlichen Attacke an einer Schule in Neuzittau im Kreis Oder-Spree erinnert. Heute Nachmittag, in etwa einer halben Stunde, steht erstmal eine Gedenkandacht an. Hanno Geduldig hat mehr Infos dazu.
17: Es soll um einen Ort der Stille und Trauer gehen, aber auch um die Möglichkeit, über das Geschehene zu sprechen, sagt der Pfarrer der Gemeinde. Auf einem schwarzen Tuch sollen die Trauernden Teelichter abstellen können. Für morgen Nachmittag plant außerdem der Fußballverein des getöteten Erziehers eine Gedenkstunde. Man wolle gemeinsame Erinnerungen teilen und in dieser schweren Zeit als Vereinsfamilie zusammenstehen, schreibt der Verein auf Instagram. Ein 19-Jähriger soll vorgestern seine Ex-Freundin und den Erzieher getötet haben. Der mutmaßliche Täter sitzt seit gestern in U-Haft.
16: Russland und die Ukraine haben sich wieder massiv mit gegenseitigen Angriffen überzogen. Russland meldet zum Beispiel Todesopfer von der annektierten Halbinsel Krim und aus der Region Belgorod. Noch deutlich mehr Tote gab es aber bei russischen Angriffen auf die Gegend um die ukrainische Hauptstadt Kiew. Da wurde unter anderem ein Munitionslager getroffen und ist explodiert. Aus Kiew berichtet für uns Rebecca Barth.
18: Russland hat seine Angriffe auf die Ukraine in den vergangenen Tagen massiv verstärkt. Dabei werden modifizierte Drohnen mit Strahltriebwerk eingesetzt, die höhere Geschwindigkeiten erreichen und somit schlechter abgefangen werden können. Ziel ist insbesondere die wirtschaftliche Infrastruktur des Landes. Russland beschießt verstärkt und zuletzt regelmäßig Einkaufszentren, Lagerhallen, Verteilungszentren der Post oder Häfen.
16: Ja, zurück ins Sendegelände. Stundenlang True Crime könnt ihr euch heute Abend geben bei der Langen Nacht der Museen. Diesmal dreht sich nämlich alles ums Thema Verbrechen. Mehr als 70 Einrichtungen machen mit. Zum Beispiel das Deutsche Spionagemuseum. Da lernt ihr was über Drohbriefe und Erpresser schreiben. Und um den Kudamm gibt's eine Führung zu den Spots aus Babylon Berlin. Ein Ticket für die Lange Nacht der Museen könnt ihr euch vorab online kaufen. Erst geführt, dann verloren. Energie Cottbus hat in der 2. Fußballliga eine Heimniederlage kassiert. Gegen Greuther Fürth hat Cottbus mit 3:4 verloren. Auch für die Frauen von Union Berlin lief es nicht besser. Die haben in der Bundesliga auch ihr 2. Spiel verloren. Beim SC Freiburg gab es eine 0:1 Niederlage.
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16: 23 bis 27 Grad haben wir im Fritz-Sendegelände. Vor allem der Süden, der kriegt auch in den nächsten Stunden noch einiges an Sonne. Im Norden ist es insgesamt bewölkter, also Richtung Havelland und Prignitz müsste auch mit ein bisschen Regen rechnen. Der zieht langsam Richtung Uckermark. In der Nacht, da ziehen dann von Sachsen-Anhalt her auch noch mehr Wolken rein, die auch wieder Regen mit sich bringen. Geht runter auf um die 15 Grad und morgen, da sieht es dann eigentlich so ähnlich aus wie heute. Der Norden kriegt Regen, aber es gibt auch immer wieder Sonne und Temperaturen ungefähr so wie heute.
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16: Vorsicht in Brandenburg auf der A2 in Richtung Magdeburg. Zwischen Wollin und Ciesa steht ein kaputtes Fahrzeug auf der rechten Spur. Auf der A9 in Richtung Leipzig gibt es Probleme, und zwar in Sachsen-Anhalt. Da ist die Autobahn nach einem Autobrand zwischen Dessau-Süd und Turland zwar nicht mehr gesperrt, aber ihr habt nur eine freie Spur. Da kann es deutlich länger dauern, beziehungsweise dauert deutlich länger. Ihr steht 2,5 Stunden im Stau. Die letzte freie Ausfahrt ist Dessau-Ost. Dann gucken wir nach Berlin auf die A100. Da gibt es eine Sperrung Richtung Wedding zwischen Detmolder Straße und Hohenzollern-Damm. Noch das ganze Wochenende überwiegend Brückenarbeiten. Da staut sich in beiden Richtungen zwischen der Detmolder Straße und dem Tempelhofer Damm. Und Stau außerdem auch auf der A103 im Kreuz Schöneberg in Richtung Sachsendamm und auf der Überfahrt in Richtung Treptow. Bald unterwegs, gute Fahrt.
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0: habt ihr gehört von Ray. Beim Fritz Open Air sind wir heute live. Und Alter, ich hab fast Gänsehaut. Redakteurin Sophie, weil jetzt geht's wirklich endlich los. Wir quatschen hier die ganze Zeit davon. Young Pep macht heute den Opener. Und ich glaube, er kommt in diesem Moment auf die Bühne.
1: Er ist auf der Bühne. Er ist da.
0: Wir schalten uns rüber. Enjoy, Leute.

0: Jan Pep live beim Fritz Open Air.
1: Geht's euch gut? Sehr schön. Habt ihr Bock auf ein bisschen Live-Musik? Perfekt, dann machen wir weiter.

Geht's euch noch gut? Sehr geil. Habt ihr Bock auf den Tag heute? Sehr geiles Line-Up, oder? Was haben wir denn als nächstes? Ja, wir kommen zu einem sehr besonderen Song, zu meinem allerersten Feature. Let's go!

0: Ey, das ist Young Pep. Ich bin Kid Capri. Das war unser Song. Danke, dass ihr heute dabei seid.
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0: Wollen wir mal checken, wie fit die heute sind? Ja? Ey, ich sag Young, ihr sagt Pep. So laut ihr könnt. Young! Young! Young! Dankeschön, Potsdam. Das war's von mir. Viel Spaß noch.
2: Riesenapplaus für Kid Capri nochmal. Es ist mir echt eine riesen Ehre, mit ihm einen Song zu haben. Er ist und war immer mein Favorite Artist. Ihr müsst checken, so Spotify Recap. Er war immer Top 1 Artist und dann haben wir uns irgendwann kennengelernt im Studio. Ich war überhaupt nicht aufgeregt, gar nicht. Und jetzt haben wir einen Song zusammen. Sehr, sehr krass. Deswegen eine riesen Ehre, den zu spielen. Und jetzt spielen wir meinen allerersten Song, den habe ich mit 12 gemacht. Zu dem kann man auf jeden Fall gut abgehen. Zeigt mal, was ihr könnt, Potsdam. Ey, ey, ey, ey, ja.

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0: Samba.
1: Sehr stark. Ich will ganz kurz einmal sagen, ich mache, seitdem ich 13 bin, Musik, jetzt bin ich 18. Und ich gehe im Oktober auf meine zweite Tour. Im Januar waren wir schon das erste Mal auf Tour, zweimal Berlin gespielt. Und jetzt im Oktober auch wieder. Und ich würde mich sehr, sehr, sehr freuen, wenn ihr kommt. Ich glaube, jeder bekommt gerade ein bisschen mit, vielleicht, dass Ticketverkäufe für viele KünstlerInnen schwer sind. Deswegen, ich würde mich sehr freuen, euch wiederzusehen, ein paar von euch, und dass wir in Berlin eine richtig geile Show machen. Ich habe meine Herbstferien, meine ganzen Herbstferien, bin ich 2 Wochen auf Tour. Und Berlin macht immer sehr, sehr Spaß. Deswegen kommt sehr gerne alle rum. Ich würde mich sehr, sehr freuen.

0: Young Pep, live beim Fritz Open Air.
1: Ich will meine Bühne nicht nur nutzen, um Promo für mich zu machen, sondern ich will auch ganz kurz ein klares Zeichen setzen. Und zwar will ich als 18-Jähriger hier sagen, fick die AfD, fick die CDU. Ich habe keinen Bock, in einem Land zu leben, wo mit Hass und Hetze gearbeitet wird. Und ich glaube, das sehen wir alle genauso. Deswegen, wir müssen zusammenhalten. Wir lassen uns nicht kleinkriegen. Weil wisst ihr was? Am Ende ist Liebe stärker als Hass. Und wir lassen uns nicht unterkriegen. Und jetzt habe ich einen unreleaseden Song für euch.
2: 29 Grad.

Ey, Potsdam, es macht sehr, sehr viel Spaß mit euch, wirklich. Dankeschön. Ein Song haben wir noch. Fällt euch ein, welcher Song noch fehlt? Welcher Song? Welcher Song? Ach so. Ey, ey. Ich will euch alle hören, Potsdam. Ein letzter.

0: Potsdam. Wir sehen uns gerne bald wieder. Habt einen wundervollen Tag.
1: Young Pep, live beim Fritz Open Air.
2: Einen haben wir noch, oder? Okay, ihr müsst einfach wieder Jan Pepinger schreien, weil wir machen ihn ein bisschen atmen.

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0: drinnen, es besser macht. Dankeschön, Potsdam!
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3: Leute, ich bin ehrlich mit euch. Ich höre gerade gar nichts, weil ich stehe wirklich im Bühnengramm Jesse Noll hier live für euch vom Fritz Open Air. Und ich sehe ganz viele ganz glückliche Gesichter mit Wassereis in der Hand zum Beispiel. Wer bist du? Ich bin Sina. Hallo meine Liebe, Young Pep hat gerade den Opening gemacht. War unfassbar gut, oder? Wie fandst du es? Ich fand es so toll, es war so krass. Oh Gott, hol erst mal Luft, entspann dich mal einen Moment. Ja, also es war so eine gute Stimmung, es war einfach so cool. Was war gerade dein Favorite Song? Superstar! Superstar! Oh komm, er hat ja gerade eine Sache mit dem Publikum geübt, wir machen das auch nochmal. Ich sag Young, du sagst Pep. Young, Pep, Young, Pep, Young, Pep, Young, Pep. Young, Pep. Young, Pep. Leute, habt ihr Bock auf die nächsten Acts? Das ist ja das Schöne, wir haben das ganze Festival noch vor uns. Auf wen freut ihr euch besonders?
4: Aaron!
3: Ja, Aaron und Icky May. Icky May. Philo. Und ihr glitzert alle so schön. Genießt noch euer Wassereis.
4: Sehr schön.
3: Ich gehe auf jeden Fall hier nochmal runter nachher, Leute, aus dem Bühnengramm. Aber erstmal renne ich zurück in unsere gemütliche Fritz-Ecke und wir hören ein bisschen Musik.

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8: Und das Waschhaus glitzert heute, weil ihr habt euch alles schick gemacht für unser Fritz Open Air. Wir senden den ganzen Tag live für euch aus Potsdam. Aber Alter, so ein Festival, ey, es ist nicht nur Vergnügen. Das kann ich euch sagen. Ich habe auch schon meine Sachen komplett durchgeschwitzt nach dem ersten Konzert. Es ist harte Arbeit, weil ihr müsst ja auch 5 Konzerte insgesamt hintereinander durchballern. Ein Marathon ist legit ein Scheiß dagegen. Da müsst ihr prepared sein. Aber ihr habt eure Strategien, Leute. Ihr habt sie.
9: Ein Bier vorher trinken, weil das den Geist anregt.
10: Davor auf jeden Fall duschen gehen, ordentlich Deo mitbringen, glaube ich, ist wichtig. Und sonst einfach gute Laune mitbringen.
11: Boah, durchhalten, also ich glaube, mehr gibt's da nicht.
12: Ganz viel Koffein, Spezi, viel Schlaf, vorher natürlich.
9: Gut trinken und versuchen, möglichst weit nach vorne zu kommen, ne?
13: Das Gute ist ja bei einem Eintagesfestival, dass man

0: Blockbuster für euch, Leute. Und es dauert nicht mehr lange, bis Kyla Shikes jetzt endlich mal auftritt. Das ist so witzig. Redakteurin Sophie sitzt auch neben mir und hat es vorhin gesehen, wie Kyla noch so in ganz gemütlichen Klamotten ankam.
1: Ja, dunkle Sonnenbrille.
2: Müde, bisschen
1: gegähnt.
2: Am Aufwärmen, noch so ein bisschen relaxen vorher.
0: Erstmal ankommen.
1: Ganz genau.
0: Und jetzt eben, ich habe noch mal so einen kleinen Blick auf sie erhascht. Jetzt hat sie wunderschöne kleine Glitzersteine im Gesicht. Und die Haare sind so schön gemacht. Ich glaube, sie hatte Locken drin.
2: Krass.
0: Und jetzt hört ihr schon so ein bisschen im Hintergrund, dass die Band ein bisschen anfängt. Noch sehe ich sie nicht.
2: Nee.
0: Ich sehe nur die Schreibschrift Kyla auf der Bühne auf so einem großen schwarzen Tuch. Das ist übrigens auch eine süße Sache. Ist immer bei unserem Fritz Open Air. Ihr stellt euch mal vor, hier ist so ein großes Parkhaus und da laufen die Leute auch immer hoch, um ein bisschen zu gucken, die keine Karten bekommen haben. Und jetzt ist sie endlich auf der Bühne. Kyla Shikes, viel Spaß mit ihr.

0: Shakes live beim Fritz Open Air.
1: Mein Name ist Carla Shakes und ich komme aus Berlin. Und ich freue mich ganz doll, ich habe noch nicht so oft in Berlin oder Nähe gespielt. Und ich bin aber hier zu Hause, wisst ihr? Ich bin nicht nur in Berlin zu Hause, ich liebe auch Potsdam. Ich liebe Potsdam. Potsdam ist overhated, Leute. Es ist so ein schöner Ort, ich liebe es hier. Wer von euch ist aus Potsdam? Joyous. Okay, mein nächster Song, den ich für euch mitgebracht habe, war der allererste Song, den ich jemals released habe. Und so habe ich auch mein Album genannt. Ich hatte einen nicht so guten Sommer, als ich das geschrieben habe. Und dieses Jahr habe ich aber einen geilen Sommer, deswegen Dinge werden besser. Hey! Here's that girl, Sommer, viel Spaß.

die Kacke nicht auf. Flo, kannst du das bitte aufmachen? Oh mein Gott, darf ich dein Bier? Pause! Ich bin heute aufgewacht. Oh, geiles Bier. Mm. Sag mal alle Prost. Mm, das geht noch lauter, sag mal alle Prost. Danke. Okay. Mein nächster Song ist ein kleiner Love-Song, den ich geschrieben habe. Und ich will mal in die Runde fragen, wer von euch hat sich schon mal ein Partner-Tattoo gestochen? Okay, traut ihr euch nicht oder sind alle extrem vernünftig hier? Nochmal, wer hat sich ein Partner-Tattoo gestochen? Du? Und bereust du's? Ja, sie bereut's. Mach mal Lärm! Ich auch. Und ich habe dazu auch noch einen Song darüber geschrieben und dieser Song heißt Schmetterlinge. Viel Spaß.

0: Dankeschön.
1: Kayla Scheiks, live beim Fritz Open Air.
0: Geil, ich habe auch eine gute Zeit, Leute. Sorry, meine Titten rutschen ein bisschen raus. Aber hier sind ja bestimmt viele Iggy Mel-Fans, deswegen ist das egal. Okay, für meinen nächsten Song mache ich immer was ganz Lustiges. Und zwar, das habe ich bisher bei jeder einzelnen Show, die ich bisher gespielt habe, durchgezogen. Und ich hole... Oh mein Gott, Leute.
2: Okay, period.
0: Krass, Leute haben Schilder für mich. Ich hab's geschafft. Okay. Ich mache jedes Mal bei Prom Night so einen Teil, wo ich jemanden auf die Bühne hole, weil ich habe da so einen Gitarrenteil, das spielt eine tolle Gitarristin E-Gitarre, aber wir haben keine Gitarristin hier und deswegen hole ich immer jemanden auf die Bühne. Und das ist immer extrem geil. Das ist ein extrem guter Vibe. Alter Schwede, du hast sogar ein Schild gemacht, damit du Gitarristin sein darfst. Okay, findet ihr, wenn jemand extra mit einem Schild kommt, dass die Luftgitarre spielen will, dann... Schatz, es war noch nie so einfach, jemanden auszuwählen. Du bist es. Bist du bereit? Du bist bereit. Ich sehe es. Ich sehe das Feuer in deinen Augen. Okay, dann muss dir einmal jemand rüberhelfen, dann wirst du da abgeholt und dann kommst du auf die Bühne. Und ich brauche davon nochmal einen Schluck Bier von Flo. Und Leute, ihr müsst mir eine Sache versprechen. Und zwar, wenn sie gleich auf die Bühne kommt und Luftgitarre spielt, das erfordert sehr viel Mut, hier raufzukommen. Ihr müsst tun, als hättet ihr noch nie irgendwas davon gehört und als wäre das die krankeste, krasseste Gitarrenspielerin der Welt, die raufkommt. Macht ihr das? Okay, geil. Danke, Flo. Dann wünsche ich euch mal viel Spaß. Hier ist Prom Night.

0: Wie ist dein Name?
1: Alina.
0: Und wie war das gerade für dich? War es geil?
1: Ich glaube, mein Herz ist ganz kurz stehen geblieben gerade. Mach mal riesige Lärm für Alina, dass sie das gemacht hat! Du bist viel zu geil, dass du ein Schild mitgebracht hast. Hat noch niemand ein Schild dafür gemacht. Ich fühle mich wie Zara Larsson mit diesem Lush Life Dance. Ich bin so... ein Movement. Willst du noch irgendwelche Worte sagen? Willst du deine Freunde grüßen? Kauft alle Kyla Shikes Tickets für ihre Tour! Danke, Alina. Du warst toll. Danke, dass du das gemacht hast. Ich wünsche noch ganz, ganz viel Spaß. Du siehst wundervoll aus. Und genieß nochmal den letzten Lärm. Macht Lärm für Alina. Geile Alina, ja? Ich liebe Leute, die hochkommen und es einfach machen. Es ist so scary, aber am Ende hat man die Videos für die For You-Page. Und die Erinnerungen, was auch immer. Mein nächster Song. Wow, mein Röckchen fliegt hoch. Sorry. Ich habe noch einen Song für euch mitgebracht, der noch gar nicht so lange draußen ist. Und es ist so einer meiner persönlichen Lieblingssongs, die ich jemals geschrieben habe. Deswegen freue ich mich ganz doll, den für euch zu performen. Und dieser Song heißt Liebesbriefe. Viel Spaß.

Gottes Hilfe. Ausipups. So ist es manchmal, ne? Kennt jeder. Leute, ich bin beim Nicki Minaj-Konzert stand ich in der ersten Reihe. Aber es war lange her, okay? Es war bevor sie Trumpy war, ja. Und da stand ich in der ersten Reihe. Und ich weiß nicht, dann bin ich ohnmächtig geworden. Aber ich hatte auch einen extrem guten Ausblick auf sie und ich war so, damn, all that cake, real or cake. Ja, es war krass. Naja, deswegen weiß ich, wie es sich anfühlt. Naja, ihr habt ja jetzt die Hälfte vom Song gehört, das reicht ja manchmal schon, oder? Können wir noch in den letzten Chorus einmal reingehen? Bitte, bitte.

Danke, Potsdam. Oh mein Gott, ich habe so Spaß mit euch. Okay. Wir haben... Oh, sorry, Aura. Minus Aura. Wir haben nicht mehr so viel Zeit zusammen, aber wir haben noch einen Song, den ich selber sehr liebe. Also jeden Song, den ich selber geschrieben habe. Aber ich brauche euch hier, ja, weil ich habe diesen Song geschrieben über ein Heartbreak von einem Pretty Boy. Scheiße, ja, diese Pretty Boys. Vertraut mir nicht. Und ich hoffe, ihr singt laut mit und ihr tanzt.

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1: Okay, seid schon ziemlich geil. Ihr habt ein sehr geiles Publikum, aber ich habe das Gefühl, ihr könnt auch lauter sein. Und ich habe das Gefühl, ihr könnt auch wütender sein.

geil, ey. Seid extrem geil. Hut drauf und sexy. Aber hier ist leider schon mein letzter Song. Wenn ihr den Text kennt, singt mit. Das ist wirklich eigentlich

0: Mein Name ist Kayla Scheiks und ich gehe dieses Jahr das allererste Mal sehr bald im Oktober auf Tour. Das heißt, wenn ihr kommen wollt, Berlin ist leider schon ausverkauft. Ja. Aber andere Städte noch nicht. Hamburg zum Beispiel gibt es noch ein paar Tickets. Ich würde mich sehr freuen, euch zu sehen. Und als letztes bitte ich euch, macht nochmal einen fetten, fetten Applaus für die tolle Band. Und ich freue mich so selber gleich zu gucken, Leute. Ich freue mich auf Willow und Nicole und Dario.
1: Alter, das war gerade Glitzerstaub für die Seele. Kayla Scheiks habt ihr gehört, live vom Fritz Open Air. Die Luft war voller Seifenblasen zwischendurch, weil Kayla diese Seifenblasenpistolen gezündet hat auf der Bühne. Hinter ihr ein 5 Meter hohes Kreuz aus silbernen Musikboxen. Und ein Mädel aus dem Publikum hat, glaube ich, wirklich gerade ihr Herz verloren an Kayla. Mehr schon als sowieso. Sie wurde nämlich hochgeholt aus der ersten Reihe auf die Bühne, weil sie ein Plakat hatte.
0: Leute haben Schilder für mich, ich hab's geschafft.
1: Es ist so süß, wie angezündet sie war. Und Redakteurin Sophie, du hast auch gesehen, was drauf stand auf dem einen Plakat.
2: Auf dem Plakat stand drauf, lass mich deine Gitarre sein.
1: Von Alina.
2: Für den Song Prom Night, den sie danach gespielt hat.
1: Ja, und wir haben sie dann nochmal abgefangen im Bühnengraben. Die war so happy, aber ich glaube, sie haben noch gar nicht gecheckt, was gerade passiert ist.
0: Ich war die Luftgitarre. Es war sehr aufregend, aber es hat sich auch gelohnt. Der Adrenalinkick war auf jeden Fall da.
1: Hat sie sich auch gelohnt, sagt sie. Es war so laut da unten. Kann sie sich jetzt in den Lebenslauf schreiben?
2: Auf jeden Fall.
1: Gitarre bei Kayla Scheiks. Cool.
2: Ist das ein Statement?
1: Es war maximal wholesome mit ihr.
2: Ja.
1: Zum Interview war sie vorhin übrigens auch da. Das könnt ihr alles später nochmal nachhören in der Fritz-App. Sie hat dann so eine süße Story erzählt von einem Liebesbrief, den sie in der Grundschule bekommen hat. War ihr aber super peinlich. Dann hat sie was weggeschmissen und sich gerade vor kurzem bei dem Typen nochmal gemeldet, um sich zu entschuldigen.
2: Upsi.
1: Also wirklich, dann meldet sich auf einmal eine Kayla Scheiks bei dir, weißt du? So
2: ja.
1: Aus Grundschulzeiten. Muss crazy sein.
2: Musst du dann auch was klären. Musst du was abschließen.
1: Es geht auf jeden Fall jetzt wholesome weiter gleich mit Aaron. Der kommt 18.15 Uhr auf die Bühne, übertragen wir euch natürlich auch live, also lasst Radio an und nutzt jetzt erstmal die Zeit für eine Toilettenpause. So lange hört es Samba, 12 to 12.

0: Wer sucht langgefeuchte... Oh, geht schon los. Mein Name ist Sven Vogel und ich arbeite seit 3 Jahren als Sexbot bei Instagram. Ganz schön harter Job.
1: Hart.
0: Manchmal würde ich ja schon gerne was zum Thema schreiben. Aber nee, Sexbot-Regel Nummer 1. Keiner ist versexter als der Sexbot-Texter. So, jetzt muss ich aber weitermachen. Da kommt gerade ein Post zu Entwurmungsmitteln bei Hunden rein. Die wollen bestimmt einen sexy Kommi von mir lesen. Tüdelü.
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0: good. Das beschreibt ziemlich akkurat, wie unser Fritz Open Air bisher gelaufen ist. Sehr, sehr gut. Wir senden den ganzen Tag live hier vom Waschhaus Potsdam. Redakteurin Sophie ist am Start.
1: Yes.
0: Mein Name ist Jessalyn Noll. Wir müssen gleich weggehen.
1: Oh nein.
0: Ja,
1: wie schnell ging diese erste Sendezeit vorbei, sag mal.
0: Ja, Fritz und Cassandra wird dann übernehmen ab 18 Uhr. Aber wir müssen noch mal kurz ein Recap machen. Mhm. Also es gab wirklich schon sehr, sehr sweet Highlights. Vorhin bei Young Pep hat heute den Opening Act gemacht. Er hat bei seinem Song Wassereis wirklich legit Wassereis in die Menge geschmissen.
1: Ja, Waldmeister, Cola und Kirsche war's.
0: Er hat es auch in der ersten Reihe verteilt. Das eine Girl, sie ist so ausgerascht, sie war so glücklich. Oh mein Gott, ihr Glitzer auf der Wange war leicht verschmiert, wahrscheinlich von ihren Tränchen. Das fand ich auch so cool. Young Pep hatte ich vorher noch im Interview und er hat wirklich SpongeBob nachgemacht. Und zwar
1: es klang so echt.
0: Ja, und Ekimel auch ganz süß.
1: Ekimel super, super süß. Beim Soundcheck haben wir sie schon gehört. Und sie hat einfach Herz zurück schon gespielt. Der Song, der ist eigentlich nicht in ihrem Set drin, aber sie hat ihn extra angespielt für die Fans, die schon seit 7 Uhr morgens hier vorm Waschhaus Potsdam gewartet haben. Einige, habe ich gehört, haben hier sogar übernachtet, um die Erstin zu sein.
0: Ihr seid so
1: und
0: crazy.
1: In der ersten Reihe zu stehen.
0: Aber das Fritz Open Air ist es auch wert. Letztes Jahr meinte einer, bestes Festival, auf dem er jemals war. Und das wird auch das Beste für euch gewesen sein, kann ich euch versprechen. Und für eure Zeitplanung schon mal, weil es geht jetzt noch eine Weile weiter. 18.15 Uhr geht's weiter mit Aaron.
1: Um 19.30 Uhr dann Philo auf der Stage.
0: Und 21 Uhr Grand Final mit Ekimel. Ganz viel Spaß euch, Leute. Wisst ihr, welchen Song Sophie und ich heute noch ganz laut mitsingen?
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0: Aber sie macht es heute besser. Also viel Spaß, 21 Uhr, dann Ekimel. Enjoy, Leute, schön, dass ihr dabei wart beim Fritz Open Air. Und bleibt unbedingt noch dran. Hier ist jetzt erstmal Miss Jackson. Viel Spaß noch, bis von Tasche nehmen. Ciao, ciao.

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5: Hallo Cassandra hier. Hallo, hallo. Wie geht es euch, Sendegelände? Ich hoffe, ihr hattet ordentlich Spaß beim Zuhören vom vierten Fritz Open Air mit Jessie Noll in den letzten paar Stunden. Wir wollen, dass ihr absolut gar nichts verpasst und deswegen bleiben wir auch bis zum Schluss drauf hier. Ihr kriegt alles mit. Erster heute war Young Pep, hat hier heute die Fritz Open Air Stage eröffnet. Ich finde es immer so hart beeindruckend, dass der mit mittlerweile 18 Jahren schon auf ganze 5 Jahre Musikkarriere zurückgucken kann. Ich finde das so hardcore beeindruckend. Von Anfang an stabil gewesen ist der Junge aber auch. Und das auch hier mit dieser schönen Ansage hier.
6: Ich will meine Bühne nicht benutzen, um Promo für mich zu machen, sondern ich will auch ganz kurz ein klares Zeichen setzen. Und zwar will ich als 18-Jähriger hier sagen, fick die AfD, fick die CDU.
5: So nämlich. Auf dem Wahlwochenende.
6: Ich habe keinen Bock, in einem Land zu leben, wo mit Hass und Hetze gearbeitet wird. Und ich glaube, das sehen wir alle genauso. Deswegen, wir müssen zusammenhalten. Wir lassen uns nicht klein kriegen. Weil wisst ihr was? Am Ende ist Liebe stärker als Hass. Und wir lassen uns nicht unterkriegen.
5: Wie stark kann man denn bitte sein on stage? Was für eine geile Ansage. Und dann war hier danach auch noch Kyla Shikes auf der Bühne. Hat richtig, richtig abgerissen. Ich liebe schon allein, wie sie auf die Bühne gekommen ist. Sie kam nämlich bewaffnet mit einem Marterpfahl aus Musikboxen. Da hat es ordentlich geschallert raus. Und gleich 2 Seifenblasenpistolen. Die haben auch ordentlich geseifenblast auf der Bühne. Aber Liebe hatte sie trotzdem dabei.
7: Ich bin aber hier zu Hause, wisst ihr? Ich bin nicht nur in Berlin zu Hause, ich liebe auch Potsdam. Ich liebe Potsdam. Potsdam ist overhated, Leute. Es ist so ein schöner Ort. Ich liebe es hier. Wer von euch ist aus Potsdam?
5: Ganz viel Liebe für Potsdam. So kann das klingen, wenn einem die Crowd aus der Hand frisst. Aber wie das klingen kann, wenn die Crowd uns erzählt, was sie denn so unbedingt dabei haben muss, in der Handtasche und sonst wie, um so einen geilen Festivaltag zu überleben, da hören wir in einem Song rein. Bis gleich.

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1: Wir sind immer noch live vom Fritz Open Air aus dem Waschhaus Potsdam. Zwei von insgesamt fünf Acts haben wir heute schon auf der Bühne gesehen. Eigentlich war heute Regen angesagt. Bis jetzt ist es ziemlich trocken geblieben. Ich finde aber, es ist trotzdem das allerperfekteste Festivalwetter, weil es ist gerade bewölkt bei uns über dem Waschhaus Potsdam. Und für mich bedeutet das, geil, ich muss hier nicht in der Sonne schwitzen, sondern kann schön selbst tanzen und dafür sorgen, dass es mir ein kleines bisschen warm wird. Aber was braucht man denn so noch für einen perfekten Open-Air-Tag? Fritz-Reporterin Dino hat sich draußen mal umgeschaut und bei euch nachgefragt, was ihr denn an Festival-Essentials dabei habt.
2: Ihr habt nicht nur Campingstühle, sondern auch eine Picknickdecke mitgebracht. Was sind denn noch so Konzert-Must-Haves?
3: Ganz wichtig, Powerbank. Leute, nehmt immer eine Powerbank mit. Ohne geht nicht.
4: Auch ganz wichtig, Traubenzucker und Babyriegel, weil für den kleinen Hunger zwischendurch richtig wichtig, damit ihr nicht umfallt.
5: Make-up-Glitzer.
1: Sehr gut.
6: Tickets. Wichtig.
7: Genug zu trinken.
6: Geld.
8: Ein Fächer, falls es warm wird. Ich meine, ist sehr sonnig.
1: Sweete Sonnenbrille.
8: Muss. Ein paar Accessoires und so.
1: Also die Sonnenbrille, die können wir gerade nicht gebrauchen, aber so ein Babyriegel finde ich schon smart, dass man an sowas überhaupt denkt, das hätte ich gar nicht gedacht. Kommt auf jeden Fall in meine nächste Festival Essentials Tasche. Auf eure nächste Festival Essentials Tasche oder in die Reihen kommt vielleicht Jaroja mit Left and Right. Kriegt ihr jetzt ja mal hier kurz zwischendurch bei Fritz.

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1: Das insgesamt vierte ist es schon. Ich habe das ganze Jahr drauf gewartet. Ihr wahrscheinlich auch, weil im Februar war das einfach schon mal ausverkauft. Und da war noch nicht mal das ganze Line-Up bekannt. Da war nur raus, dass Mama Mel hier heute auf der Bühne stehen wird. Jetzt kann ich aber euch schon auf jeden Fall verraten, was hier heute noch stattfinden wird. Young Pep und Kyla Shikes, sie waren ja auch schon auf der Fritz Open Air Stage mit ihren fetten Auftritten. Heute Abend stehen aber, wie gesagt, noch Ikki Mel, aber auch Philo und Aaron hier auf der Bühne. Und gerade Aaron, der ist ein richtiger Fritz Open Air OG. Der war halt wirklich schon beim allerersten Fritz Open Air am Start, war dann bei letztes Jahr auch dabei als Zartmann Support Act. Und die beiden haben hier auf der Waschhaus Stage den Track Sommer aufgenommen.
2: Sommer.
1: Ich habe echt immer wieder Gänsehaut, wenn ich das höre, weil ich mich noch perfekt an diesen Auftritt erinnern kann. Es war so nice, wie die das beide wegperformt haben. Also war letztes Jahr schon krass für Aaron, aber dieses Jahr

0: ist auch schon wieder Peak angelaufen, hat der Fritz-Kollegin Jessie die neue kurz nach dem Soundcheck hier erzählt.
1: Wir waren Anfang des Jahres auf Tour mit Zarti, das war insane. Sehr, sehr viele Leute, sehr, sehr viel gute Stimmung, geile Erfahrung einfach. Da war ich im Urlaub, da war ich das erste Mal in Marokko, habe dort Musik gemacht mit vielen guten Freunden von mir. Das hat auch, es ist so ein Fiebertraum, wie ich schon meinte. So, es ist ein tolles Ereignis nach dem anderen. Da sind die Festivals, gerade erste Konstanz, Campus Festival Konstanz. Guck mal, sehr geil. Ich bin blessed.
0: So, blessed ist er jetzt auch hier auf der Stage. Viel Spaß mit
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1: Geht's euch gut? Ey, wunderschön. Wunderschön, wieder hier zu sein. Ich stehe zum dritten Mal bei Spiel auf Künz Festivals auf dieser Bühne. Das ist mir eine Riesenehre. Letztes Jahr noch mit Sati. Wir haben sehr Bock. Ich habe eine neue Band dabei. Zum ersten Mal spielen wir zusammen. Macht mal Riesenlärm. Für Justin an den Drums und Trail an der Gitarre. Und ja, ich bin ehrlich, ich bin ein bisschen aufgeregt. Es sind sehr viele Leute hier. Ich habe gehört, auch noch mal deutlich mehr als letztes Jahr, was mir natürlich auch eine Riesenehre ist. Und wir haben ein paar Songs dabei und die sind alle krass zum Mitmachen. Das heißt, auch wenn ihr mich nicht kennt, ich brauche euch jetzt einmal die nächsten 40 Minuten. Habt ihr Bock? Ich meinte, habt ihr Bock? Okay, dann einmal so laut ihr könnt. Hier vorne, ich brauche euch.

0: Kleines Problem. Bruder, wo ist denn dieses Atmo-Ding?
1: An der Stelle.
0: Ey Leute, das ist das erste Mal, dass wir spielen, ja? Nehmt uns das nicht übel. Es gibt Kommunikationsprobleme.

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0: 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Ich studiere so zum Internet. So. Schwierig, ne? Denke ich. Manchmal ist es auch gut. Wahrscheinlich wüsstet ihr alle gar nicht so richtig von dem Festival, wenn es das Internet nicht gäbe. Es ist auch cool. Der Song ist entstanden in einem Moment, in dem ich ein bisschen eine scheiß Beziehung zum Internet hatte. Ihr kennt das, wenn man so viel zu viel scrollt und so. Passt da ein bisschen aufeinander auch auf, ja, dass man es nicht zu sehr immer da drin verliert und vergleicht und so ein Scheiß. Kann schnell passieren. Kann sehr schnell passieren. An der Stelle. Ja. Jetzt passiert was sehr Besonderes, was nicht so oft passiert. Ich habe einen Gast. Wir haben gar nicht abgesprochen, ob ich ihn introduce, aber ich mache es jetzt gerade einfach mal nicht. Wir spielen einfach mal.
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0: Applaus für Keule.
1: Hey, immer wieder ein Fest. Immer wieder ein Fest für dich. Ah, heute ist so ein bisschen so, man muss erstmal so richtig warm werden. Ne? Ist auch schon warm angezogen. Gut, dass der Regen auch noch nicht da ist. Geht's euch noch gut soweit, Leute? Ja, habt ihr Bock auf Vicky Mann und Spillow? Und ich erst, Alter, ich erst. Wir werden auf jeden Fall noch ein bisschen feiern später. Ist ja jetzt fast doch schon leider fast die letzte Show heute. Irgendwie für dieses Jahr. Ich möchte an der Stelle einmal ganz kurz nochmal Danke sagen an Fritz Radio. Vor allem an Michael Mahler, mein Acht, der hier irgendwo chillt. Ich weiß gar nicht genau, was seine Berufsbezeichnung ist, aber er ist so der Musikboss bei Fritz. Und ich finde, muss man kurz mal an der Stelle sagen, Fritz Radio ist wirklich einer von den wenigen, die wirklich sehr, sehr viel gerade für Newcomer machen, für neue Künstler machen, mit den Fritz-Sessions, mit dem Festival und so weiter. Da kann man auf jeden Fall mal dick applaudieren. Hat mir auch sehr, sehr krass geholfen auf meinem Weg. Ja, Kuss an dich, Kuss an dich. Ein paar Songs haben wir aber noch. Ich weiß gar nicht, wer kennt mich eigentlich? Wer war schon mal auf einer Show von mir? Noch ein paar mehr, okay, doch schon ein paar. Das heißt, ihr kennt das Riff auch, oder? Ihr kennt das Gitarrenriff? Ja, kennt es. Habt ihr Bock, einmal für mich zu singen an der Stelle vielleicht? Okay, dann machen wir das einmal.

paar noch nicht. Schaut doch mal links und rechts. Und dann lasst doch einmal alle zusammen, Leute, okay? Geht so. Wir hatten

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1: Das ist jetzt gezeichnet.
2: Ja.
1: Heißt das, geht noch, oder? Okay, whatever, okay, wir machen einfach schnell. Wir haben nicht so viel Zeit heute tatsächlich. Wow, habe ich jetzt gar nicht verstanden. Wir müssen jetzt einen Song spielen. Den haben wir tatsächlich letztes Jahr, als wir hier waren mit Zartmann. Mit Zartmann habe ich einen Song gemacht. Den haben wir hier recorded, wir haben hier die Crowd recorded. War jemand da zufällig letztes Jahr? Ihr und eure wunderschönen Stimmen sind alle auf diesem Song, den wir jetzt spielen, der heißt Sommer. Wie Justin.

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1: Okay, wir haben nicht mehr viel Zeit. Habt ihr noch ein bisschen Energie? Wollen wir noch einmal ein bisschen warm werden für Philo und Nicky Mail oder was? Also falls ihr den kennt, Bock auf, bewegt euch wie ihr wollt.

noch einen letzten Zug, hab ich noch ein letztes Mal Energie. Okay. Noch ein letztes Mal alles, was ihr habt. Ein letztes Mal. Das hier. Okay. Worüber jetzt?

0: einen wundervollen Abend. Ganz viel Spaß mit Phil und Ricky, wir sehen uns. Macht's gut, bye bye.
1: Was war das denn bitte für ein geiles Set? Aaron, habt ihr gerade live gehört vom Fritz Open Air im Warschaus Potsdam? Schreit er nochmal durch hier. Ey, ich hab es so geliebt. Er hat so richtig high angefangen, ist dann mittendrin schön, schön deep geworden. Hat sogar einen Feature-Gast rausgeholt. Keule hieß der. Ich war richtig schockverliebt in seine Stimme, in seinen Flow. Ich muss ihn später auf jeden Fall mal auschecken. Also falls ihr da auch kurz verliebt war, Keule hieß der. So, und dann hat Aaron aber schön wieder angezogen mit dem Tempo hinten raus, mit Mindy und da ist die Crowd dann nochmal richtig, richtig ausgerastet zusammen. Ich hoffe, die Energy ist bis zu euch durchgeschallert. Und deswegen gebe ich euch ein kleines bisschen Verschnaufpause mit Ariana Grande. Hate That I Made You Love Me. Jetzt hier bei Fritz. Bis gleich.

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1: Wir sind immer noch absolut live vom Fritz Open Air aus dem Waschhaus in Potsdam. Und auf so ein Festival gehen die allermeisten ja schon in Begleitung von Lovern oder von Friends. Und deswegen hat Fritz-Reporter Valentin direkt mal getestet, wie gut denn unsere Fritz Open Air BesucherInnen hier wirklich miteinander befreundet sind. An den beiden Besties Anna und Pia, die sollten sich nämlich jeweils 3 Komplimente geben.
2: Du hast eine wunderbare Seele. Ich kenne keinen, der so eine pure Seele hat wie du.
3: Niemand versteht mich so wie du. Ich muss gar nichts sagen und du verstehst mich. Das ist richtig toll.
2: Wir teilen uns eine Gehirnzelle und das ist das Schöne.
4: Jetzt nur eine Gehirnzelle, oder?
2: Ja, es ist auch genau eine.
4: Dafür sind deine Antworten erstaunlich klug. Pia, du bist dran.
2: Ich würde sagen, niemand hat so einen vercrackten Humor. Und den kann ich immer gut teilen.
4: Okay, Arno.
3: Ich würde sagen, du denkst extrem viel mit. Du denkst immer schon so 3 Schritte voraus. Ich habe auch so im Urlaub immer nur die Hälfte dabei, weil ich weiß, die andere Hälfte hat Pia auf jeden Fall.
2: Ja, so ist es.
4: Letzte Runde. Jetzt fängt mal Arno an.
3: Oh Gott. Ich glaube, wir fühlen beide sehr, sehr intensiv. Und ich finde es sehr toll, meine Gefühle mit dir teilen zu können und dass du dieselben Gefühle hast.
2: Ich finde es unglaublich stark, wie selbstkritisch irgendwie du bist, weil du so immer so viel an dir arbeitest, obwohl du eigentlich irgendwie schon so perfekt bist, wie du bist eigentlich.
4: Und jetzt umarmen sich die beiden. Ey, cool. Wie fühlt ihr euch jetzt?
5: Love is in the air.
6: Ich bin aufgeregt, aber richtig gut.
1: Was für verdammt cute und vor allem tiefe Komplimente waren das denn bitte? Vielleicht nehmen die ja noch eine Freundin mit auf. Ich würde mich hier an dieser Stelle bewerben bei Anna und Pia. Cute, ey. Ich glaube aber nicht so gut wie, oder cute wie Enter und 45 Ultra. Talk to you jetzt hier bei Fritz. Aber klingen zumindest tun sie gut zusammen.

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1: Maximal live sind wir hier im Waschhaus Potsdam beim Festival, auf das wir das ganze Jahr schon gewartet haben. Fritz Open Air ist endlich am Start, Leute! Gleich steht hier Luftlinie ungefähr 100 Meter entfernt noch Philo auf der Bühne. Letztens haben wir eine A Cappella-Version von seinem Song Jiggy produziert und vorhin im Interview, da hat er das hier gesagt.
2: Boah, Bass ist geil. Das wäre krass. So eine richtige Bassstimme, wäre schon geil.
1: Ja, und den Wunsch, dem erfüllen wir ihm doch sehr, sehr gerne. Fritz-Reporter Valentin hat alles an musikalischer Expertise aus den Gästen hier rausgequetscht und Emil hat den Anfang gemacht.
3: Emil, mal gucken, wie du den Beat hinkriegst. Wir hören uns das nochmal an. Geil, Emil, nehme ich mit. Bist du Beatboxer, so privat?
4: Ich habe mal Schlagzeug gespielt, aber
3: jetzt bist du Beatboxer.
4: Ja, okay.
3: Amy hat einfach ein fettes T-Shirt mit Bass ist geil angezogen. Also wenn jemand geeignet ist, dann du, oder?
5: Ja.
3: Du hast ja noch Leonie bei dir. Seid ihr bereit für Bass ist geil?
5: Ja!
3: Dann brüllt einfach mal los.
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3: Und jetzt noch einmal richtig laut, B.I.G., Bass ist geil.
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3: So, einer der wichtigsten Elemente von so einem ordentlichen Song fehlt natürlich noch, und zwar die liebliche Melodie von Bass ist geil, und dafür habe ich mir Leon geangelt. Hi.
6: Hi, was geht?
3: Also du traust dir zu, jetzt die Melodie von Bass ist geil in mein Mikro zu plärren?
6: Boah, 100%, auf jeden Fall.
3: Das ist schon richtig gut. Und jetzt brauche ich das nochmal in der Kopfstimme. Geht das so?
1: Ey, ich kann nicht mehr. Sie haben alles gegeben. Und zusammen hört sich das so an.
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1: Ey, nett ist eine Untertreibung. Also na klar, das Original von Philo ist natürlich ein bisschen besser, aber es geht hier wirklich nur um Nuancen, Leute. Blond jetzt hier, so hot, bei Fritz.

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1: Live sind wir hier beim Waschhaus Potsdam und es wird mal laut. Bitte kreischt mal kurz alle. Ich habe mir hier eine ganze Crowd geschnappt an Friends. Ich glaube, 7 Leute seid ihr, oder? Wie viele? 8? Ja. 8 sogar. Seid ihr alle miteinander befreundet oder habt ihr euch hier kennengelernt?
2: Alle miteinander befreundet.
1: Ja. Wie organisiert man 8 Leute für ein Festival?
2: Oh, das war sehr spontan.
1: Aber schön, dass ihr es geschafft habt. Habt ihr einen schönen Tag soweit?
3: Auf jeden Fall, ja. Es ist mega.
1: Habt ihr euch vorher getroffen und Stimmung gemacht? Oder habt ihr euch hier in der Schlange getroffen? Okay, was habt ihr angestellt? Ist jugendfrei? Da drehen sich Köpfe weg und sind auf einmal ganz verschämt. Seid ihr für einen bestimmten Eck da oder einfach nur im Zusammenhang?
4: Wir sind hauptsächlich für Ikimel und Fellow da.
5: Mama Iki!
1: Seid ihr auch alle textsicher?
4: Ja, größtenteils.
5: Ja.
1: Wie lange habt ihr geübt für eure Texte?
4: Gar nicht.
1: Wie soll das hier gleich funktionieren, bitte?
6: Das wird schon.
1: Das wird schon richtig schön so traut. Ist es das erste Mal für euch beim Fritz Open Air?
5: Ja.
1: Okay, wie zufrieden seid ihr denn bisher?
4: Mega.
2: Sehr zufrieden.
4: Ja.
1: Wie ist die Stimmung so? Wie ist die Crowd?
2: Super, die Menschen sind so cool hier, oh mein Gott.
1: Sehr bezaubernd und ihr seid auch richtig cool. Dankeschön, dass ihr da seid. Wer freut sich jetzt gleich auf Philo?
7: Alle.
1: Na okay, dann springt ihr Partymäuse, habt ganz viel Spaß, seid laut, okay, bis gleich.
8: Dankeschön.

Hier sieht's doch so aus beim Mascha aus Potsdam, als könnte Philo hier gleich on stage kommen. Ey, er ist selbst Potsdamer, spielt hier aber das allererste Mal live im Waschhaus Potsdam. Und ich glaube, die Crowd wird besonders laut, weil hier auch noch seine Eltern in der Crowd sind. Er hat eine richtig, richtig große Gästeliste, meinte er vorhin zu uns. Und mal gucken, ob wir dieses Gekreische jetzt hier auch gleich hören im Radio drinne. Ich wünsche euch ganz, ganz viel Spaß mit Philo live vom Fritz Open Air.

wisst ihr eigentlich, dass ich aus Potsdam komme? Wahnsinn. Ey, vielleicht können wir beim nächsten Song schon mal ein bisschen springen. Ey, ey, ey, alle, ey, ey, ey, ey, ey, ey, ey, ey, ey, ey.

0: shit! Oh shit, Potsdam! Ey, danke euch für die Energie.
1: Philo, live beim Fritz Open Air.
2: Gleich laufen hier explizite Aussagen und Worte, die auf manche verstörend oder beleidigend wirken können. Wer das nicht hören will, schaltet jetzt besser ab. Allen anderen viel Spaß.
0: Dass wir gesund sind und dass dieser Track auch jetzt gespielt wird. Ich brauche einmal die Hip-Hop-Arme. Ey. Ja. Ey, ey, ey, ey, ey, ey, ey, ey, ey. Ey.

Danke, lieber Gott, und danke, Potsdam. Frank, Freunde, ich bin nicht alleine hier. Ich habe einen Kumpel mitgebracht. Prost, ihr Säcke. Mal gucken, wer es ist. Jani! Ey, ey, ey!

0: Dankeschön.
1: Boah, lass mal schnell weitermachen, Bro.
2: Danke.

0: in Potsdam.
1: Film. Unfassbar. Live beim Fritz
2: Open Air. Gleich laufen hier explizite Aussagen und Worte, die auf manche verstörend oder beleidigend wirken können. Wer das nicht hören will, schaltet jetzt besser ab. Allen anderen viel Spaß.
0: Schreibt einfach mal rein. Voltaire? Ach du Scheiße. Na gut, lass mal weitermachen. Vielleicht habt ihr ja schon genug Energie. Seid ihr bereit?
3: Okay, ja, sie trägt ein Deutschland.

0: Ey, Freunde, der Beat läuft gar nicht. Der Beat läuft überhaupt nicht. Okay, die hatten eigentlich die Energie. Ey, danke euch, Potsdam, danke euch. Okay.
1: Was geht ab, Leute? Hier spricht Shiagi. Und Philo und ich hatten die unfassbar innovative Idee, dass wir einen FaceTime auf Stage, um euch zu sagen, dass jetzt JWD kommt. Viel Spaß.
0: Okay. Danke, Abi. Das reicht auf!

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1: Dankeschön. Den könnt ihr direkt offen lassen. Lass den mal schön
2: offen. Lass den auf, lass den scheiß Kreis auf.
1: Lass den Kreis mal schön offen.
2: Lass uns diese scheiß fünf Buchstaben schreiben. Wir brauchen ein bisschen mehr Turbo.
1: Alles.
2: Ey, yeah, ich

0: schön. Macht einmal Lärm für meinen DJ und Tänzer Paul Grenzmann. Krass. Gib ihn.
1: Live beim Fritz Open Air.
2: Gleich laufen hier explizite Aussagen und Worte, die auf

0: Energie Potsdam!
1: Ich küsse euer Herz. Geld.
2: Hey Jan, ich muss kurz eine rauchen. Kannst du einen Solo-Check spielen?
1: Gerne.
2: Danke, Baby.
1: Boah.

0: Ich küsse euer Herz. Ich gucke einmal kurz nach Felix, ne? Was macht der eigentlich? Alter, 6000, was ist
1: Alter, hattet ihr Spaß mit Jani? Ja, ich wollte eigentlich einen noch rauchen. Ich habe aber die Info bekommen, ich gehe auf Tour Ende des Jahres. Okay. Berlin ist fast ausverkauft und wenn ihr heute richtig Welle macht, vielleicht wir kommen nach Potsdam sogar.
2: Ha.
1: Mach mal Lärm! Ich hoffe, einige kennen den Track. Hey, hey, hey, hey!

0: Wie findet ihr mein T-Shirt, Freunde? Wollt ihr so ein T-Shirt, Freunde? Ihr kriegt so ein T-Shirt, Freunde.
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0: Mick Ulrich, Freunde.

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0: Dankeschön, Potsdam. Damn. Oh shit. Ich dachte, es war ein bisschen zu viel Bass.
1: Systemabsturz, Dicker.
0: Systemabbruch. Das war zu viel Bass, Bro.
1: Technische Fehlstörung.
0: Ey, Freunde, ich glaube, wir brauchen einmal eure ganzen Taschenlampen, um mit Solarenergie diese Scheiße wieder hochzufahren.
1: Taschenlampen, Feuerzeuge, Handylichter, alles erlaubt.
0: Alle Handys raus, ich weiß, dass ihr die alle mit habt, verarscht mich nicht. Hoch die scheiß Handys. Hoch, hoch, hoch. Okay, es scheint zu funktionieren. Freunde, ich gehe davon aus, dass einige Eltern heute da sind. Meine eigenen Eltern sind heute auch hier. Macht einmal Lärm. Die Texte waren bis jetzt ziemlich harsch, aber jetzt kommt ein ganz ruhiger für die Familie. Hey, hey.

0: Schön.
1: Philo, live beim Fritz Open.
0: Freunde, habt ihr noch Bock?
2: Gleich laufen hier explizite Aussagen und Worte, die auf manche verstören oder beleidigen können. Wer das nicht hören will, schaltet jetzt besser ab. Allen anderen viel Spaß.
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0: Schweine muss entsättigen. Scheiß auf vegan, ich brauch was Fettiges zum Fressen jetzt. Ey, Mann, auf dem Platz, Rasenschaft. Wir fackeln alles ab, weil Pyrotechnik kein Verbrechen ist. Ey, ey, ey, ey, ey, ey, ey, ey, ey, ey, ey. Wir fackeln alles ab, weil Pyrotechnik kein Verbrechen ist. Habt ihr noch Energie für den Abriss?
1: Macht den Kreis da vorne nochmal schön.
0: Lasst uns alles einreißen.

0: Rap, Massenkraft, Deutsch Rap, brandneu, alles Müll, ich mach noch immer, was ich will. Dankeschön, Potsdam, ihr seid unglaublich. Unfassbar. Freunde, ich glaube, wir haben aber leider nur noch einen Song.
1: Leider vorbei, ja.
0: Buh. Wenn ihr alles gebt, haben wir vielleicht noch Zeit für welche. Man weiß nicht. Lass uns lieber schnell einsteigen und losfahren, Freunde. Ab in den scheiß Autokorso.

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Lass es mal, Freunde, macht den Kreis auf. Lass es mal, Potsdam, volle Power. Bewegt euch alle, scheißegal wie. Hauptsache ihr bewegt euch alle. Yeah.

0: Mann! Bro, ist dein Ernst?
1: Bro.
0: Die Leute haben noch nicht genug. Die Leute sind noch nicht satt.
2: Habt ihr noch Lust, Leute? Habt ihr noch Lust, Leute?
1: Was? Du hast ja sogar recht.
0: Ich weiß, Grenzmann, du bist der Beste.
1: Nein, nein, nein, du.
0: Du bist heiß, du bist sexy.
1: Ey, hör auf.
0: Nein, du hörst auf, Grenzmann. Zeig allen, dass du der geilste DJ bist.
1: Okay, warte, einen hab ich.
0: Richtigen Banger.
1: Okay, okay.

0: Du. Tschüss.
1: Das war kein Banger.
0: Okay. Einen Banger habe ich vielleicht. Aber dafür brauchen wir da wieder einen Kreis und da wieder einen Kreis.

0: Live beim Fritz Open Air.
1: Ich hoffe, ihr findet Bass genauso geil wie ich.

0: Dankeschön, Potsdam! Habt ihr noch Energie für einen? Also die Zeit reicht aus.
1: Naja, einer geht noch. Aber wirklich letzte, glaube ich. Ja.
0: Ey, komm.
2: Aber mach den Kreis mal jetzt schon mal auf. Mach den Kreis mal jetzt schon mal auf.
0: Wir spielen dreimal gleiche Song, Junge. Niemand fällt auf.
2: Naja.
0: Wollt ihr noch einmal Rasenschach, Freunde?
2: Weiter auf,
0: kommt
2: weiter
0: alle
2: auf
0: Stage, kommt auf. Ey, ey.

0: Abbrechen ist. Dankeschön, Potsdam. Ich hoffe, ihr hattet Spaß. Ihr wart wunderbar heftig. Kommt auf den Tour, November, Dezember. Ich würde mich freuen. Wir sehen uns wieder, Freunde. Dankeschön für alles. Potsdam bleibt stabil.
1: Bleibt stabil, ey, er ist the whole package, atzig, fotzig, mausig, unser Atze seit Tag 1 und keiner Berliner so schön wie Philo! Ey, die Hände waren oben, der Moshpip, der war am Start, riesen Fußbälle waren in der Crowd, die sind noch gar, die sind kein einziges Mal abgeschützt, weil die Crowd einfach sowas von mitgegangen ist und ey, Philo auf Hardcore abgerissen einfach gerade hier. Einmal alle durchgeschwitzt, alle glaube ich, und deswegen können wir eine kleine Verschnaufspause gebrauchen und die geben wir euch jetzt mit den News.
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9: Es ist 20.28 Uhr.
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9: Mit Bent-Erik Scholz. In Neu-Zittau ist vorhin an die beiden Opfer der tödlichen Attacke an einer Schule gedacht worden mit einer Trauerandacht. Laut dem Pfarrer der Gemeinde sollte für die Opfer gebetet werden und BesucherInnen, die konnten in der Kirche Kerzen aufstellen. Für morgen Nachmittag plant der Fußballverein, bei dem der getötete Erzieher gekickt hatte, noch eine eigene Gedenkveranstaltung. Ein 19-Jähriger soll vorgestern an einer Schule seine Ex-Freundin und den Erzieher getötet haben. Warum, ist noch unklar. Die Bundesregierung ist sich anscheinend sicher, Russland war es. Geht um den Drohnenvorfall vom Leipziger Flughafen. Die Welt am Sonntag berichtet, dass Kanzler Merz Russland in den nächsten Tagen offiziell für den versuchten Anschlag verantwortlich machen will. Laut dem Bericht will Merz dann auch neue Strafmaßnahmen gegen Russland verkünden. Vor knapp einem Monat war am Leipziger Flughafen eine Drohne entdeckt worden, die mit Sprengstoff bestückt gewesen sein soll, und zwar in der Nähe von ukrainischen Frachtflugzeugen. Stundenlang True Crime könnt ihr euch heute Abend geben bei der Langen Nacht der Museen. Diesmal dreht sich nämlich alles ums Thema Verbrechen. Mehr als 70 Einrichtungen machen mit, zum Beispiel das Deutsche Spionagemuseum. Da lernt ihr was über Drohbriefe und Erpresserschreiben. Rund um den Kudamm gibt es eine Führung zu den Spots aus Babylon Berlin. Ein Ticket für die Lange Nacht der Museen könnt ihr euch vorab online kaufen. Union Berlin ist mit dem Unentschieden in die neue Saison der Fußball-Bundesliga gestartet. Das erste Spiel gegen Eintracht Frankfurt ist 3:3 ausgegangen. Außerdem hat es folgende Ergebnisse gegeben: Köln-Hoffenheim 3:2, Mainz-Paderborn 0:0, Leipzig-München-Gladbach 3:0, Elversberg-Leverkusen 3:2 und Dortmund-Hamburg vor wenigen Minuten zu Ende gegangen 2:0. Energie Cottbus hat in der zweiten Liga mit 3:4 gegen Fürth verloren.
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9: Warmer Abend im Sendegelände, die Nacht beginnt locker bewölkt, später sind einzelne Schauer möglich, Tiefstwerte liegen bei 18 bis 16 Grad. Der Sonntag startet wolkig, aber weitgehend trocken. Im Tagesverlauf kann es aber vereinzelt regnen. Die Höchstwerte liegen bei 24 Grad in Lenzen-Elbe bis 28 Grad in Döbern.
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9: A11 Berlin Richtung Stettin zwischen Korin und Joachimsthal liegen Gegenstände auf der linken Spur. A24 Berlin Richtung Hamburg zwischen den Dreieck Havelland und Kremmen steht ein defekter PKW auf der Standspur. Stadtverkehr Berlin A100 Stadtring Richtung Wedding ist zwischen Detmolder Straße und Hohenzollerndamm wegen Brückenbau gesperrt noch bis Montag früh. 103 Abzweig Zehlendorf zwischen Vielander Straße und Saarstraße gibt es Tunnelwartungsarbeiten. In beiden Richtungen jeweils nur eine Spur frei. Siemensstadt und Tegel, wegen einer Laufveranstaltung müssen Verkehrsteilnehmer bis gegen Mitternacht mit kurzen Sperrungen rechnen. Kreuzberg, die Dudenstraße, ist in beiden Richtungen zwischen Mehringdamm und Metfesselstraße nach einem Wasserrohrbruch dicht. Siemensstadt, der Saatwinkler Damm, ist zwischen Elsa-Neumann-Straße und Heinrich-Herz-Straße nach einem Rohrbruch ebenfalls in beiden Richtungen gesperrt. Und die S-Bahn, wegen einer Signalstörung müssen Fahrgäste bei der Ringbahn mit Ausfällen und Verspätungen rechnen. Gute Fahrt!
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1: Hello, hello, hello. hello, hello. Wir sind hier immer noch live vom Fritz Open Air im Waschhaus Potsdam. Ey, ich kann euch aber viel erzählen, wie geil das hier ist. Hallo, ich bin übrigens Cassandra. Vielleicht würde ich ab und zu mal sagen, wer ich bin. Aber ey, ich kann hier den ganzen Tag labern und euch erzählen, wie nice es hier ist und wie viel Spaß es macht. Aber ihr glaubt mir, glaube ich, ein kleines bisschen mehr, wenn ich uns mal ein paar Leute organisiere, die vielleicht mittendrin waren im Moshpit und euch mal live berichten, wie es da drin ausgeschaut hat. Ich versuche mal reinzuflitzen, ich versuche eine Person zu finden und gebe euch jetzt zum Zwischenhören. Chiago, verschwommen hier bei Fritz.
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1: Ich habe euch gerade versprochen, ich organisiere uns zwei Mäuse, die uns erzählen können, wie es denn gerade bei Philo war. Und hier stehen die bezauberndsten, die ich finden konnte. Wie heißt ihr denn? Hallo?
2: Mein Name ist Sevi und ich bin Jette.
1: Hallo Sevi und Jette, wie war es gerade bei Philo?
2: Super toll, also die Stimmung war mega. Philo hat ultra Stimmung gemacht und es war einfach, der Bass war geil.
1: Ja. Den habe ich bis hier hinten rausgehört. Wart ihr im Moshpit? Wie war es für dich?
2: Ja, besonders im Moshpit war es sehr eng, aber beim Rasenschach geht natürlich alles. Aber wir haben uns meistens probiert rauszuhalten.
1: Ist sehr weise. Aber wusstet ihr, was bei einem Philo-Konzert auf euch zukommt? Habt ihr schon geahnt, dass es wild wird?
2: Also für mich war es das erste Mal, aber es war richtig geil. Ich war letztes Jahr oder vor zwei Jahren in Berlin einmal bei Philo, deshalb wusste ich es ein bisschen. Aber also einfach, wenn man sich schon allein die Crowd anguckt, man merkt, was hier so abgeht. Es sind einfach tolle Leute hier.
1: Ja, Fritz Open Air auf jeden Fall anderes Level.
2: Yes.
1: Was ist die Strategie gleich für Ikimel? Weil ich meine, wenn Philo krass wäre, Iki könnte noch ein bisschen härter werden.
2: Also Ikimel wird auf jeden Fall nochmal 100-mal besser und härter. Wir freuen uns richtig, richtig doll. Wir gehen einfach komplett ab und ja.
3: Sie wird's rocken. Mutter Iki.
1: So nämlich, ich frag alle, wie textsicher seid ihr?
2: Sehr textsicher.
4: Ja, jedes Lied.
1: Ey, Mädels, ich will euch gleich am lautesten hören von allen.
4: 100%. Okay? Ich sowas von dabei.
1: Nice. Viel Spaß euch schon noch mal ein paar Minuten eure Stimme. Und dann haut ihr gleich einen raus hier bei Mutter Iki Mel, okay?
3: Yes, danke.
1: Und Mutter darf hier auch mal gleich einen raushauen mit Berliner Arroganz jetzt hier bei Fritz.
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1: Von der Berliner Arroganz ist hier in Potsdam ja mal wohl gar nichts zu spüren. Ihr habt gerade Sebi und Jette gehört, die im Moshpit waren bei Philo, haben aber auch schon erzählt, ey, Mutter Mel, die hat gekocht. Und das schon bevor sie überhaupt ihren Auftritt hier hinlegt. Aber zum Kochen braucht eine richtige Mutter auch ein paar geile Geräte, Küchengeräte nämlich. Und deswegen wollten wir von euch mal wissen, was Mama Icky eurer Meinung nach denn für ein Küchengerät wäre.
2: Auf jeden Fall der Mixer, weil schnell, laut und sehr effektiv. Man kann alles reinschmeißen, der zerstört alles in einer Höchstgeschwindigkeit.
3: So Sachen zerkleinen, häckseln einfach. Männer, eine Schere zum Pizzaschneiden auf jeden Fall. Weil mein Lieblingssong ist auf jeden Fall Schere. Und sie hat ja gesagt, es ist eine sexuelle Beziehung mit Pindendari. Deshalb die Schere.
4: Sie ist ein Sandwich-Toaster. Du hast so einen Toast und belegst es halt so. Und wenn du das dann in den Sandwich-Toaster machst, ist es prinzipiell immer geiler als vorher. Das ist Icky Mel.
1: Also was Heißes und was Scharfes zum Schnibbeln fühle ich schon mal sehr für Icky Mel. Ob genau das der Vibe hier heute Abend auf der Stage sein wird, das hören wir in knapp 18 Minuten. Um 21 Uhr geht nämlich ihr Set los und dann hören wir uns hier laut. Solange gebe ich euch jetzt aber erstmal ein kleines bisschen was zum Durchatmen. Dominik Feig, Baby Doll, jetzt hier live auf dem Fritz Open Air aus dem Waschhaus Potsdam bei Fritz.

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1: Exactly there sind wir und das schon den ganzen Tag. Insgesamt 5 Acts servieren hier heute beim Fritz Open Air für euch. Und bevor wir auf das letzte Set des Tages und des Abends gucken von Ekimel, lass mal ganz kurz zurückgehen an den Anfang. Young Pep hat hier nämlich diesen Tag eröffnet und die Crowd hat uns first hand verraten, wie es denn so war.
2: Hat Spaß gemacht, war sehr schön.
3: Sehr, sehr gute Stimmung gewesen.
4: Extrem selbstbewusst, fand ich cool.
5: Ja, war sehr cool. Ich bin Fan. Ich finde es sehr cool, er macht sehr gute Stimmung. Also einmal hat er einen coolen Vibe in seiner Musik und ich fand es sehr cool, dass er seine Bühne auch genutzt hat, um sich gegen die AfD auszusprechen. Finde ich sehr wichtig, finde ich, sollte jeder Künstler machen.
6: Ich finde ihn so niedlich, ich kann nicht. Ich freue mich immer, wenn ich den sehe und wenn ich so junge Künstler sehe auf der Bühne. Es ist total toll zu sehen, dass so Leute in unserem Alter einfach schon Musik machen und so zu embracen. Und ich finde es super schön.
1: Absolut. Und das auch noch mit Haltung und mit so viel Talent. Richtig, richtig nice. Und damit ihr nicht komplette FOMO habt, weil ihr vielleicht gerade nicht hier seid, gebe ich euch jetzt einen Young Pep Track. Superstar. Hier bei Fritz für euch.

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1: So, Sendegelände. Mutter Icky Welze fetzt ja hier heute als letztes die Bühne. Alle Acts davor haben schon ordentlich aufgeheizt, aber ein bisschen was geht dann auch. Wir müssen euch noch ein kleines bisschen einsingen hier, finde ich. Und Reporterin Lino ist deswegen mal rumgerannt, um die People hier textsicher zu machen.
2: Frauen brauchen kein Schimpfwort.
3: Wacher ist Giftmord. Der mordet ihn so, wenn er gerade nicht hinschaut.
4: Frauen brauchen kein Messer. Das geht doch viel besser. Ich mache mir nicht die Finger krumm für irgendeinen Stecher.
1: Sehr gut, das war doch stabil.
5: Sind hier noch mehr Icky-Fans in der...
1: Ja, okay. Seid ihr bereit? Keter und Krawall.
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7: Das beste Pferd im Stall und ich mache mich dumm.
8: Wir sind so wie Captain Morgan, weil wir machen rum.
1: Ey,
9: klingt doch schon mal ganz gut, oder? Wenn ihr findet, ihr könnt es besser, dann beeilt euch. Seid ganz, ganz schnell. Hier ist schon dunkel geworden. Vor der Bühne könnte sein, dass es jeden Augenblick losgeht. Aber ich sehe hier auch noch, dass ein kleines bisschen Platz ist vorm Zaun. Also wenn ihr schnell herdüsen wollt, ich gebe euch jetzt vielleicht noch einen halben Song Zeit. Mal gucken, was passiert. Kitsch kriegt ihr jetzt bei Fritz.
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0: Yes.
1: Ihr habt immer noch keine Tickets für A$AP Rocky? Na, da solltet ihr euch aber A$AP beeilen. Weil as soon as possible ist er auch schon hier.
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3: Einen wunderschönen guten Abend wünsche ich allen Freunden der elektronischen Musik. Ich hoffe, ihr seid bereit für eine Reise 120 Minuten durch die elektronischen Musikbereiche. Ich habe die ersten 30 Minuten ein Set für euch vorbereitet. Der erste Track läuft auch schon im Hintergrund. Es ist die aktuelle Single von Adriatic. Sie heißt Closer, ist wunderschön und mit der starten wir jetzt einfach mal rein.

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1: Vor 3 Wochen war ich hier noch in der Sendung zu Gast. Heute nur noch seine aktuelle Single, die heißt Picasso und der Künstler dazu heißt Kölsch.

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1: Wenn es Richtung hausige, softere und so ein bisschen Afro angehauchte Tunes geht, geht für mich nichts über einen Produzenten. Der ist da für mich die absolute Nummer 1. Und zwar ist es Arodes. Von ihm ist auch diese Nummer, oder Arodes, ich weiß nicht genau, wie man es ausspricht. Gemeinsam mit Everseen hat er die Nummer Too Young produziert und sie ist einfach wunderschön.

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1: Wie vor ein paar Minuten schon mal angekündigt, haben wir jetzt um halb gleich eine Nachrichtenunterbrechung. Danach geht's weiter mit einem einstündigen Gastmix von Animal Print. Bleibt dran, es lohnt sich.

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2: Um genau 0.30 Uhr.
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2: Mit Bent-Erik Scholz. Gerade ist Wahlkampf in mehreren Bundesländern. Dazu hat sich jetzt die frühere Bundeskanzlerin Merkel gemeldet. Sie sagt, wir müssen jetzt richtig für diese Demokratie kämpfen. Sie hat auch gesagt, dass die AfD zwar viel Aufmerksamkeit bekommt, aber die Mehrheit der Menschen sie nicht wählt. Nächste Woche Sonntag ist in Sachsen-Anhalt die Landtagswahl und am 20. September in Berlin. Seit 4 Jahren gibt es den Krieg zwischen Russland und der Ukraine. Seitdem gibt es auch Sorgen, dass Russland in 3 Jahren einen Angriff für die NATO vorbereiten könnte, zu der auch Deutschland gehört. Der finnische Präsident Stubb hat diese Warnungen jetzt zurückgewiesen und gesagt, er glaube nicht, dass Russland jemals die NATO angreifen würde. Er sehe dafür weder Belege noch Fakten. Gleichzeitig sagt er, man solle sich immer auf das Schlimmste vorbereiten, um es zu verhindern. True Crime Fans und Nachteulen aufgepasst, noch läuft die lange Nacht der Museen in Berlin. In vielen Museen und Kulturstätten gibt's auch jetzt noch Events. Oberthema sind diesmal dunkle Geschichten. Es geht um Kriminalfälle von der Bibel bis zum Cyberspace. Zum Ausklang der Nacht gibt's auch ein paar Partys und eine Dragshow im schwulen Museum ab 1 Uhr. Der rechtspopulistische Blogger und ehemalige Trump-Unterstützer Milo Yiannopoulos ist aus den USA abgeschoben worden. Der Brite ist in den Vereinigten Staaten geblieben, obwohl seine Aufenthaltsgenehmigung ausgelaufen ist. Vor kurzem hatte Yiannopoulos noch den harten Antimigrationskurs von Trump gelobt und mehr Befugnisse für die Einwanderungsbehörde ICE gefordert. Genau diese Behörde hat den Blogger jetzt des Landes verwiesen.
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2: Berlin, die A100 Stadtring Richtung Wedding ist zwischen Detmolder Straße und Hohenzollerndamm noch bis 5 Uhr morgens am Montag gesperrt. B169 Elsterwerda Richtung Cottbus zwischen dem A13-Anschluss Ruhland und Schwarzheide gibt es Behinderung nach einem Wildunfall. Und der Stadtverkehr Berlin A103 Abzweig Zehlendorf zwischen Vielander Straße und Saarstraße ist wegen Tunnelwartungsarbeiten in beiden Richtungen jeweils nur die rechte Spur frei. In Spandau die Seeburger Straße in Höhe Wilhelmstraße, da arbeiten die Ampeln fehlerhaft, also vorsichtig sein. Kreuzberg die Dudenstraße ist in beiden Richtungen zwischen Mehrringdamm und Metfesselstraße nach einem Wasserrohrbruch gesperrt. Von Siemensstadt der Saatwinkler Damm ist zwischen Elsa-Neumann-Straße und Heinrich-Herz-Straße nach einem Rohrbruch in beide Richtungen gesperrt. Ansonsten gute Fahrt.
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3: Ihr Lieben, da sind wir wieder zurück. Die Nachrichten haben wir abgeschlossen. Wir starten jetzt in eine Premiere. Zumindest bin ich mir ziemlich sicher, dass es eine Premiere ist. Ich mache die Sendung nun doch schon ein paar Jahre, aber ich glaube, ein Gastmix von einem DJ- und Produzentenduo aus Bolivien hatte ich noch nicht. Ja, so zu 99% bin ich mir sicher. Jetzt ist es soweit. Ein wunderschöner Gastmix läuft hier schon im Hintergrund. Und eine kleine Grußbotschaft für euch starte ich noch und dann gehen wir direkt in das Set rein.
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1: Man könnte meinen, diese Nummer heißt Everyday, denn das wird relativ oft gesagt, ist aber gar nicht der Fall. Musumeci hat die Nummer Thinking About You genannt.

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1: Auf dem wunderschönen Label Renaissance Music ist dieses Goldstück released worden. Danito und Vamativ haben den Track Radiant genannt.

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1: Bane war ursprünglich mal ein DJ- und Produzentenduo aus Kopenhagen, ist aber inzwischen ein Solo-Projekt von einem ziemlich coolen Typen, mit dem ich schon ein paar Mal in Kopenhagen und in Berlin zusammen aufgelegt habe. Aber er ist nicht nur ein guter DJ, sondern auch ein guter Produzent. Und das hört man an diesem Track. Den hat Bane gemeinsam mit Dennis Tooth produziert und Lamia genannt.

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2: Animal Print aus Bolivien haben wir dieses wunderschöne DJ-Set, das wir seit 25 Minuten hören dürfen, zu verdanken.

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1: Ganz genau, wir sind bei der Halbzeit und starten in den zweiten Teil der heutigen Sendung mit dem Track Badaboom von Voodoo Child.

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1: Jetzt habe ich euch vorhin schon die Webseite von ARD Sounds empfohlen. Jetzt will ich euch allerdings direkt noch eine zweite Webseite empfehlen, nämlich die von meinem tollsten, allerliebsten Radiosender Fritz. 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Also einfach auf Fritz gehen, dort könnt ihr alle Tracks meiner Sendung lesen. Das mag jetzt vielleicht nicht für jeden interessant sein, aber allen voran unter den DJs, die es hier ja auch zahlreich gibt, das merke ich ja mal an den Nachrichten bei Instagram, ist es doch relativ beliebt. Also checkt die Fritz-Webseite aus, wenn ihr wissen wollt, wie die Tracks heißen, die hier in der Sendung laufen.

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1: Ich schicke ein ganz großes Herz, ein ganz dickes Dankeschön nach Südamerika und zwar ziemlich genau in die Mitte von Südamerika, vielleicht ein bisschen östlich, denn ich habe für euch extra nachgeguckt, wo Bolivien ist. Ich wusste es nicht, um ehrlich zu sein. Wahrscheinlich wisst ihr es. Ich wusste nicht. Jetzt weiß ich es, ist umso cooler. Ein ganz dickes Dankeschön, ein dickes Herz schicke ich dorthin. Nämlich Animal Print haben wir die letzten 55 Minuten die Musik zu verdanken. Es war ein sehr cooles Set. Danke dafür. Jetzt um 9:30 haben wir kurz eine Nachrichtenunterbrechung. Bleibt dran, danach lege ich nochmal 30 Minuten für euch auf.

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3: Und es ist 2:30.
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3: mit Bent-Erik Scholz. Seit 4 Jahren gibt es Krieg zwischen Russland und der Ukraine. Und seitdem gibt es auch Sorgen, dass Russland sich in 3 Jahren auf einen Angriff auf die NATO vorbereiten könnte, zu der ja auch Deutschland gehört. Der finnische Präsident Stubb hat diese Warnungen jetzt zurückgewiesen und sagt, er glaube nicht, dass Russland jemals die NATO angreifen würde. Er sehe dafür weder Belege noch Fakten. Gleichzeitig sagt er, man sollte sich immer auf das Schlimmste vorbereiten, um es zu verhindern. In einem anderen Fall ist sich die Bundesregierung mittlerweile anscheinend sicher, Russland war's. Da geht es um den Drohnenvorfall am Leipziger Flughafen. Die Welt am Sonntag berichtet, dass Kanzler Merz Russland in den nächsten Tagen offiziell für den versuchten Anschlag verantwortlich machen will. Laut dem Bericht will Merz dann auch neue Strafmaßnahmen gegen Russland verkünden. Vor knapp einem Monat war am Leipziger Flughafen eine Drohne entdeckt worden, die mit Sprengstoff bestückt gewesen sein soll. Und zwar in der Nähe von ukrainischen Frachtflugzeugen. Die Bahn will aufräumen, das schreibt die Bild am Sonntag. Demnach soll es bei der Bahn bis 2030 ein XXL-Waschprogramm geben. Für saubere Züge und Bahnhöfe und für mehr Sicherheit. Das Programm soll auch Vandalismus bekämpfen und mehr Reinigungskräfte für die Zugtoiletten soll es auch geben. Kosten soll das Ganze in den nächsten 4 Jahren laut Bild am Sonntag mehr als 200 Millionen Euro. Wenn morgen Bundestagswahl wäre, würden knapp 30% der Leute AfD wählen, sagen aktuelle Wahlumfragen. Jetzt gibt's aber noch eine andere Befragung vom Meinungsforschungsinstitut INSA. Laut der sagen 22% der Befragten, dass sie Deutschland verlassen würden, wenn die AfD auf Bundesebene an die Macht kommt. Das ist mehr als jeder Fünfte. Die nächste Bundestagswahl ist in 3 Jahren. In den nächsten Wochen gibt's aber Landtagswahlen in Sachsen, Anhalt, Mecklenburg-Vorpommern und Berlin.
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3: Berlin A100, der Stadtring Richtung Wedding, ist zwischen Detmolder Straße und Hohenzollerndamm bis Montag um 5 gesperrt. B169, Elsterwerda Richtung Cottbus zwischen A13, Anschluss Ruhland und Schwarzheide gibt's Behinderung nach einem Wildunfall. Und im Stadtverkehr Berlin A103, Abzweig Zehlendorf zwischen Vielander Straße und Saarstraße ist wegen Tunnelwartungsarbeiten in beiden Richtungen jeweils nur die rechte Spur frei. Spandau-Seeburger Straße in Höhe Wilhelmstraße arbeiten die Ampeln fehlerhaft. Kreuzberg-Dudenstraße ist in beiden Richtungen zwischen Mehringdamm und Medfesselstraße gesperrt. Grund ist ein Wasserrohrbruch. Und Siemensstadt am Saatwinkler Damm ist zwischen Elsa-Neumann-Straße und Heinrich-Herz-Straße nach einem Rohrbruch ebenfalls in beiden Richtungen dicht. Ansonsten gute Fahrt.
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4: Mit einem meiner Favorite Tracks des vergangenen Jahres, oder war es schon vor 2 Jahren, weiß ich nicht mehr genau, starten wir in die letzten 30 Minuten der heutigen Sendung. Ich habe schon vergangene Woche einen Teil meines Corfu Odyssee Festivals gezeigt. Heute zeige ich euch die zweiten 30 Minuten dieses Sets. Und der erste Track, den ihr aus diesem Mitschnitt hört, ist von Pleasurecraft, heißt Tarantula und es ist der Max Styler Remix.

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1: Vor ein paar Minuten habe ich es euch schon mal gesagt, dies ist kein Live-Set, das ich für euch hier gerade eben in Potsdam im Fritz-Studio auflege. Nein, es ist ein Mitschnitt von einem Festival. Und zwar war ich am, glaube 7. oder 8. Juni auf Korfu in Griechenland beim Korfu Odyssee Festival. Da habe ich an einem Beachparty aufgelegt, gemeinsam mit Prismode. Und das ist der Mitschnitt von dort. Den Track, den ihr hier gerade eben hört, den ich dort aufgelegt habe, heißt Seventh Day von Emma.

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2: Ultra emotionale Nummer, finde ich. Lieb ich ab und zu mal, wenn man das Tempo rausnehmen will und ein paar Emotionen reindrücken will bei einem Open-Air-Gig vor allem. Da feiert die Nummer bei mir im Körper alles ab. Da kriege ich Gänsehaut, da drehe ich durch. Ich hoffe, ihr auch. Von Matame ist sie produziert worden, heißt For Every Forever.

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1: Das ist der aktuelle Release von Le Blanc und er heißt Strings Anthem und ist auf Dynamic Music released worden.

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2: Mit einem meiner absoluten Lieblingstracks zurzeit gehen wir aus der heutigen Sendung raus. Ich hoffe, euch hat das alles sehr gefallen. Ich hatte richtig viel Freude an der heutigen Sendung. Es war viel coole Musik. Animal Print, mega geiles Set in der Mitte geliefert. Vielen Dank nochmal. Joris Warren Machine ist die Nummer, mit der ich mich hier verabschiede aus meinem Set. Denn die letzte halbe Stunde habe ich für euch aufgelegt. Ich hoffe, euch hat's gefallen. Wenn dem so ist, schaltet am Samstag um 20 Uhr wieder ein, denn da bin ich für euch bei Fritz hier am Start. Bis dahin wünsche ich euch alles Liebe, alles Gute. Passt auf euch auf. Die allerliebsten Grüße schickt Solveig.

0: geht's jetzt weiter mit unseren Freundinnen und Freunden der Jungen Nacht.
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2: Um 2 Uhr mit Didia Wagner. Und wir starten mit einer Gefahrenmeldung. Achtung, Falschfahrer auf der A65 Landau-Ludwigshafen. Zwischen Neustadt an der Weinstraße Süd und Dannstadt Schauernheim kommt ein Falschfahrer entgegen. Bitte äußerst rechts fahren, nicht überholen. Auf der A65 Landau-Ludwigshafen zwischen Neustadt Weinstraße Süd und Dannstadt Schauernheim ein Falschfahrer. Jetzt zu den Nachrichten. Die frühere Bundeskanzlerin Merkel hat vor der Landtagswahl in Sachsen-Anhalt dazu aufgerufen, sich für die Demokratie einzusetzen. Die Demokratie sei eine tolle Art zu leben. Der Kampf dafür sei über viele Jahrzehnte nicht nötig gewesen. Die AfD sei im Osten zwar sehr stark, Merkel betont aber auch, dass die Mehrheit der Menschen die Partei nicht wähle. In den Umfragen ist die AfD aktuell deutlich stärkste Kraft in Sachsen-Anhalt. Bundesfinanzminister Klingbeil reist heute in die USA. Er wird dort am Treffen der G20-Finanzminister und Notenbankchefs teilnehmen. Die USA haben aktuell den Vorsitz der G20. Aus Berlin Philipp Eckstein.
3: Beim zweitägigen Treffen der Finanzminister soll es vor allem um die Themen Wirtschaftswachstum, sichere Handelsketten und die hohe Verschuldung vieler Staaten gehen. Die US-Seite hat im Vorfeld zudem deutlich gemacht, dass sie von den G20-Staaten erwartet, mit Sanktionen mehr Druck auf den Iran auszuüben. Die USA führen seit einem halben Jahr Krieg gegen das Land. Die Folgen sind weltweit zu spüren, zum Beispiel an den Tanksäulen. Mit Blick auf das G20-Treffen sagte Klingbeil im ARD-Interview der Woche, die Botschaft an die USA sei, beendet diesen Krieg.
2: Der fünfmalige Tour de France-Gewinner Tadej Pogacar ist bei der Spanien-Rundfahrt schwer gestürzt und ausgeschieden. Mittlerweile hat sein Team mitgeteilt, sein Zustand sei stabil. Aus der Sportredaktion berichtet Holger Gerska.
4: Gehirnerschütterung, Halswirbel und Schlüsselbeinbruch, so die Diagnose nach dem heftigen Sturz auf der 8. Etappe der Spanien-Rundfahrt. Am Schlüsselbein muss Tadej Pogacar auch operiert werden. Damit dürfte seine Saison zu Ende sein. Der verhängnisvolle Sturz ereignete sich genau 33 Kilometer vor dem Ziel, als Pogacar plötzlich die Kontrolle über sein Rad verlor. Der Slowene kollidierte mit anderen Radprofis und schlug schwer auf dem Asphalt auf. Die Aufgabe war unvermeidlich. Das rote Trikot des Spitzenreiters übernahm nun der Spanier Enric Mas. Die Etappe gewann Brian Coquart aus Frankreich überraschend im Massensprint.
2: Das Wetter in Deutschland. In der Nacht in der Südosthälfte anfangs noch wolkig und etwas Regen, südlich der Donau trocken. Tiefstwerte 19 bis 11 Grad. Tagsüber im Norden und Nordwesten viele Wolken, immer wieder Schauer, sonst Sonne, Wolken und meist trocken. Maximal 20 bis 29 Grad bekommen wir. Am Montag teils Schauer und Gewitter, nur selten Sonne und es wird etwas kühler. Es ist 2.03 Uhr.
5: Dann checken wir die Straßen in der jungen Nacht. Achtung nochmal, der Falschfahrer auf der A65 Landau Richtung Ludwigshafen. Zwischen Neustadt, Weinstraße Süd und Dannstadt Schauernheim. Da kommt euch ein Falschfahrer entgegen. Fahrt bitte rechts und überholt nicht. Dann die A1 Trier Richtung Köln-Koblenz. Die ist zwischen Hasborn und Manderscheid gesperrt. Hier gab es einen Unfall. A1 Bremen Richtung Hamburg jetzt. Die ist zwischen Harburg und Stillhorn gesperrt wegen Bauarbeiten bis Montag. Circa 5 Uhr. Deswegen gibt's Stau ab Maschener Kreuz. Die Umleitung führt über die U83. Dann die A3 Köln Richtung Oberhausen. Die ist zwischen Kreuz Breitscheid und Kreuz Kaiserberg wegen Bauarbeiten bis morgen 20 Uhr gesperrt. Dann die A43 Münster Richtung Recklinghausen. Die ist zwischen Dülmen und Lavesum gesperrt. Hier gab es einen Unfall. A81 Stuttgart Richtung Singen. Die ist zwischen Sindelfingen Ost und Böblingen-Hulb gesperrt wegen einer Baustelle in beiden Richtungen bis Montagmorgen. Bitte folgt der Umleitungsbeschilderung. Dann sind wir in Berlin auf der A100 Stadtring Richtung Wedding. Die ist zwischen Detmold der Straße und Hohenzollerndamm gesperrt bis Montag um 5. A448 Dortmund-Witten Richtung Bochum-West. Die ist zwischen Bochum-Altenbochum und Bochum-Weidmar gesperrt wegen Bauarbeiten bis Montag um 5. Das gleiche gilt für die A480 Reiskirchen Richtung Gießen. Die ist zwischen Reiskirchener Dreieck und Wettenberg gesperrt wegen der Baustelle.